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Es ist 4:02. 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
4: Am Mikrofon ist der David. Hallo. Die Duftikus ist zur Blume des Jahres gewählt worden. Diese besondere Pflanze duftet wunderbar nach Zitronen und sorgt sofort für gute Laune. Die Duftikus hat nicht nur einen tollen Geruch, sondern auch viele bunte Blüten in Farben wie Rot, Lila und Rosa. Sie blüht von Mai bis Oktober und liebt die Sonne. Ihr Duft schützt sogar vor Mücken, lockt aber Bienen und Schmetterlinge an. Man kann ihre Blüten und Blätter für viele Dinge nutzen, zum Beispiel im Badewasser oder als Deko auf dem Essen. Damit sie gut wächst, sollte man sie immer wieder ein wenig gießen und düngen. Die Duftikus ist also eine richtig tolle Pflanze für den Garten oder Balkon. In der Kinderstadt Bibongo bauen die Kinder wieder ihre eigene Welt. Vom 13. bis 17. Juli können Kinder in der steirischen Landeshauptstadt Graz viele Berufe ausprobieren und sogar Bürgermeister werden. In Bibongo gibt es eine eigene Währung, die Sternis. Hier lernen Kinder spielerisch, wie das Leben in einer Stadt funktioniert. Sie treffen Entscheidungen, lösen Probleme und erfahren, wie wichtig Respekt und Zusammenarbeit sind. Dieses Jahr findet Bibongo zum ersten Mal in der WKO Steiermark statt. Es gibt Platz für 250 Kinder täglich und die Teilnahme ist kostenlos. Die Anmeldung startet am 20. Mai online. Waschbären sind schlau. Eine neue Studie zeigt, dass sie manchmal Rätsel lösen, nicht nur um Futter zu bekommen, sondern auch einfach, um etwas Neues zu lernen. Wissenschaftlerinnen und Wissenschaftler haben Waschbären Kästen mit Leckerlis gegeben, die man durch Rätsel öffnen kann. Nachdem die Waschbären die einfachen Kästen geöffnet hatten und das Futter gefunden war, haben sie trotzdem weiter nach Lösungen gesucht, obwohl nichts mehr zu essen da war. Das bedeutet, dass sie nicht nur nach Futter, sondern auch nach Informationen suchen. Sie wollen also auch dazulernen. Waschbären sind nicht nur neugierig, sondern auch richtig kluge Tiere.
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7: Willkommen zu einer neuen Folge. Wenn ihr Fragen habt, die euch schon immer interessiert haben, dann könnt ihr die in dieser Show stellen. Und das geht ganz einfach. Schickt uns einfach eine E-Mail an sparefroh@meinkinderradio.at.
8: Und Konrad, gibt's schon eine neue Frage für heute?
7: Allerdings. Marlene, 8 Jahre aus Tirol, hat uns eine Frage per E-Mail geschickt. Sie liebt es, spezielle Schokokekse zu essen, doch seit kurzem gibt es ihre Lieblingskekse im Geschäft nicht mehr. Deshalb hat sie die Idee gehabt, diese selbst herzustellen. Doch sie fragt sich, wie sie das machen soll.
8: Ja, das ist einmal eine ungewöhnliche Frage an uns. Und ich bin ja auch keine Bäckerin, die ihr ein tolles Rezept verraten könnte. Aber vielleicht hilft Marlene unser Rat weiter. Nämlich, wie sie ihre Idee ins Rollen bringt. Also, wie sie diese verwirklichen kann und was sie dazu alles braucht. Das erkläre ich gerne.
7: Übrigens, Josie, die Zutaten kennt Marlene schon. Sie braucht Butter, Eier, Zucker, Mehl, Vanille, Haselnüsse und Schokolade.
8: Sehr gut. All die Zutaten, die wird sie im Supermarkt finden. Weißt du eigentlich, dass auch Supermärkte ihre Waren einkaufen müssen? Die kommen nämlich aus der ganzen Welt. Während Butter, Eier, Mehl und Zucker aus Österreich kommen, sind die Haselnüsse meist aus der Türkei. Vanille kommt oft aus Madagaskar, Kokosnüsse Nüsse werden zum Beispiel auf den Philippinen und Kakaobohnen für die Schokolade werden unter anderem in Brasilien geerntet.
7: Wow, da haben die Zutaten ja eine richtig lange Reise hinter sich, wenn sie bei uns dann zu Keksen verarbeitet werden.
8: Richtig, um tolle Kekse backen zu können, ist das Wissen um die Zutaten alleine allerdings noch nicht genug.
7: Was braucht es denn noch?
8: Du musst wissen, wie du die Kekse backst. Das heißt, du brauchst ein Rezept, wo genau beschrieben wird, wie viel du von den Zutaten brauchst und wie du den Teig mischst und backst. Um die Zutaten kaufen zu können, benötigst du Geld. Dann brauchst du einen Raum, wo man die Kekse backen kann, das notwendige Werkzeug und Menschen, die mitarbeiten. Selber backen ist außerdem billiger und macht viel mehr Spaß. Und weißt du was, Konrad? Jetzt habe ich so richtig Lust bekommen, Kekse zu backen. Hm? Bist du dabei?
7: Ja klar, ich habe auch schon eine ganz tolle Idee. Es wird eine Butterkeksrolle mit Fruchtgummi, Schokolade und einem großen Klecks Erdbeermarmelade drauf.
8: Das klingt sehr verlockend. Na dann, lass uns deine Idee ins Rollen bringen.
7: Ja, Josie, legen wir los. Und wenn du auch eine Frage hast, die dich schon immer interessiert hat, dann schick uns doch eine Sprachnachricht über Radinos Handy-App und stelle auch uns deine Frage zum Thema Geld.
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12: Guten Morgen.
13: Na, du wirkst dir noch nicht wirklich frisch, mein Schatz. Weißt du was, am besten du kuschelst dich noch ein bisschen in dein Bettchen rein und ich übernehme hier, bis du einsatzfähig bist.
12: Super. Dino, gute Idee.
13: Na dann, ab ins Kuschelnest. Und hier gibt's schon mal das nächste Lied.

0: wollte ich auch gerade sagen.
1: Da, da, da, da, da.
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4: 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Nach einem Beinbruch muss man 3 Monate liegen. Nach einem Einbruch 3 Monate sitzen.
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0: Morgen, liebe Leute, ich bin für den Tag bereut. Bereit halt.
1: Na, Radino, bist du unter die Dichter gegangen?
0: Ja, Dichten macht Spaß. Schau, Mama, Morgenstund hat Gold im Mund und Gold im Mund ist ungesund.
1: Na, das hat aber schon jemand vor dir gedichtet, mein Schatz. Das gibt's schon länger. Aber wart mal. Am Morgen tut Radinos Mund schon jede Menge Blödsinn kund.
0: Hey, und Mama hat in ihrem Haar heute eine Ladung Zahnpasta.
1: Was?
0: Ja, da. Da, schau, da pickt ein ganz Urdino großer Klumpen.
1: Na bravo, wie kommt denn das da rein? Du, Odo, mein großer Dichter, kannst du mal hier die Studioregler übernehmen? Ich muss mein Haar mal schnell entzahnpasten.
0: Na klar. Der Obermeister Radino schupft schnell mal hier das Radio. Und hier das nächste Lied. Komm, sing mit!

0: Entschuldige, bin gerade mitten in einem Keksgemampfe.
1: Radino, so geht es nicht, gell? Du weißt genau, dass man mit vollem Mund nicht reden soll. Und das gilt natürlich auch fürs Radio.
0: Aber wenn das Lied vorbei ist und ich schon wieder dran bin?
1: Dann darfst du dir da halt keinen Keks in den Mund stecken, du kleiner Nimmersatt. Schmatzen und mit vollem Mund reden, das geht halt nicht. Also, zumindest bei uns nicht. In China, da darfst du's.
0: Was, echt? Die Chinesen dürfen schmatzen?
1: Ja, die dürfen sogar bei einem wichtigen Geschäftsessen schmatzen und schlürfen und rülpsen dürfen die sogar auch.
0: Ist ja Dino cool.
1: Ja, die Sitten sind dort eben ein bisschen anders als bei uns. Dafür darfst du zum Beispiel in Japan nicht die Hand geben zur Begrüßung.
0: Was tut man da sonst?
1: Dort verbeugt man sich.
0: Ist ja Dino lustig.
1: Ja, man sollte schon immer wissen, was da im Land wie gemacht wird. Dann hat man es vor Ort auch viel leichter. Aber ganz so schnell reisen wir jetzt eh nicht nach China oder nach Japan. Also, du brauchst dir diese Sitten jetzt nicht anzugewöhnen.
0: Schade, aber ein bisschen schmatzen geht ja auch in Wien, oder?
1: Nein, mein Schatz, geht's nicht. Und jetzt leg uns wieder ein Lied auf,
0: Na gut.

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Also meine Mama ist ja die Dino-beste Geschichtenvorleserin der ganzen Welt. Und mein Papa ist da auch ganz gut. Aber Mamas und Papas, die haben manchmal ja gar keine Zeit, weil sie andere Sachen machen müssen. Und dann muss ich zur Oma rübergehen. Und wenn die dann ihre Brille nicht findet, dann gibt's erst keine Geschichte. Und deshalb habe ich gesagt, auf mein Kinderradio muss jede Stunde mindestens eine Geschichte laufen, damit ich immer was anhören kann. Und du natürlich auch, weil es ja auch dein Radio ist. Und jetzt kommt gleich wieder eine Geschichte. Juhu!

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3: Flori und Jule können Freunde sein. Flori hat einen kleinen und einen großen Bruder. Der kleine Bruder heißt Lukas und nervt meistens, weil er immer genau das machen möchte, was Flori macht. Dabei ist er erst ein Jahr alt und kann noch nicht mal richtig laufen. Und Flori ist 3 Jahre alt und kann sogar schon um den Häuserblock rennen. Floris großer Bruder Jonas dagegen nervt überhaupt nicht. Der ist schon 6 Jahre alt und trotzdem noch nett. Wenn seine Kindergartenfreunde zu Besuch sind und sie draußen auf der Wiese Fußball spielen, darf Flori sogar manchmal mitkicken. Immer dann, wenn ihnen ein Torwart fehlt. Flori ist nämlich ein richtig guter Torwart und hält in jedem Spiel mindestens 2 Bälle. Seit ein paar Tagen geht Flori nun auch in den Kindergarten. Das ist toll. Das hat er sich schon so lange gewünscht. Und das Tollste daran ist, Flori gehört genau wie Jonas zur Bärengruppe. Im Kindergarten gibt es nämlich 3 Gruppen. Die Bärengruppe, die Igelgruppe und die Mäusegruppe. Normalerweise gehen Geschwister im Kindergarten nicht in dieselbe Gruppe, aber nur in der Bärengruppe war ein Platz für Flori frei. Da hat er richtig Glück gehabt. »Du hast dich schnell bei uns eingewöhnt«, sagt Antje, die Erzieherin, und strubbelt Flori durchs Haar. »Super schnell, im Rekordtempo, nach 3 Tagen bleibst du schon bis zum Mittagessen. Klasse!« Flori strahlt. »Aber es ist ja auch so schön im Kindergarten.« Morgens beim Stuhlkreis, wenn er neben Jonas sitzt, da singen sie immer ein Morgenlied. Und später packen sie zusammen ihr Frühstück aus und beim Mittagessen sitzen sie auch nebeneinander. Und dazwischen haben sie viel Zeit zum Spielen. Manchmal machen sie mit den anderen im Stuhlkreis ein Spiel oder sie malen und basteln alle zusammen und dann kann er Jonas fragen, ob er ihm beim Ausschneiden hilft. Oder sie haben freies Spiel und dann kann er mit Jonas in die Bauecke gehen und was bauen. Heute will Jonas mit seinen Kindergartenfreunden draußen Fußball spielen. »Dürfen wir?«, fragt er. Antje nickt. »Aber bleibt auf der Wiese vor dem Fenster«, sagt sie noch, »damit ich euch sehen kann.« »Juhu!« Jonas schnappt sich den Ball und rennt zur Garderobe, um seine Schuhe und seine Jacke anzuziehen. »Juhu!« Seine Freunde rennen hinterher. Flori will auch »Juhu« rufen und hinterher, aber da hält ihn eine Hand fest. »Wo willst du denn hin?« fragt Antje. »Raus«, stößt Flori hervor. »Er hat es doch eilig. Kicken«, er zerrt an Antjes Hand, aber Antje lässt ihn nicht los. »Nein, das geht nicht. Alleine raus dürfen nur die großen Kinder, die schon lange im Kindergarten sind und bald in die Schule kommen. Du bist erst seit ein paar Tagen da. Du darfst das noch nicht.« »Er darf nicht raus? Er darf nicht mit Jonas Fußball spielen? Aber wer soll denn dann Torwart sein? Und vor allem, was soll Flori im Gruppenraum machen, so ganz ohne Jonas?« »Ich will aber«, schreit er. Er schreit so laut, dass die anderen Kinder alle zu ihm rüberschauen. Antje schreit nicht. Sie bleibt ganz ruhig. Und sie sagt immer dasselbe. »Nein, das geht nicht.« Flori schreit auch immer dasselbe. »Ich will, ich will, ich will!« Dann fängt er an zu weinen. Jetzt starren die anderen Kinder. Mit riesigen großen Augen. Antje will ihn in den Arm nehmen, aber Flori stößt sie weg. Antje ist so blöd. Antje ist so ungerecht. Und von einer, die so blöd und ungerecht ist, will er sich nicht in den Arm nehmen und trösten lassen. »Ich will nach Hause«, schreit Flori. Aber das geht auch nicht, denn zu Hause ist niemand. Papa ist arbeiten und Mama ist arbeiten und Lukas ist bei der Tagesmutter. »Willst du dich vielleicht in die Kuschelecke legen?«, fragt Antje und streicht ihm tröstend über den Kopf. Flori stößt auch ihre Hand weg, aber in die Kuschelecke geht er doch. Er schmeißt sich auf die Matratze und tobt dort weiter. Er weint und weint, erst vor Wut, dann weil er so traurig ist. Er kann und kann einfach nicht aufhören damit. Nach einer Weile merkt er, dass er nicht allein in der Kuschelecke ist. Jule sitzt neben ihm. In der einen Hand hält sie eine Puppe und in der anderen Hand einen Teddy. Jule ist noch ziemlich neu. Sie ist am selben Tag in die Bärengruppe gekommen wie er. »Warum weinst du so?«, will sie wissen. »Geh weg«, schluchzt Flori. »Lass mich in Ruhe.« Aber Jule geht nicht weg. Sie bewegt die Puppe und den Teddy und murmelt dabei vor sich hin. »Was machst du da?« flüstert Flori mit tränenerstickter Stimme.
4: »Ich spiele Vater, Mutter, Kind«, erklärt Jule. »Der Teddy ist der Vater und die Puppe ist die Mutter.«
3: Flori wischt sich die Tränen aus den Augen. Ein paar tropfen noch nach. Er schaut auf die Stofftiere, die in der Kuschelecke liegen. Dann zieht er entschlossen einen Löwen zu sich heran.
4: »Das ist das Kind«, sagt er. »Das heißt Flori, wie ich.«
3: Jule nimmt schnell einen Hund.
4: »Und das Kind hier heißt Jule, wie ich.«
3: »Das geht nicht«, widerspricht Flori. »Die können nicht wie du und ich heißen. Der Löwe und der Hund sind Geschwister, aber wir beide sind doch gar keine Geschwister.«
4: Jule macht ein nachdenkliches Gesicht. Aber dann hat sie einen Einfall und strahlt. »Dann sind die beiden eben Freunde.«
3: Flori überlegt und nickt. »Klar, das geht natürlich. Der Löwe und der Hund, Flori und Jule, können Freunde sein. Bis zum Mittag spielen sie so miteinander und Flori vergisst darüber sogar Jonas und das Fußballspielen.«
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Hallo du daheim, ich freue mich so, dass du da bist. Dino Ehrenwort. Aber ich muss jetzt trotzdem wieder weg, weil ich nämlich gerade beim Spielen bin und mein Turm ist gerade Dino riesengroß. Deswegen kann ich jetzt nicht lange rumtratschen, aber ich spiele dir das nächste Lied, okay? Viel Spaß!

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1: Wenn's draußen warm ist, dann gibt es plötzlich überall etwas zu entdecken. Kleine bunte Blumen auf der Wiese, zwischen Gehwegplatten oder im Park. Hi, ich bin der David und ich habe heute ein richtig lustiges Detektivspiel in der Natur für dich. Das Spiel geht alleine oder auch mit Freunden. Alles, was du brauchst, ist ein Zettel und ein Stift. Darauf schreibst oder malst du ein paar Dinge, die du finden willst. Zum Beispiel eine gelbe Blume, eine weiße Blume, eine sehr kleine Blume, eine Blume mit vielen Blättern oder vielleicht sogar eine Blume mit einem Insekt drauf. Und dann geht's los, raus in den Garten, in den Park oder auf die Wiese. Wer zuerst alle Blumen auf der Liste gefunden hat, hat gewonnen. Jedes Mal, wenn du etwas von deiner Liste findest, machst du ein Häkchen auf deinem Zettel. Wenn du möchtest, kannst du auch kleine Detektivfotos machen oder die Blumen später malen. Aber wichtig, die Blumen bitte stehen lassen, damit auch Bienen und andere Tiere etwas davon haben. Am Ende kannst du schauen, wer hat die meisten Blumen entdeckt oder welche Blume war die seltenste. Viel Spaß beim Suchen, Staunen und Entdecken. Und vielleicht findest du ja eine Blume, die du vorher noch nie gesehen hast.
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4: Hallo, hier ist der David und jetzt kommen wieder die Nachrichten von dieser Stunde. Papageien können Namen verwenden und verstehen sie sogar. Eine neue Studie zeigt, dass viele Papageien in der Lage sind, Menschennamen oder die Namen anderer Tiere zu lernen und im richtigen Moment zu nutzen. Fast die Hälfte der Papageien in der Untersuchung hat Namen benutzt, um zum Beispiel Menschen zu grüßen oder einen Hund zu rufen. Das Besondere ist, dass einige Papageien sogar Spitznamen benutzen und Wörter wie Hallo mit Namen kombinieren können. Menschen reagieren oft darauf, was Papageien ermutigt, die Namen weiter zu verwenden. Diese Forschung hilft uns zu verstehen, wie klug die Tiere sind und wie sie untereinander kommunizieren. Samen können den Regen hören. Eine neue Studie zeigt, dass Reissamen schneller keimen, wenn sie das Geräusch von Regen hören. An der Universität MIT haben Forscherinnen und Forscher entdeckt, dass der Klang von Regentropfen die Samen aus ihrem Schlaf weckt und sie schneller wachsen lässt. Wenn Regentropfen auf Wasser oder den Boden treffen, entstehen Schallwellen, durch die die Samen vibrieren. Diese Vibration bewegt winzige Teilchen im Samen, sogenannte Statolithen, die dann das Wachstum auslösen. Experimente mit rund 8000 Reissamen haben gezeigt, dass Samen 30-40% schneller keimen, wenn sie dem Regengeräusch ausgesetzt sind. Die Forscher glauben, dass Samen dadurch einen Vorteil haben, weil sie Feuchtigkeit ausnutzen können, um besser zu wachsen. Affen essen Erde gegen Bauchweh. Auf Gibraltar leben besondere freilebende Affen, die Berberaffen. Diese Tiere bekommen manchmal Bauchschmerzen, weil sie von Touristen Schokolade, Chips und Eis bekommen. Obwohl das Füttern eigentlich verboten ist, haben die schlauen Affen gelernt, sich selbst bei den Touristen zu bedienen. Um sich aber besser zu fühlen, fressen die Affen dann Erde. Ein Forscher hat herausgefunden, dass die Erde ihnen hilft, die unangenehmen Bauchschmerzen zu lindern. Die Tiere haben sogar unterschiedliche Vorlieben für bestimmte Erdsorten, die sie in ihrer Umgebung finden. Forscherinnen und Forscher sind gespannt, wie sich dieses Verhalten in Zukunft auf die Gesundheit der Affen auswirken wird.
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5: Hallöle, ich bin der André und heute gibt's wieder einen neuen Buchstaben in unserem Internet-ABC und zwar den Buchstaben O wie Online-TV. Ja, die Möglichkeiten im Internet sind beinahe unbegrenzt und ja, auch Fernsehen kann man bereits übers Internet. Das nennt sich dann Online-TV oder einfach nur Internetfernsehen. Der große Unterschied zwischen normalem Fernsehen und Online-TV ist, dass beim normalen Fernsehen das Fernsehsignal über Sendemasten und Satellit übertragen werden. Um das Programm empfangen zu können, braucht man zu Hause eine Satellitenschüssel oder eben eine Antenne. Beim Online-TV empfängt man das Fernsehsignal über die Internetleitung, was den Vorteil hat, dass man nur einen Internetanschluss braucht, um das Fernsehprogramm zu empfangen. Und bei 3TV zum Beispiel geht das sogar auf zwei Geräten gleichzeitig. Dann gibt's nämlich auch keine Streitereien mehr darüber, was jetzt angesehen werden soll. Der große Vorteil von Online-TV ist, dass es nicht so schlimm ist, wenn du einmal deine Lieblingsserie verpasst. Beim normalen Fernsehen hast du ja Pech gehabt, wenn du dann gerade nicht schauen kannst. Bei 3TV hast du direkt über den Fernseher auch Zugriff auf die TV-Thek. Unter dem Punkt Aufnahmen kannst du Sendungen dann meistens bis zu 7 Tage, nachdem sie im Fernsehen gelaufen sind, noch immer ansehen. Außerdem gibt es beim Online-TV noch einen großen Vorteil. Wenn du jetzt vorm Fernseher sitzt und schon mal ganz dringend aufs Klo musst, dann kannst du nämlich einfach auf Pause drücken und in Ruhe aufs Klo gehen und danach wieder dort weiterschauen, wo du gerade aufgehört hast, ohne irgendetwas zu verpassen.
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0: Was? So spät ist es schon? Na dann auf in den Tag! Es gibt viel zu spielen! 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
8: Na, hast du gut geschlafen? Bist du eigentlich von selber aufgewacht oder bist du aufgeweckt worden? Es ist ja wirklich noch früh, aber dafür haben wir jetzt einen ganz besonders langen Tag noch vor uns und das ist ja gut so, oder? Radino und ich, wir freuen uns schon sehr auf diesen Tag mit dir und mit ganz besonders viel Musik und natürlich viel Spaß. Schönen guten Morgen!

0: Zum Glück ist heute schon wieder Wochenende und das feiern wir hier auf mein Kinderradio. Radino und ich, wir haben deshalb für dich ganz, ganz tolle Lieder ausgesucht, aber das ist natürlich noch nicht alles. Wenn du dein Wochenende mit uns verbringst, dann erwarten dich auch noch spannende Geschichten und viele dinotastische Tipps, wie du dir die Zeit vertreiben kannst. Klingt gut, oder?
1: Juhu, das klingt super. Aber vorher will ich noch ein cooles Lied hören, weil ohne Musik ist das Wochenende immer so langweilig, Mama.
0: Also langweilig darf es uns am Wochenende wirklich nicht werden. Dann kommt jetzt schnell das nächste Lied.

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0: Und jetzt? Weißt du, was jetzt kommt?
1: Coole Musik für coole Kids.
0: Genau, für alle unsere Geburtstagskinder ein tolles Lied zum Geburtstag.
1: Yeah!
0: Na dann, alles Gute, liebe Freunde.

0: Radino? Was schleppst denn du da alles daher?
1: Ich? Gar nix.
0: Radino, Chips? Was ist das? Schokolade? Gummibärchen? Sag einmal, wo hast denn du das alles her?
1: Das habe ich gefunden.
0: Ja, ja, ich weiß eh, wo du es gefunden hast. In Omas Schatzkiste, gell? Also, ich würde mal sagen, du bringst das alles ganz, ganz schnell wieder zurück.
1: Ach, nö.
0: Doch, doch, doch. Und zwar wirklich schnell, weil sonst versäumst du nämlich die Geschichte. Du hast genau 2 Lieder noch Zeit. Dann gibt's hier bei mir auf mein Kinderradio wieder was zu erleben. Also, husch, husch, husch, husch.

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3: Dominik und das Lieblingsauto.
4: Tatü, tata.
3: Das Polizeiauto rast die Straße entlang, vorbei an einer Schlange Autos, die im Stau stehen. Vorne an der Kreuzung ist ein Unfall passiert und da muss das Polizeiauto so schnell wie möglich hin.
4: Tatü, tata.
5: Ihr müsst jetzt aufräumen, Kinder,
3: unterbricht die Erzieherin Petra das Sirenengeheul von Dominik.
5: Danach machen wir zum Abschluss noch unseren Stuhlkreis.
3: Manno, mault Dominik. Ist der Kindergartentag wirklich schon zu Ende? Er könnte noch ewig weiterspielen und am liebsten immer nur mit dem Polizeiauto. Finn greift mit beiden Händen nach den Stauautos und wirft sie in die Spielzeugkiste.
5: Jetzt hilf schon mit,
3: beschwert er sich.
5: Ja, ja,
3: sagt Dominik. Aber das Polizeiauto scheint an ihm festgeklebt zu sein. Er kann es einfach nicht in die Kiste räumen.
6: Zu Hause hat Dominik massenweise Autos.
3: Wenn Oma und Opa zu Besuch kommen, bringen sie ihm immer eins mit, weil sie wissen, dass er am liebsten mit Autos spielt. Aber ein Polizeiauto war bei diesen Geschenken leider noch nicht dabei. Dominik seufzt. Ohne Polizeiauto kann man doch gar nicht richtig Auto spielen, überlegt er.
5: Wie soll man denn zum Beispiel einen Unfall aufnehmen ohne Polizeiauto? Wie soll man Verbrecher fangen ohne Polizeiauto? Wie soll man Autofahrer in Not retten oder entlaufene Tiere? Genau genommen kann man überhaupt nichts spielen ohne Polizeiauto.
3: Dominik schaut sich um.
6: Die Kinder tragen gerade ihre Stühle in den Kreis. Petra dreht ihm den Rücken zu.
3: Finn holt einen Rennwagen unter dem Regal hervor. Keiner kümmert sich um Dominik. Und da passiert es einfach. Das Polizeiauto verschwindet in Dominiks Hosentasche. Wie von selbst schiebt seine Hand es da hinein.
6: Petra kommt noch einmal in die Spielecke.
5: Seid ihr soweit?
3: Fragt sie.
5: Gleich,
3: schnauft Finn. Er dreht sich suchend um.
5: Wo ist jetzt das Polizeiauto?
4: Hab ich schon aufgeräumt,
3: kommt es aus Dominiks Mund und sein Herz klopft dabei ganz schnell.
5: Was wollen wir denn noch zum Abschluss spielen?
3: Fragt Petra, als alle Kinder im Kreis sitzen.
7: Mein rechter Platz ist frei,
3: ruft Sina.
8: Ja, ja,
3: stimmen alle Kinder begeistert zu.
6: Alle außer Dominik.
3: Der muss nämlich auf das Polizeiauto aufpassen. Wäre ja oberpeinlich, wenn ihm das aus Versehen aus der Hosentasche fiele. Sina darf anfangen. Sie klopft auf den leeren Stuhl neben sich und sagt,
7: Mein rechter Platz ist frei. Ich wünsche mir die Anne herbei.
6: Das war klar. Sina und Anne sind die allerdicksten Freundinnen.
3: Danach ist Svetlana dran.
6: Sie wünscht sich Marie herbei. Murat wünscht sich Tom herbei, Alina wünscht sich Daniel herbei und so geht es immer weiter.
5: Dominik,
3: ruft Finn.
5: Was?
3: Dominik fährt hoch, so dass er einen Moment glaubt, jetzt kracht ihm das Polizeiauto doch noch auf den Boden. Er presst die Hand an seine Hosentasche.
5: Ich wünsche mir den Dominik herbei,
3: wiederholt Finn.
6: Die anderen Kinder kichern, weil Dominik nicht aufgepasst hat.
3: Und dann kichern sie, weil Dominik sich so komisch krümmt, als er auf den Platz neben Finn schlüpft.
6: Und dann kichern sie, weil ihm überhaupt nicht einfällt, wen er sich eigentlich herbeiwünschen soll, als sein rechter Platz frei ist.
3: Also irgendwie macht das Spiel heute keinen Spaß.
6: Es macht sowieso keinen Spaß, ein Spiel zu spielen, wenn man gleichzeitig auf ein Polizeiauto in seiner Hosentasche aufpassen muss.
3: Und da gibt sich Dominik einen Ruck und fragt mit klopfendem Herzen,
5: Petra, darf ich mir das Polizeiauto ausleihen?
6: Petra macht ein verdutztes Gesicht.
3: Aber dann sagt sie,
5: ja, das darfst du, Dominik. Ausnahmsweise, weil du das Auto nicht einfach so mitgenommen, sondern gefragt hast. Aber du musst es morgen bestimmt wieder mitbringen.
3: Dominik fühlt sich auf einmal ganz leicht.
6: Sein Herz hämmert nicht mehr so laut gegen seine Brust.
5: Ganz bestimmt, versichert er.
6: Später holt Papa ihn vom Kindergarten ab.
3: Und da ist Dominik sowas von froh, dass er das Polizeiauto nicht einfach mitgenommen, sondern richtig ausgeliehen hat. Denn jetzt muss er das Auto nicht mehr in der Hosentasche verstecken, sondern kann es Papa stolz zeigen. Und zu Hause muss er nicht heimlich, still und alleine damit spielen, sondern er kann mit Papa zusammen Unfälle bauen, Verbrecher jagen und Autofahrer in Not und entlaufene Tiere retten. Und dabei rast das Polizeiauto mit
4: Tadü-tada
3: durch die Straßen, ganz laut und den ganzen Abend lang. Und welches ist dein Lieblingsspielzeug?
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1: Guten Morgen, ohne Sorgen, ich bin da, alles klarer Dino.
2: Alles okay, mein Schatz?
1: Ja, ich freue mich so, weil es ist wieder ein neuer Tag hier auf mein Kinderradio.
2: Stimmt, ein ganzer langer Tag wartet auf uns mit viel Musik und vielen Spielen.
1: Und vielen Streichen.
2: Dino, bring die Kinder daheim nicht auf solche Ideen. Du könntest dich aber anders betätigen. Zum Beispiel könntest du deine Zähne putzen oder dein Bett machen oder deine Socken anziehen. Was meinst?
1: Zähne putzen geht nicht. Ich esse ja gleich was. Bett machen ist urdino unnötig, weil ich ja eh wieder schlafen gehe am Abend. Und Socken finde ich keine. So ist das.
2: Mein Schatz, das sehe ich aber ganz anders. Jetzt werden mal die Zähne geputzt, weil im Moment gibt's sicher so schnell nichts zum Essen. Über das Betten machen braucht man gar nicht diskutieren. Und Socken suchst du am besten in deiner Sockenlade. Da verstecken sie sich nämlich meistens vor dir. Und wenn du das alles schnell erledigst, dann bist du auch rechtzeitig wieder da fürs Kopfkino. Also für eine Stunde lang Geschichte hier auf mein Kinderradio. Das ist um 8. Also das sollte doch zu schaffen sein.
1: Mal sehen. Als kleiner Dino hat man so urdino schwer.
2: Oh ja, du bist schon ein armer Tropf. So, und jetzt ab, mein Schatz. Ich spiele hier inzwischen das nächste Lied, okay?

0: Manchmal, da ist mir einfach so dino langweilig und dann frage ich meine Mama, was ich machen kann. Aber oft fällt dir dann auch gar nichts mehr ein. Und zum Glück gibt's da ja alle meine Freunde in ganz Österreich, also die Kinder, die zuhören, die wissen nämlich ganz oft viele, viele, viele Veranstaltungen oder die kennen ganz tolle Spielplätze und so. Und ich würde mich freuen, wenn du mir vielleicht auch einmal eine tolle Idee für einen Ausflug schicken würdest. So, jetzt hören wir aber mal rein, was uns die Kinder so für Tipps geschickt haben.
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2: Alle Neuigkeiten dazu gibt's von mir. Hallihallo, hier ist die Shady. Von 5. bis 27. Mai verwandelt sich das Jugendhaus Weiz in deine persönliche Erlebniszone. Wenn du zwischen 9 und 12 Jahre alt bist, warten bei den Kiddie Days jeden Dienstag und Mittwoch im Mai abwechslungsreiche Nachmittage auf dich. Von Muttertagsbasteln über Quizstunden bis hin zum fast perfekten Dinner ist alles dabei. Los geht's dann immer um 12.30 Uhr im Jugendhaus Weiz. Komm einfach vorbei, spiel mit und werde kreativ. Der Kaschball kommt ins Max Center Wels im Bundesland Oberösterreich. Jeden ersten und dritten Dienstag im Monat ist er dort. Das nächste Mal am 2. Juni und dann nochmal am 16. Juni. Los geht's immer um 4 am Nachmittag. Spielen im Freien ist endlich wieder möglich. Bei den Donauinselspielen kannst du verschiedene alte und neue Spiele für die Zeit auf deiner Lieblingsinsel

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0: guten Morgen zu Hause. Na, was machst du gerade? Hast du vielleicht noch ein bisschen Zeit? Dann freu dich mit uns auf eine Stunde Geschichte auf Ratinos Kopfkino. Gleich geht's hier los, kurz nach 8 Uhr. Wenn du jetzt schon was vorhast und nicht da bleiben kannst, dann macht das auch nichts. Heute Nachmittag um 3 Uhr gibt's noch einmal Ratinos Kopfkino. Also von 3 bis 4 Uhr am Nachmittag. Und danach gibt's dann auch noch die Minidisco auf mein Kinderradio. Also nicht traurig sein, wenn du jetzt nicht mehr weiter zuhören kannst. Bei uns gibt's ja den ganzen Tag über ein tolles Programm für dich. Und jetzt gibt's wieder Musik.
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4: Hallihallo, am Mikrofon begrüßt dich der David. Waschbären sind schlau. Eine neue Studie zeigt, dass sie manchmal Rätsel lösen, nicht nur um Futter zu bekommen, sondern auch einfach, um etwas Neues zu lernen. Wissenschaftlerinnen und Wissenschaftler haben Waschbären Kästen mit Leckerlis gegeben, die man durch Rätsel öffnen kann. Nachdem die Waschbären die einfachen Kästen geöffnet hatten und das Futter gefunden war, haben sie trotzdem weiter nach Lösungen gesucht, obwohl nichts mehr zu essen da war. Das bedeutet, dass sie nicht nur nach Futter, sondern auch nach Informationen suchen. Sie wollen also auch dazulernen. Waschbären sind nicht nur neugierig, sondern auch richtig kluge Tiere. Die Duftikus ist zur Blume des Jahres gewählt worden. Diese besondere Pflanze duftet wunderbar nach Zitronen und sorgt sofort für gute Laune. Die Duftikus hat nicht nur einen tollen Geruch, sondern auch viele bunte Blüten in Farben wie Rot, Lila und Rosa. Sie blüht von Mai bis Oktober und liebt die Sonne. Ihr Duft schützt sogar vor Mücken, lockt aber Bienen und Schmetterlinge an. Man kann ihre Blüten und Blätter für viele Dinge nutzen, zum Beispiel im Badewasser oder als Deko auf dem Essen. Damit sie gut wächst, sollte man sie immer wieder ein wenig gießen und düngen. Die Duftikus ist also eine richtig tolle Pflanze für den Garten oder Balkon. Beim Tischtennismatch zwischen einem Topspieler und einem Roboter ist es eng hergegangen. Der Roboter heißt Ace und ist von Sony AI entwickelt worden. Er kann den Ball in hohen Geschwindigkeiten und mit Spin schlagen. Mit 12 Kameras und einem schnellen Roboterarm reagiert er blitzschnell auf die Bälle. Ace hat gegen 5 geübte Spieler und 2 Profis aus Japan gespielt. Er hat Matches gegen die Amateure gewonnen, hat jedoch gegen die Profis verloren. Besonders toll ist, er hat viele schnelle Punkte direkt beim Aufschlag erzielt, sogenannte Aces. Der Roboter arbeitet ohne spezielles Wissen über seine Gegner.
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5: Und heute ist es wieder soweit. Es wird gehämmert, geklebt und geschnitten. Hallihallo, willkommen in Radinos Werkstatt. Heute wird spannend, weil heute bauen wir unseren eigenen kleinen Werkzeugtisch. Das nennt man übrigens auch Toolboard. Diesen Werkzeugtisch können wir gleich für unsere nächsten Projekte verwenden, weil damit schaffen wir Ordnung in unserer Werkstatt. Dort steckt man dann zum Beispiel den Schraubenzieher rein und den Hammer, den Pinsel und was wir halt sonst noch so brauchen. Also los geht's mit unserem Werkzeugtisch. So, da haben wir schon unsere Bauanleitung. Wir brauchen dazu glatt Kantbretter, Flachfräsbohrer, eine Akkubohrmaschine, Schraubzwingen, Unterlegescheiben, Schrauben und Wäscheklammern. Na, da bin ich aber gespannt, wozu wir das alles brauchen. Aber das wird uns dann sicher der David erklären.
6: Ja, hallo, auch von meiner Seite. Und während du unseren Hörerinnen und Hörern erklärt hast, was wir heute bauen werden, habe ich jetzt inzwischen schon mal alles zurechtgelegt.
5: Also, was machen wir als erstes?
6: Naja, in der Bauanleitung steht, dass wir als erstes mit dem Flachfräsbohrer Löcher in unser Brett bohren. Aber damit wir das machen können, müssen wir zuerst messen und die Löcher anzeichnen. So, und der letzte Punkt.
5: Und jetzt kommen die Löcher rein.
6: Ja, aber bevor wir jetzt wirklich den Bohrer ansetzen und losbohren, müssen wir unter unser Werkstück was unterlegen, was auch kaputt werden darf. Und zwar ein sogenanntes Opferstück. Das brauchen wir, weil wir ja durch das Holz durchbohren. Und der Bohrer kommt ja auf der anderen Seite auch wieder raus. So, jetzt aber wird gebohrt. Du kannst inzwischen schon die Kanten von den Holzfüßen abschleifen. Da, hier, da ist das Sandpapier.
5: Alles klar.
6: Jetzt, wo wir alle unsere Werkstücke vorbereitet haben, können wir sie zusammenschrauben. Dafür spannen wir unser Brett mit den Löchern und einen Fuß mit einer Schraubzwinge zusammen, bohren zwei Löcher vor und schrauben sie zusammen.
5: Ja, das Gleiche machen wir jetzt noch auf der anderen Seite.
6: Genau, sonst steht unser Werkzeugtisch ja nicht.
5: Hey, aber wozu brauchen wir eigentlich jetzt noch die Wäscheklammern?
6: Ja, damit wir unsere Socken aufhängen können.
5: Was?
6: Nein, Spaß beiseite. Schau, da in der Bauanleitung sieht man es ja eh. Die schrauben wir noch oben auf die Oberseite. Die werden dann später unser Werkzeug halten, damit es nicht durch das Loch fällt, das wir vorhin gebohrt haben.
5: Dann sind es ja eigentlich keine Wäscheklammern mehr, sondern Werkzeugklammern.
6: Dann sagen wir von mir aus auch Werkzeugklammern. Gerne.
5: Also ich finde, unser Projekt schaut schon ganz gleich aus wie auf der Bauanleitung.
6: Stimmt, aber eins gibt's jetzt trotzdem noch zu tun.
5: Richtig, verzieren.
6: So ist es. Wer möchte, der gibt seinem Werkzeugtisch noch einen individuellen Touch, also eine persönliche Note.
5: Jetzt sind wir jedenfalls gerüstet für unsere nächsten Bauprojekte. Und ich habe mir schon was ausgedacht.
6: Ja, da bin ich mir sicher. Und ich muss sagen, ich freue mich schon drauf, wenn wir dann unser neues Toolboard im Einsatz testen können.
5: Ich mich auch. Danke fürs Zuhören und bis zum nächsten Mal.
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0: Kathi wälzte sich unruhig in ihrem Bett hin und her, als sie plötzlich die Stimmen hörte. Sie lauschte, erst ungläubig, dann beunruhigt. Da war jemand im Wohnzimmer im Erdgeschoss. Kathi konnte nicht verstehen, was da unten gesprochen wurde, aber eindeutig, da war jemand.
1: Ja, danke. Möchten Sie vielleicht was trinken?
2: Was ist denn da
3: los?
2: Wir
3: müssen über den Kreditvertrag reden.
0: Lautlos glitt Kathi aus ihrem Bett und schlich auf Zehenspitzen die alte Holztreppe nach unten. Je mehr sie sich dem Wohnzimmer näherte, desto lauter wurden die Stimmen. Ihr Herz schlug bis zum Hals.
3: Sie haben seit Wochen, seit Monaten keine Raten mehr bezahlt.
1: Ja, natürlich, Herr Ufer, ich weiß, ja.
3: Nein, wir müssen diesen Vertrag...
1: Herr Ufer, leider haben wir zurzeit keine Einkünfte. Wovon?
0: Aus der angelehnten Tür fiel Licht auf den Flur. Kathi hielt inne. Sie schluckte. Dann machte sie ganz vorsichtig zwei Schritte zur Tür und spähte durch den Spalt.
3: Das ist das Problem.
2: Ja, das ist doch Papa.
3: Also, wir können eine Aussetzung der
2: Raten nicht verabreden,
3: wenn Sie mir irgendwo einen Nachweis bringen.
0: Zuerst sah Kathi nur den Rücken ihres Vaters Ludger Schulze. Erst dann erkannte sie Herrn Uferlos.
2: Nein, was macht der denn schon wieder hier?
3: Dass Gelder zukünftig wieder fließen werden. Dann können wir diesen Vertrag eventuell...
0: Herr Uferlos arbeitete für die örtliche Bank. Er hatte ihnen vor einigen Monaten den Kredit gegeben, um den Reitstall Fasanenhof zu kaufen. Seitdem tauchte Uferlos ständig auf dem Hof auf. Und sein Erscheinen war immer mit Ärger verbunden.
3: Herr Schulze, wirklich, das kann so nicht mehr weitergehen.
1: Herr Uferlos, ich verstehe Sie doch, aber ich brauche noch etwas Zeit.
0: Seit dem Tod ihrer Mutter war Kathis Leben aus den Fugen geraten. Gerade hatten ihr Vater und sie den Schmerz ein wenig verwunden, doch schon drohte ihnen die nächste Katastrophe. Beim Kauf des Fasanenhofs war Kathis Vater getäuscht worden. Nun konnte er den Kredit nicht wie geplant zurückzahlen und Bankberater Uferlos drohte, den Fasanenhof zu verkaufen. Die Angst, ihr Zuhause und ihre Pferde zu verlieren, hielt Kathi nächtelang wach.
3: Herr Schulze, wir sind eine Bank und kein Wohltätigkeitsunternehmen.
1: Ja, natürlich, das weiß ich doch. Ich sage ja auch nicht, dass wir das Geld geschenkt wollen. Ich brauche nur etwas mehr Zeit, um die nächste Rate bezahlen zu können. Sie wissen doch selbst, dass der Verkäufer uns betrogen hat.
3: Ja, aber da kann doch die Bank nichts dafür.
1: Nein, natürlich kann die Bank da nichts für. Ich bitte Sie doch nur um ein paar Monate Aufschub.
3: Monate? Ein paar Monate? Na, das geht nicht.
1: Sie haben die Unterlagen doch durchgesehen. Meine Planung steht. Der Hof wird sich rechnen. Es wird aber noch etwas dauern. Meine Tochter und ich sind doch noch ganz neu hier.
3: Wir können doch nicht ewig auf unser Geld warten.
1: Mein Vorgänger hat den Hof völlig runtergewirtschaftet. Es dauert eine Weile, bis die Leute hier merken, dass jetzt ein neuer Besitzer auf dem Hof ist. Aber wenn sie es gemerkt haben, dann werden die Leute schon kommen. Und wir werden genug Geld verdienen, um jeden Monat pünktlich bezahlen zu können.
3: Ja, wenn. Ich höre immer nur wenn. Bitte, was, wenn nicht?
1: Bitte haben Sie doch Vertrauen. Es wird funktionieren.
3: Ich weiß nicht.
1: Herr Uferlos, meine Berechnungen sind grundsolide. Sie haben doch auch Erkundigungen über uns eingeholt. Als wir den Vertrag unterschrieben haben, hatten Sie keine Bedenken.
3: Ja, schon, aber im Moment sieht es nicht gut bei Ihnen aus.
1: Bitte, Herr Uferlos, geben Sie uns noch eine Chance.
3: Herr Schulze, Sie müssen die Ratentermine schon einhalten.
1: Im Moment habe ich einfach kein Geld, aber überlegen Sie doch. Wenn Sie den Hof jetzt zwangsversteigern, in diesem schlechten Zustand, dann werden Sie nicht viel dafür bekommen. Lassen Sie mich den Hof renovieren, dann können Sie ihn ja immer noch verkaufen.
3: Ja. Also jetzt wäre ein Verkauf wirklich ungünstig.
1: Geben Sie mir noch ein halbes Jahr. Dann steht hier alles perfekt.
3: Ein halbes Jahr auf keinen Fall. 3 Monate. 3 Monate gebe ich Ihnen. Mehr geht nicht.
1: Vielen Dank. Vielen Dank, Herr Uferlos. Ich verstehe. 3 Monate, gut. Das schaffe ich.
3: Das will ich hoffen.
1: Ja.
0: Die Männer kamen jetzt zur Tür. Schnell flüchtete Kathi wieder zurück ins Bett. Sie wollte nicht, dass ihr Vater herausfand, dass sie gelauscht hatte. Ihr Vater versuchte, die Geldprobleme vor ihr geheim zu halten. Und Kathi versuchte, vor ihm zu verheimlichen, dass sie genau wusste, dass ihnen das Wasser bis zum Hals stand. Die Situation war verfahren. Traurig schloss sie die Augen und hörte, wie ihr Vater Herrn Uferlos zur Tür brachte.
3: Und ich kann mich also auf Ihr Wort verlassen?
1: Absolut, Herr Uferlos, absolut. In 3 Monaten kriegen Sie die volle Rate.
3: Gut. Ich will ja kein Unmensch sein. Dann sehen wir uns im Frühjahr wieder.
1: Ja, im März wäre der nächste Termin. Bis dann und gute Nacht.
3: Tja, gute Nacht.
0: Bevor er zu Bett ging, warf Kathis Vater noch einen kurzen Blick in ihr Zimmer. Kathi stellte sich schlafend. Doch auch lange nachdem er wieder gegangen war, lag sie noch wach und fragte sich, wie es weitergehen würde. Wenn die Bank den Fasanenhof verkaufen würde, wo würden sie dann leben? Und wovon? Was würde mit den Pferden geschehen? Sie wusste keine Antwort. Irgendwann überfiel sie dann doch die Müdigkeit und endlich schlief sie ein. Am nächsten Morgen half Kathi ihrem Vater im Stall. Es war eisig kalt. Die letzten Wochen waren hart gewesen und Kathis einzige Lichtblicke waren die Weihnachtsferien und der angekündigte Besuch ihrer Lieblingscousine Cleo.
2: Papa, wann kommt denn jetzt die Cleo?
1: Bitte, Kathi, jetzt hör auf zu nerven. Was weiß ich? Und wenn Cleo da ist, hast du bestimmt keine Lust mehr hier zu helfen. Also beeil dich endlich.
2: Cleo, juhu, da bist du endlich.
4: Kathi, oh, endlich, krass. Hallo, Onkel Schulze.
1: Hallo.
4: Wahnsinnsstall, den ihr habt. Voll cool. Das ist ja alles riesig hier. Ich werde mich verlaufen. Ihr müsst mir alles zeigen.
1: Wo sind denn deine Eltern?
4: Oh, die haben mich nur kurz rausgeschmissen. Sonst verpassen sie ihren Flieger.
0: Cleos Eltern fuhren diese Weihnachtsferien nach Florida. Und nur nach langem Kampf hatte Cleo durchsetzen können, dass sie über die Feiertage bei Kathi auf dem Fasanenhof bleiben durfte.
2: Und du wolltest gar nicht mit?
4: Oh nein, um Gottes Willen. Ich bin heilfroh, hier zu sein. Mama war zuerst ein bisschen geschockt, dass ich nicht mit wollte. Aber zum Schluss hat sie es eingesehen. Aber nur, wenn ich jeden Tag mit ihr telefoniere.
2: Weihnachten am Strand? Klingt doch super.
4: Klingt super, ist es aber nicht. Vor allem nicht mit meinem Babybruder. Ey, ich darf es ja nicht laut sagen. Aber der Kleine nervt voll. Heult von früh bis spät. Da bin ich lieber hier trotz Eiseskälte bei euch im Stall. Und wie das duftet. Herrlich, ich liebe den Geruch von Pferden.
2: Cleo, was du hier gerade riechst, ist der Geruch von Pferdeäpfeln. Wir misten hier nämlich gerade aus. Mann, oh Mann, offensichtlich bist du schon wieder viel zu lang nicht mehr in einem Stall gewesen.
4: Allerdings, schon viel, viel zu lang nicht mehr. Und egal nach was es hier riecht, es riecht jedenfalls deutlich besser als die Windeln meines ach so süßen Babybruders.
1: Na Cleo, dann herzlich willkommen.
4: Ah, und mein Weihnachtsgeschenk habe ich auch schon bekommen. Schau mal.
0: Stolz wedelte Cleo mit einer nagelneuen Videokamera vor Kathis Nase herum.
2: Oh, cool, eine Kamera. Damit kann ich dich beim Reiten filmen und das dann ins Internet reinstellen. Das wird der Brüller.
4: Oh, untersteh dich.
1: Oder ihr filmt, wie es hier in den Pferdeboxen aussieht, weil Kathi nur rumquatscht, anstatt auszumisten. Das wird bestimmt auch ein Brüller. Und zwar ein Anbrüller, weil die Pferdebesitzer stinksauer sind, wenn sie das sehen. Los, Mädels, wir müssen uns jetzt ranhalten, wenn wir heute noch auf den Weihnachtsmarkt wollen. Und streut noch mal ein bisschen Stroh nach, damit die Pferde nicht auf dem kalten Steinboden liegen müssen.
5: Azuro, komm mit mir. Ich führe dich fort von all dem.
0: Den restlichen Vormittag nutzte Kathi, um Cleo alles zu zeigen und ihr jedes einzelne Pferd vorzustellen. Unsere Geschichte wird erst am Nachmittag wieder interessant, dann nämlich, als Vater Schulze mit den Mädchen wie versprochen zum Weihnachtsmarkt fuhr. Das war eine wahre Schicksalsfahrt, aber davon ahnten die drei ja noch nichts und sie bemerkten auch nicht, wie schön tiefblau der Himmel über ihnen leuchtete. Ein wirklich außergewöhnliches Blau. Aber wie gesagt, für den Himmel hatte keiner einen Blick übrig. Und als wir wieder in die Geschichte einsteigen, hatte sich der Himmel schon grau verfärbt und es schneite heftig.
1: Mann, Mann, Mann, es ist aber ein Wetter. Guckt euch das mal an, ich kann kaum noch die Straße erkennen.
4: Das ist doch auch irgendwie schön. Voll romantisch, finde ich.
1: Ja, sehr schön, aber nur, wenn man nicht Auto fahren muss. Das war knapp. Was habe ich gesagt? Autofahren ist bei dem Wetter mehr als gefährlich.
2: Es ist auch echte Wahnsinn, wie das auf einmal schneit.
4: Echte Riesenflocken.
1: Die Straße ist schon ganz schön zu. Oh Mädels, es tut mir leid, aber ich glaube, wir drehen lieber um. Das wird mir zu gefährlich.
2: Okay. Hey, was ist denn da vorne? Guck mal, Papa, da vorne. Da steht, glaube ich, ein Pferdehänger. Ja, da, schau rechts, siehst du?
1: Wo denn?
2: Wo es so blitzt.
1: Ah.
4: Ja, da bei den Bäumen. Das ist eine Warnblinkanlage.
0: Tatsächlich, am Straßenrand stand ein alter, morsch aussehender Pferdeanhänger mit einem sehr rostigen alten Kombi als Zugfahrzeug vorne dran.
2: Da stimmt was nicht.
1: Mann, oh Mann, auch das noch. Was ist denn da passiert?
2: Schau mal, da steht jemand. Ich glaube, der winkt.
1: Was macht er denn bei dem Wetter auf der Straße? Der hat doch bestimmt gar keine Winterreifen drauf.
2: Helfen wir dem?
1: Klar. Mit einem Hänger eine Panne zu haben, ist richtig unangenehm. Also ich schau mal nach. Ihr bleibt besser drin.
4: Was steht denn da?
6: Wo?
4: Da, an der Seite.
6: Waldemar Pein. Pferde an- und Verkauf.
4: Ein Pferdehändler. Guck dir mal den Hänger an. Der hat schon mal bessere Tage gesehen.
6: Allerdings, das Ding gehört eher auf einen Schrottplatz als auf die Straße.
4: Oder in ein Museum, so wie der aussieht.
6: Aber passt gut zu seinem Besitzer, findest du nicht? Der dicke Typ da, das ist bestimmt der Herr Pferdeverkäufer.
4: Was hat der denn an? Ist diese Mütze sein Ernst?
6: Ey, wo hat er denn die Klamotten her? Die sieht ja aus, als hätte er gerade eine Altkleidersammlung geplündert.
7: Kann ich Ihnen helfen? Was ist denn da passiert?
8: Gott sei Dank, dass Sie angehalten haben. Das Pferd hinten in Hänger drin ist gestürzt. Jetzt ist es eingeklemmt und kommt nicht mehr auf Beine.
7: Das Pferd ist gestürzt? Ist es verletzt? Lassen Sie mich mal sehen.
0: Katis Vater war beunruhigt. Er wusste, ein Pferd, das in einem Pferdeanhänger stürzte, war in großer Gefahr. Bei dem Versuch, sich zu befreien, konnte es sich schwer verletzen. Schnell ging er in Richtung Hänger. Da hielt es Cleo nicht länger im Auto aus.
4: Wo gehen die denn hin?
6: Da scheint irgendwas mit dem Hänger nicht zu stimmen.
4: Komm, wir schauen mal nach.
6: Nein, warte, mein Vater hat doch... Na, großartig.
0: Cleo war schon aus dem Auto gehüpft. Kati krabbelte hinterher. Als der Pferdehändler die Mädchen sah, blieb er abrupt stehen. Er wirkte unangenehm überrascht. Für einen Moment hatte Kati das deutliche Gefühl, dass hier irgendetwas nicht stimmte.
8: Wo kommt ihr denn her?
4: Aus dem Auto. Was denkt der denn? Hergebeamt?
7: Das sind meine Tochter Kati und meine Nichte Kleopatra.
8: Geht da weg! Die Kinder sollten lieber weggehen. Das Pferd ist gefährlich.
7: Keine Sorge, die Mädchen kennen sich gut mit Pferden aus. Wir haben selbst einen Reiterhof. Aber Kati, Cleo, Herr Pein hat recht. Seid bitte vorsichtig.
0: Die Mädchen ließen sich von der schroffen Begrüßung des Pferdehändlers nicht einschüchtern. Kati ging zum Anhänger und öffnete die kleine Tür an der Kopfseite. Im Inneren sah sie ein verschrecktes, rotbraunes Pferdegesicht mit großer Blässe und panisch aufgerissenen Augen. Das Pferd starrte sie direkt an.
6: Ruhig, ruhig. Ganz ruhig. Ja.
0: Kati wusste natürlich, wie gefährlich ein Pferd in Panik werden kann. Deshalb versuchte sie, das Tier erst einmal zu beruhigen.
6: Keine Angst. Ja. Wir werden dir jetzt helfen.
0: Sanft legte Kati ihre Hand auf die Stirn des Pferdes, streichelte den Kopf und sprach beruhigend auf das Tier ein. Und tatsächlich, der junge Fuchs entspannte sich ein wenig.
4: Oh, du hast wohl magische Kräfte? Der beruhigt sich ja wirklich.
0: Das Pferd drückte seinen Kopf jetzt gegen Katis Hand. Sie hatte fast den Eindruck, als würde das Tier sie um Hilfe bitten.
6: Ja, ruhig, ruhig. Ja, irgendwie ist das ganz komisch bei Pferden. Die scheinen immer genau zu wissen, wenn man ihnen helfen will.
4: Der ist ja total süß. Ein Fuchs, nicht wahr?
6: Ja, ein Fuchs. Bei Füchsen haben Mähne und Schweif dieselbe Farbe wie der Rest des Körpers. Braune haben immer einen schwarzen Schweif und eine schwarze Mähne.
4: Jetzt streckt er uns die Nase entgegen. Ich glaube, er freut sich, dass wir gekommen sind.
6: Süß. Guck mal, der hat hier einen dunklen Punkt auf der Nase, genau in der Mitte. So ein lustiges Abzeichen habe ich noch nie gesehen.
4: Der ist ganz verschmust.
6: Total lieb. Wie heißt er denn?
8: Arturo, passt mir bloß auf. Der ist gefährlich. Sie können sich gar nicht vorstellen, was ich mit diesem Klepper schon alles für Ärger hatte.
0: Katis Vater war mit dem Pferdehändler ans hintere Ende des Fahrzeugs getreten. Während Ludger Schulze die große Hängerklappe hinten öffnete, um nach dem Rechten zu sehen, schimpfte der Pferdehändler pausenlos weiter.
8: Seien Sie bloß vorsichtig. Ich kann Sie nur warnen. Ich sage Ihnen, dieses Pferd ist bösartig. Sie sollten die Kinder da wegholen.
0: Aber Ludger Schulze vertraute der guten Pferdekenntnis seiner Tochter. Von hinten schaute er nun ins Hängerinnere. Sofort wurde ihm klar, dass sie ein echtes Problem hatten. Azzurro lag eingeklemmt zwischen Trenn- und Außenwand des Hängers. Seine Beine waren so unglücklich verkeilt, dass er sie nicht aus eigener Kraft befreien konnte, um wieder aufzustehen.
7: Oh Mann, er steckt da wirklich fest. Allein kommt er da nicht mehr raus.
9: So ein Mist. Das fährt mir noch. Ich muss um 19 Uhr unbedingt auf dem Rastplatz bei Mattenweide sein.
7: Schauen wir mal. Zuerst müssen wir das Pferd irgendwie befreien, möglichst ohne, dass es sich verletzt. Das hat ja jetzt wohl oberste Priorität.
9: Ach, der Bock ist mir doch egal. Der kommt heute eh weg. Ich treffe mich da mit einem Spediteur. Er bringt noch heute einen Sammeltransport nach Italien. Sie verstehen, was ich meine?
0: Ludger Schulze verstand, was der Pferdehändler meinte. Aber er sagte nichts dazu. Auch Kathi hatte die Anspielung begriffen und war entsetzt. Nur Cleo verstand gar nichts. Verwirrt blickte sie zu ihrer Cousine.
2: Hä? Wohin? Was für ein Transport? Gott, Cleo. Ich glaube, der meinte einen Schlachttransport.
0: Als ob Azzurro verstanden hätte, worüber die Menschen sprachen, schlug er nun wild mit seinen Hufen um sich. Mit aller Kraft stemmte er sich gegen die Außenwand des Hängers. Diese bog sich gefährlich weit nach außen. Und es war zu befürchten, dass der Hänger gleich auseinanderbrechen und das Pferd unter den Trümmern begraben würde.
9: Hör auf, du Mistbrock! Mann, der nimmt mir noch den ganzen Hänger auseinander!
7: Kathi, versuch ihn wieder zu beruhigen. Ich will hier die Trennwand lösen. Wenn er mehr Platz hat, kommt er vielleicht wieder auf die Beine.
6: Hey, hey. Ruhig, ruhig.
0: Wieder streichelte Kathi dem Pferd sanft über das Gesicht. Für den Bruchteil einer Sekunde trafen sich ihre Blicke. Und wenn es so etwas wie Liebe auf den ersten Blick gibt, dann war das definitiv so ein Moment. Kathi fühlte sich Azzurro auf einmal tief verbunden, als würden sie sich schon lange kennen.
6: Ruhig, wir werden dir helfen. Bleib ganz ruhig.
7: Haben Sie einen 13er Schlüssel?
9: Ja, hier.
7: Warum wollen Sie den denn weggeben?
9: Ich bin Pferdehändler. Und wenn man ein Pferd nicht verkaufen kann, dann kommt es halt in die Wurst. Das Tier ist bösartig. Sowas kauft mir keiner ab.
7: Seltsam. Und jetzt in dieser Krisensituation behält das Pferd die Nerven und lässt sich sogar von meiner Tochter streicheln. Vorsicht jetzt da vorne! Kathi, Cleo, geht mal lieber ein Stück zurück. Ich drehe jetzt die Schrauben auf. Dann wird sich die Trennwand bewegen. Das wird ihn bestimmt erschrecken.
6: Hey, hey. Ruhig.
0: Als die Stange endlich gelöst war, konnte Azzurro die Trennwand ein Stück zur Seite drücken. Er strampelte und suchte Halt. Schließlich schaffte er es, wieder auf die Beine zu kommen. Als er endlich stand, trafen sich wieder Kathis und seine Blicke. Täuschte sie sich oder hatte sie wirklich so etwas wie Dankbarkeit in seinen Augen gesehen?
7: So, das wäre geschafft. Wenigstens steht er wieder.
9: Aber wie sieht denn jetzt mein Hänger aus?
7: Nicht gut.
9: Ach, dieses Pferd kostet mich nichts als Geld.
0: Während Waldemar Pein sich schon wieder ereiferte, warf Kathis Vater einen genaueren Blick auf Azzurro. Das Pferd gefiel ihm zwar, aber gesundheitlich schien der Fuchs in keinem guten Zustand zu sein.
7: Also so richtig gut sieht das Pferd nicht aus. Er ist ja ganz schön mager. Ist er krank?
9: Krank? Allerdings, der ist völlig geisteskrank. Das ist ja heute mal wieder ein Beweis. Macht er mir den Anhänger kaputt?
4: Das war doch ein Unfall.
2: Ja, was soll er denn machen, wenn er doch eingeklemmt ist?
0: Aus seinen kleinen Äugelchen funkelte der Pferdehändler die Mädchen böse an. Wieder hatte Kathi das deutliche Gefühl, dass ihre Anwesenheit dem Pferdehändler gar nicht recht war. Ihrem Vater schien nichts aufzufallen. Er war näher an den Hänger getreten und damit beschäftigt, Azzurros Hinterbeine abzutasten.
7: Schauen Sie mal, Herr Pein. Was hat er denn da hinten an den Beinen?
9: Ach, was? Das ist doch nur ein Kratzer.
0: Unwirsch drängelte Waldemar Pein Ludger Schulze zur Seite. Mit geübtem Handgriff klappte er die Hängerklappe wieder zu und ging dann in Richtung Auto.
9: Ja, also vielen Dank nochmal für Ihre Hilfe. Ich muss dann mal weiter.
7: Ich fürchte, bis Mattenweide kommen Sie mit dem Hänger nicht mehr.
9: Ja, Sie haben recht. Das habe ich alles diesem verdammten Gaul zu verdanken. Mann, dann muss ich wohl wieder nach Hause fahren. Das ist auf jeden Fall kürzer als bis zum Parkplatz.
7: Das wird wohl das Beste sein. Fahren Sie an einem anderen Tag, wenn auch das Wetter etwas besser mitspielt.
9: Dann bringe ich das Pferd halt nach den Feiertagen weg. Auf die paar Tage kommt es jetzt auch nicht mehr an. Und vielleicht nimmt der dann ja noch ein paar Gramm zu.
4: Kathi, wir müssen irgendwie verhindern, dass er das Pferd wieder mitnimmt.
2: Wie denn? Ich hab da vielleicht eine Idee. Wir wohnen ganz in der Nähe, also wir haben auch Pferde. Und wenn sie mit dem Hänger jetzt gar nicht mehr weiterfahren können, und das sieht jetzt ja nicht so aus.
9: Ach Quatsch, die paar Kilometer schaffe ich schon noch. Und wenn ich den hinten ans Auto binden muss, wie in dem Lied, auf der schwarzen Eisenbahn, Waldbombarde, Hüllefahre, Rullat, Rullat, Rullala.
0: Der Pferdehändler schien sich vor Lachen gar nicht mehr einkriegen zu können. Er winkte ihnen noch mal kurz zu, dann fuhr er davon. Cleo, Kathi und ihr Vater schauten ihm überrumpelt hinterher.
4: Was fand der denn jetzt schon wieder so lustig?
7: Das Lied. Das fand er so lustig.
4: Was ist daran komisch?
2: In dem Lied wird eine Ziege hinten an einen Eisenbahnzug gebunden, weil sie nicht mit ins Abteil darf. Und am Ende der Reise ist die Ziege tot.
4: Oh Mann, der Typ ist ja voll krank.
0: Das Wetter spielte verrückt. Es hatte aufgehört zu schneien und der Himmel strahlte nun wieder in leuchtendem Blau. Kathis Vater entschloss sich spontan, doch weiter zum Weihnachtsmarkt zu fahren. Aber die gute Stimmung war dahin. Azuros trauriges Schicksal ging den Mädchen nicht mehr aus den Köpfen. Als Kathis Vater sich einen Glühwein holen ging, sprach Cleo aus, was beide dachten.
4: Das kann doch nicht wahr sein, dass so ein Typ wie der Pein sein Pferd einfach töten lassen darf.
2: Ja, total ungerecht.
4: Dass der so einfach über Leben und Tod entscheiden darf.
2: Furchtbar. Und Cleo, ich hatte irgendwie das Gefühl, Azuro wusste, wohin die Reise geht.
4: Komisch, ne? So wie der uns immer angestupst hat, hätte man fast meinen können, er bittet uns um Hilfe.
2: Wenn wir ihm doch nur helfen könnten.
4: Vielleicht sprichst du ja mal mit deinem Vater. Vielleicht kann er ja den Pein überreden, Azuro am Leben zu lassen.
2: Ich weiß nicht, er ist in letzter Zeit total gereizt.
4: Aber ein Versuch ist es doch wert, oder?
0: Während die Mädchen noch grübelten, kam Ludger Schulze zurück. Um Kathi eine Gelegenheit zu geben, ungestört mit ihrem Vater zu sprechen, dachte Cleo sich schnell eine Ausrede aus.
4: Ach, mir fällt gerade ein, ich wollte noch ein Weihnachtsgeschenk für meinen Bruder kaufen. Ich schaue mich mal kurz um, bin gleich wieder da.
2: Papa, wegen dem Pferd vorhin.
7: Eine traurige Geschichte.
2: Ja, total. Dazu ist ein ganz liebes Pferd. So darf er den dann einfach schlachten lassen.
7: Ja, Kathi, das Pferd gehört dem Mann nun mal. Und er hat gesagt, dieser Azuro sei bösartig und gefährlich.
2: Ach, das ist doch Blödsinn.
7: Woher willst du das denn wissen?
2: Ich war doch die ganze Zeit vorne bei dem Pferd. Und Azuro war ganz lieb, geradezu sanftmütig.
7: Kathi, wir kennen nicht die ganze Geschichte. Wer weiß, was da passiert ist?
2: Gar nichts ist da passiert. Ich glaube diesem Pferdehändler kein Wort. Und du hast doch selbst gesehen, das Pferd war verletzt, nicht der Pferdehändler. Wer ist da bösartig?
7: Kathi? Genau, haben wir gar nichts gesehen. Wir sollten uns da nicht einmischen.
2: Aber Papa, ich mag dieses Pferd. Azuro ist was ganz Besonderes.
7: Schatz, du magst jedes Pferd, aber wir können nicht jedes Pferd retten.
2: Aber können wir ihm Azuro nicht abkaufen? Ich meine, wenn er ihn eh schlachten lassen will, dann wird Azuru ja nicht viel kosten.
7: Nein, Kathi, du weißt selbst, wir können uns im Augenblick keine zusätzlichen Kosten leisten.
2: Aber Papa, er darf Azuru nicht töten.
7: Es tut mir leid. Wie gesagt, ich kann nicht alle Pferde retten. Lass es gut sein.
2: Aber Papa!
7: Nein, ein Kauf kommt nicht in Frage. Wir haben wirklich genug Sorgen.
2: Ja, sag ja nur.
4: Ah, da seid ihr ja. Kathi, ich habe den Stand mit den Räuchermännchen entdeckt.
2: Den Stand mit den Räuchermännchen?
4: Ja, davon hast du mir doch die ganze Zeit erzählt.
2: Ah, genau, die Räuchermännchen. Da wollte ich ja...
4: Genau, und da gehen wir jetzt mal kurz hin. Dürfen wir, Onkel Schulze?
7: Was? Ja, klar. Aber um 19 Uhr treffen wir uns wieder hier, okay?
0: Cleo zerrte ihre Cousine kurzerhand mit in die Menschenmenge. Kaum waren sie aus den Augen ihres Vaters verschwunden, blieb Kathi stehen.
2: Räuchermännchen?
4: Genial, nicht? Ich habe dich mal wieder gerettet.
2: Und wovor bitte?
4: Vor Streit mit deinem Vater. Der war nämlich schon ganz schön angenervt.
2: Ja, wegen deiner blöden Idee.
4: Schon gut, du hast recht, er ist echt gereizt. Warum eigentlich?
2: Das erzähle ich dir ein andermal. Sag du mir lieber, was wir jetzt wirklich machen.
4: Also, ich habe da hinten einen Stand vom Tierschutzverein entdeckt. Ich dachte, wir sollten uns mal mit denen unterhalten.
2: Ich weiß nicht. Mein Vater sagt, wir seien hier neu und wir sollten hier keinen Ärger verursachen.
4: Wir machen doch keinen Ärger. Wir reden nur mal mit denen. Kathi, wenn wir nichts unternehmen, dann bringt der Pein Azuru zum Schlachter.
0: Das überzeugte Kathi. Entschlossen gingen die Mädchen zu den Tierschützern. Dort wurden sie freundlich von der Vereinsvorsitzenden Emma Mikesch begrüßt. Kathi erklärte kurz, dass sie neu ins Dorf gezogen waren, und dann erzählten die Mädchen von ihrer seltsamen Begegnung am Nachmittag. Als Emma Mikesch den Namen Waldemar Pein hörte, wurde sie hellhörig und bat die Mädchen, ins Innere des kleinen Holzhäuschens zu kommen.
10: Im Schneesturm mit einem Pferdehänger unterwegs. Das ist wieder mal typisch Waldemar Pein.
2: Wie, Sie kennen den?
10: Waldemar Pein? Oh ja, der ist hier bekannt wie ein bunter Hund. Bei uns sind immer wieder Hinweise eingegangen, dass der Waldemar sehr schlecht mit seinen Pferden umgeht.
2: Ja, den Eindruck hatten wir auch.
10: Aber uns fehlen immer die Beweise. Was habt ihr denn jetzt konkret gesehen?
2: Ja, also richtig was gesehen haben wir auch nicht. Außer das Pferd wirkte sehr dürr und ungepflegt.
4: Und das Pferd hatte sehr große Angst.
10: Naja, das kann auch durch den Unfall gekommen sein. Habt ihr irgendwelche Verletzungen gesehen? Oder hat er das Pferd geschlagen? Oder warum meint ihr, dass irgendetwas nicht stimmt?
2: Hinten am Bein hatte er einen Kratzer. Aber das habe ich nicht so genau gesehen, weil der Waldemar Pein den Hänger ganz schnell wieder zugemacht hat, bevor wir genauer nachschauen konnten.
0: Plötzlich kamen sich Kathi und Cleo ziemlich lächerlich vor. Im Gespräch mit Emma Mikesch wurde ihnen klar, dass sie Waldemar Pein gar nichts Konkretes vorwerfen konnten. Was sollten sie schon sagen, außer der Mann bringt sein Pferd zum Schlachter und das finden wir nicht gut?
2: Ich weiß nicht, wie ich das erklären soll, aber der Herr Pein, der war auch so... Herr Cleo, hilf mir mal, wie soll ich das ausdrücken?
4: Der war ganz komisch, so als hätte er was zu verbergen.
2: Ja, genau. Er wollte etwas von uns verbergen.
4: Und diese Geschichte. Er hat gesagt, er würde das Pferd zum Schlachter bringen, weil es bösartig ist. Aber wir waren bei dem Pferd auf dem Hänger und Azuru war keine Spur bösartig.
2: Nein, er war ganz lieb und freundlich. Er sah halt nur verwahrlost aus und so dünn und...
10: Azuru? Oh je.
2: Sie kennen das Pferd?
10: Nein, nicht wirklich. Aber ich habe schon von Azuru gehört. Früher hatte Waldemar Pein große Hoffnungen in dieses Pferd gesetzt. Azuru hat nämlich eine sehr gute Abstammung. Das ist ein Matador-Nachkomme.
2: Ein Matador-Sohn?
10: Genau.
2: Oh, wow.
4: Das scheint irgendwie etwas ganz Besonderes zu sein.
2: Ja, allerdings. Matador ist eines der berühmtesten Rennpferde der Welt. Er hat so ziemlich jedes Pferderennen gewonnen, das ein Pferd gewinnen kann.
4: Und so ein Pferd will Waldemar Pein einfach zum Schlachter geben?
10: Ja, das klingt in der Tat sehr seltsam.
2: Aber wenn es schon so viele Beschwerden über Herrn Pein gegeben hat, warum wird denn da nicht gegen ihn ermittelt?
10: Oh, wir haben schon oft versucht, ihm etwas nachzuweisen. Aber er lässt niemanden auf seinen Hof. Erzählt immer etwas von strengem, geheimem Trainingsaufbau. Und deshalb durfte niemand seinen Hof betreten.
4: Kann denn die Polizei da nicht mal nach dem Rechten schauen?
10: Nein, das geht nicht. Auch die Polizei kann nicht einfach auf einen Hof marschieren und sich da umgucken. Dafür bräuchten Sie einen Durchsuchungsbefehl.
2: Und dafür muss es schon konkrete Beweise geben. Verstehe.
4: Ja, aber auch wir haben nichts gegen ihn in der Hand. Außer, dass er ein unsympathischer Kerl ist und sehr schlechte Witze erzählt.
2: Aber ich fühle es ganz genau. Mit dem Kerl stimmt was nicht.
10: Ja, das Gefühl habe ich bei ihm auch. Schon seit Jahren. Also, danke erstmal für euren Hinweis. Ich verspreche euch, wir werden in Zukunft wieder verstärkt ein Auge auf ihn haben.
2: Sie müssen da ganz dringend was unternehmen. Sobald er seinen Hänger repariert hat, will er Arturo zum Schlachter bringen.
10: Oh, ich verstehe. Das ist tragisch. Ich werde mich mal umhören, aber versprechen kann ich euch leider nichts.
4: Kann man denn wirklich gar nichts tun?
10: Ihr scheint das Pferd wirklich sehr gern zu haben.
2: Ja.
10: Gut, dann sage ich euch jetzt was. Aber ihr müsst mir versprechen, davon niemandem etwas zu erzählen.
2: Versprochen.
4: Ehrenwort.
10: Wie gesagt, seit Jahren versuchen wir Waldemar Pein das Handwerk zu legen. Aber erst jetzt, in den letzten Tagen, haben wir Informationen bekommen, die vermutlich für eine Anzeige gegen Waldemar Pein ausreichen.
2: Um was geht es denn da?
10: Das kann ich euch leider nicht sagen.
4: Warum denn nicht?
10: Wir haben einen Informanten, der genug weiß, um Waldemar Pein anzeigen zu können.
2: Das ist doch super!
10: Leider nicht ganz so super. Denn dieser Zeuge hat große Angst und traut sich nicht, gegen Waldemar auszusagen.
2: Ach.
10: Ich werde diesen Informanten heute nochmal kontaktieren und ihn bitten, mit mir zur Polizei zu gehen. Aber solange diese Person sich nicht traut, auszusagen, haben wir nichts gegen Waldemar Pein in der Hand. Es tut mir leid.
0: In dieser Nacht schlief nicht nur Kathi schlecht. Auch Cleo lag lange wach. Azuros Schicksal, sein sinnloser Tod, ihre eigene Hilflosigkeit machten die Mädchen traurig. Auch den ganzen nächsten Vormittag waren sie ungewohnt still. Erst am Nachmittag, bei prasselndem Kaminfeuer und einer Tasse heißen Kakao, sprach Kathi das Thema nochmal an.
2: Meinst du, diese Frau Mikesh unternimmt wirklich etwas? Oder hat sie das nur so gesagt?
4: Ich weiß es auch nicht. Aber selbst wenn diese Tierschützer wirklich etwas unternehmen, für Arturo ist es dann vermutlich schon zu spät.
2: Da will ich lieber gar nicht dran denken.
4: Ich auch nicht.
2: Uns läuft die Zeit davon.
4: Da müssen wir selbst etwas unternehmen.
2: Was sollen wir denn unternehmen?
4: Wir müssen die Sache selbst in die Hand nehmen.
2: Und wie?
4: Wir gründen eine Bande.
2: Wir machen was?
4: Eine Bande gründen. Das habe ich schon im Fernsehen gesehen. Man braucht eine Bande, um solche Fälle zu lösen. Immer. So wie die schwarze Hand oder die 4 Fragezeichen und so.
2: Die 3 Fragezeichen, wenn schon. Aber Cleo, wenn du eine Idee hast, was wir tun können, warum sagst du das nicht einfach? Wir müssen doch nicht gleich eine Bande gründen.
4: Man braucht aber eine Bande.
2: Wir sind doch nur zu zweit. Das reicht doch nicht für eine Bande.
4: Ach ja? Und wo steht das?
2: Also ich dachte, weil die 3 Fragezeichen und 5 Freunde, also das sind halt immer mehrere. Ach, wie soll ich das erklären?
0: Manchmal konnte Cleo ziemlich nervig sein. Und zwar immer dann, wenn sie ihren Kopf durchsetzen wollte. Kathi wusste aus Erfahrung, dass es dann überhaupt keinen Sinn machte, mit Cleo zu diskutieren. Also gab sie nach.
2: Okay, okay. Wenn dir das so wichtig ist, gründen wir die allererste 2er-Bande.
4: Gut, dann brauchen wir nur noch einen Bandennamen.
0: Am liebsten hätte Kathi laut aufgeschrien. So sehr ging ihr ihre Cousine auf die Nerven. Kathi wollte endlich etwas unternehmen, statt weiter rumzuquatschen. Schließlich lief ihnen die Zeit davon. Aber ein Streit würde sie jetzt auch nicht weiterbringen. Also riss sie sich zusammen.
2: Okay, einen Namen, einen passenden Namen. Spontan fällt mir jetzt irgendwie nichts ein. Weißt du was?
4: Die Fasanenfüchse.
2: Die was?
4: Die Fasanenfüchse.
2: Was soll denn das heißen? Sowas gibt's doch gar nicht.
4: Der Name passt aber perfekt. Schau, wir kommen vom Fasanenhof. Und Arturo ist ein Fuchs. Außerdem sind wir schlau wie Füchse und raffiniert wie ein Fasan. Denk doch mal nach. Wir nehmen von beiden Tieren die positiven Eigenschaften. Wir tarnen uns perfekt und schleichen uns an unser Opfer genau wie Fuchs und Fasan. Wir beobachten im Verborgenen, keiner sieht uns, keiner hört uns und wir schlagen zu, bevor der Feind auch nur ahnt, welche Stunde ihn geschlagen hat.
2: Oh Gott, Cleo, Fasane sind keine Raubtiere, die fressen Körner.
4: Ja und?
2: Das heißt, sie schleichen sich an niemanden ran und zuschlagen tun die schon gar nicht. Um ehrlich zu sein, diese Vögel sind total tollpatschig und kopflos. Hast du die schon mal beobachtet? Die werden reihenweise von Autos überfahren. Kein Mensch will nach denen benannt werden.
4: Aber mir ist noch nichts Besseres eingefallen. Und wir brauchen nun mal einen coolen Bandnamen. Sonst geht gar nichts. Aber gut, dann denke ich jetzt eben noch mal nach.
2: Nein, nein, bitte nicht mehr nachdenken. So schlecht fand ich deine Idee gar nicht. Wir lassen einfach die Fasane weg und nennen uns nur die Füchse. Das klingt doch gut. Ich meine, Füchse, das hat doch was, oder? Das klingt doch irgendwie nach Bande und Detektiven und so.
4: Die Füchse, die fantastischen Füchse, die furiosen Füchse, die feurigen Füchse, die verflixten Füchse. Klingt gut, ja, das sind wir, die verflixten, feurigen, fantastischen Füchse. So nennen wir uns, das passt.
2: Wie jetzt?
4: Na, die verflixten, feurigen, fantastischen Füchse.
2: Ja, ein ganz toller Name. Nachdem wir das jetzt erledigt haben, könnten wir jetzt endlich zu deinem, Achtung, beachte meinen Wortwitz, zu deinem ausgefuchsten Plan kommen?
4: Klar, schließlich müssen die verflixten, feurigen, furiosen, fantastischen Füchse möglichst schnell ihren ersten Fall lösen.
2: Furios, das jetzt auch noch.
4: Da bin ich mir noch nicht sicher. Aber legen wir mal los mit unserem ersten Fall. Komm mal mit. Unser Treffen mit Herrn Pein hat mich fuchsteufelswild gemacht. Aber so haben wir immerhin ein paar Informationen bekommen. Zum Beispiel kennen wir den Namen Waldemar Pein und den von Azurus berühmten Vater. Und die beiden werden wir jetzt erstmal googeln.
2: Genau, Cousinchen. Nicht schlecht. Bei so berühmten Deckhengsten wie Azurus Vater Matador gibt's bestimmt sowas wie eine Biografie. Bingo! Schon gefunden. Matador XX.
4: XX? Ist das ein Geheimcode?
2: Nein, Cleo, das ist gar nichts Geheimes. XX steht für englisches Vollblut. Es gibt zwei Vollblutrassen. XX steht für englisches und OX steht für arabisches Vollblut. Der außergewöhnliche Rapphengst gewann zweimal den großen Preis von Baden-Baden, Dallmayr-Preis...
4: Scroll mal hier runter.
2: Wo?
4: Da, lies.
2: Wo?
4: Hier. Nach einem schweren Unfall musste Matador 6-jährig leider aus dem Rennsport verabschiedet werden. Der Ausnahmehengst lebte kurz auf dem Goldbachhof von Waldemar Pein, bevor er zur Zucht in die USA verkauft wurde.
2: Goldbachhof?
4: Ja, Goldbachhof von Waldemar Pein. Steht hier. Und schau, hier ist doch ein Foto von Matador. Hübsch ist der, oder? Kathi? Hallo? Hallo?
0: Aber Kathi hörte gar nicht zu. Der Name Goldbachhof hatte sie an irgendetwas erinnert, aber an was denn nur? Es dauerte ein paar Sekunden, dann fiel der Groschen.
2: Cleo!
4: Was?
2: Lass mich nochmal sehen.
4: Was?
2: Goldbachhof? Goldbachhof. Den kenne ich. Guck mal hier auf der Karte.
4: Was ist das? Eine Karte aller örtlichen Tierquäler?
2: Nein, schau doch. Hier, der Goldbach. Und der Goldbachhof liegt logischerweise...
4: Am Goldbach! Nein, das gibt es doch gar nicht.
2: Doch, das gibt's. Ich war sogar schon da. Im Sommer habe ich mich mal verritten. Und da bin ich an so einen runtergekommenen Gammelhof vorbeigekommen. Direkt hier am Goldbach.
4: Gammelhof? Das passt zu unserem Freund Waldemar. Ey, das ist der Hammer. War das einfach?
2: Allerdings. Aber einen Beweis haben wir jetzt immer noch nicht. Nur eine Adresse.
4: Ja, dann nichts wie hin. Oh, ich hab noch was vergessen. Ich komm gleich.
2: Okay, beeil dich.
0: Im Stall sattelte Kathi für Cleo Smoky einen älteren, sehr braven Lusitano-Schimmel und für sich selbst bereitete sie den 7-jährigen Dave vor.
4: Oh, zwei Schimmel, eine sehr clevere Idee.
2: Wieso?
4: Na, mit Schimmeln sind wir bei dem Schnee doch perfekt getarnt.
2: Und was hast du jetzt noch geholt?
4: Meine Kamera. Wir müssen doch unseren ersten Detektivfall dokumentieren.
0: Voller Tatendrang ritten die beiden los. Die Luft war klar und eiskalt. Der Himmel leuchtete schon wieder so tiefblau wie in den ganzen letzten Tagen. Und wieder bemerkte das keiner. Kathi genoss den Ritt über die schneebedeckten Felder. aber Cleo begann schon bald zu frieren.
2: Ist das kalt? Ist es noch weit?
6: Wir sind doch gerade erst losgeritten.
2: Mir ist trotzdem schon kalt.
6: Ja, ein bisschen müssen wir schon noch.
2: Oh Gott, ich werde hier oben noch festfrieren. Schau, meine Finger sind schon tot, abgefroren.
6: Du übertreibst.
2: Nein, wirklich, schau mal, ich kann sie nicht mehr bewegen.
6: Ja, dann reib sie halt ein wenig, dann werden sie schon wieder warm.
2: Oh, tut das weh? Ich glaube, die brechen gleich ab.
6: Cleo.
2: Nein, wirklich, alles an mir ist gefroren. Ich fürchte, ich werde in Stücke zerbrechen wie ein Eiszapfen. Und wenn man später nach uns sucht, wird man nur Teile von mir finden. Erst die Finger, dann die Hand, dann den ganzen Arm. Grässlich! Was für ein Tod!
6: Cleo, kannst du bitte mal den Mund halten? Ich muss mich konzentrieren.
2: Vermutlich wird man über den Fall in allen Zeitungen berichten.
6: Über was?
2: Na, über uns. Denk nur an die Schlagzeile. Gefrorene Kinderteile im Wald gefunden. Und daneben dann mein Foto. Also mein ganzes Foto. Also so, wie ich aussah, als ich noch ganz war, meine ich.
6: Cleo!
2: Ich überleg doch nur!
6: Dann überleg leise. Warte, ich glaube, wir müssen nicht hier in den Wald. Ja, hier geht's lang.
2: Bist du dir sicher? Ah, das friert auch meinen Kiefer ein.
6: Vielleicht gibst du dann mal Ruhe.
2: Niemals.
6: Psst, stopp. Wir sind da.
2: Wo? Oh. Hier? Ich sehe nichts.
6: Ab hier müssen wir zu Fuß gehen.
2: Zu Fuß? Oh, das kann ja was werden.
0: Die Mädchen banden ihre Pferde an einem Baumstamm an und schlichen dann durch einen Tannenhain. Kathi voran, die leise jammernde Cleo hinterher. Nach circa 200 Metern sahen sie einen Bauernhof.
6: Das muss der Goldbachhof sein.
2: Da hast du nicht zu viel versprochen. Hier sieht es ja echt chaotisch aus.
6: Aber für uns ist das perfekt. So können wir uns unbemerkt heranschleichen.
2: Oh, schau, da hinten brennt Licht. Das ist bestimmt die Reithalle.
0: Langsam und indem sie sich immer wieder hinter herumstehenden Fässern, Holzstapeln und anderem Gerümpel versteckten, näherten Kathi und Cleo sich der Halle. Schon von Weitem hörten sie Lärm.
8: Los, mach jetzt!

0: ist er ja.
1: Ja, das ist der Typ von gestern. Waldemar Pein.
0: Und die anderen? Wer sind die?
1: Vermutlich seine Arbeiter. Sie bauen den Parcours für ihn auf.
0: Guck mal, wie dieser Pein im Pferd im Maul rumreißt.
1: Papa würde ausflippen, wenn er das sieht. Cleo, das ist die Idee. Film ihn. Dann haben wir einen Beweis.
0: Hab ich doch gesagt. Wir müssen unseren ersten Fall dokumentieren. Wie gut, dass du mich dabei hast. Mist. Ich sehe nichts. Es ist zu dunkel. Wir müssen näher ran.
1: Aber dann müssen wir da reingehen.
2: Erst jetzt hier an der Hallentür wurde den Mädchen auf einmal klar, dass das Ganze kein Spiel mehr war. Bis zu diesem Moment hatten sie nie richtig nachgedacht. Aber jetzt, wo sie Waldemar Pein leibhaftig gesehen hatten, schlugen ihre Herzen auf einmal wie wild. Plötzlich hatten sie Angst. Zögernd standen sie in der Kälte. Dann gab Kathi sich einen Ruck.
1: Cleo, du musst das nicht mitmachen. Du kannst doch nur Schmiere stehen. Das ist okay, echt.
0: Quatsch! Mich wirst du jetzt nicht mehr los. Die Füchse gehen durch dick und dünn. Wir gehen da jetzt beide rein. Auf geht's!
2: Kathi schob die Tür noch ein Stückchen weiter auf, sodass sie in die Halle schlüpfen konnten. Schnell duckten sich die Mädchen hinter ein herumstehendes Gatter. Von hier aus hatten sie einen guten Blick auf Waldemar Pein, der gerade mit dem Rappen auf einen Sprung zuritt.
3: Ach du elender Mistbock! Pass auf, was du tust!
2: Das Pferd hatte den hohen Sprung nicht geschafft und einige Stangen abgeworfen. Zur Strafe schlug Waldemar Pein wild auf den Rappen ein. Dieser jagte verängstigt durch die Halle. Immer wieder trat Waldemar Pein dem Tier mit den Sporen in die Seite. Einer der Helfer versuchte, den Pferdehändler zu beruhigen.
4: Lass es gut sein, Waldemar. Pferd müde.
3: Halt dich da raus, Janos. Das ist mir total egal, ob der müde ist.
4: Ist genug für heute. Lass das Pferd in Stall.
2: Doch Waldemar Pein war nicht zu stoppen. Immer wieder peitschte er auf dem Rappen ein. Er schien immer wütender zu werden. Die Mädchen in ihrem Versteck waren entsetzt. Mit so viel Brutalität hatten sie nicht gerechnet.
1: Mein Gott, das arme Pferd.
0: Das glaube ich alles nicht.
1: Kannst du das filmen?
2: Mit zitterigen Händen legte Cleo die Kamera auf das Gatter vor ihnen und drückte auf Aufnahme. Das Geräusch der Kamera erschien den Mädchen sehr laut. Dabei brauchten sie sich keine Sorgen zu machen. Waldemar Pein war viel zu beschäftigt, um Kathi und Cleo zu bemerken. Gnadenlos jagte er den Rappen nun wieder über die riesigen Sprünge. Am zweiten Sprung einer dreifachen Kombination, einem hohen, knallgrünen Boxer, fielen zwei Stangen zu Boden und auch den letzten Sprung riss er um. Brutal ließ sich Pein daraufhin in den Pferderücken fallen, zog grob im Maul herum.
3: Los, zeig dem mal, wo der Hammer hängt, sonst lernt der Gaul das nie.
2: Ganz offensichtlich wussten die Parcourshelfer, was Waldemar Pein wollte. Sie legten die heruntergefallenen Stangen wieder zurück in ihre Befestigungen und positionierten sich nun neben dem grünen Ochser. Pein steuerte wieder die dreifache Kombination an. Mit Druck und Peitschenhieben zwang er das Pferd über den ersten Sprung. Als der Rappe dann abhob, um über den riesigen Ochser zu fliegen, hoben die zwei Männer die letzte Hindernisstange plötzlich nach oben. Das Pferd knallte mit seinen Vorderfüßen unsanft dagegen. Die Konsequenz zeigte sich am nächsten Sprung. Verängstigt riss das Tier nun seine Beine noch höher und flog mit einem riesigen Satz verkrampft über den Aussprung. Kein Fehler. Zufrieden zerrte Pein am Zügel. Schweißgebadet und mit zitternden Flanken kam der Rappe zum Stehen.
3: Na also, geht doch. Der kann seine Füße schon hochheben, wenn er will. Der ist manchmal eben nur ein bisschen faul. Also, okay, genug für heute. Wir machen morgen weiter. Ich bring den weg, diesen Gaul.
2: Ohne seinem Pferd auch nur eine Minute Verschnaufspause zu gönnen, lenkte Waldemar Pein das dampfende Tier aus der Halle. Seine Gehilfen folgten ihm in gebührendem Abstand. Verängstigt saßen Kathi und Cleo in ihrem Versteck.
1: Oh Mann! Hast du das filmen können?
0: Ich weiß nicht. Es ist so dunkel und ich war so aufgeregt. Ich habe jedenfalls auf Record gedrückt. Schau, da, es leuchtet.
1: Gut,

0: besser ab.
1: Nein, warte. Wir sollten jetzt noch schnell aufnehmen, wo wir überhaupt sind. Das glaubt uns ja sonst keiner. Am besten, ich filme dich jetzt und du erklärst mal, was wir hier machen. Im Hintergrund sieht man die Halle. Dann kann keiner mehr was bestreiten.
0: Oh, geht schon los? Also, ja, wir sind hier auf dem Goldbachhof von Waldemar Pein.
1: Warte, ich schwenk mal ein bisschen.
0: Und wir drehen hier heimlich diese Aufnahmen. Ich weiß nicht, wie gut man das alles nachher wirklich erkennen kann. Aber ich kann Ihnen versichern, was ich hier gesehen habe, war total schockierend. Wir haben gar nicht alle Misshandlungen aufnehmen können. Aber ich konnte zum Beispiel von hier aus sehen, dass das Pferd, das hier eben in der Halle war, blutige Sporenlöcher in der Seite hatte. Es ist echt grässlich, sowas zu sehen. Und ich hoffe, diese Aufnahmen helfen, solche Grausamkeiten zu stoppen.
1: So, jetzt aber nicht zu weg. Wenn er uns erwischt, der macht kein Federlesen mit uns. Der ist wahnsinnig.
0: Oh, psst. Bist du verrückt? Was ist denn passiert?
1: Ich bin hier mit dem Fuß versehentlich gegen die Stange getreten. Mann, tut das weh. Ist die etwa aus Beton?
2: Kathi tippte mit der Fußspitze leicht gegen die auf dem Boden liegende gelb-weiße Hindernisstange. Diese bewegte sich keinen Millimeter.
0: Was ist das denn? Das ist doch kein Holz.
1: Sieht aber aus wie eine ganz normale Stange aus dem Parcours.
0: Oh Gott, Cleo. Weißt du was? Diese Stange ist, glaube ich, aus Metall oder sowas.
1: Was? Nein! Oh Gott, die armen Pferde. Die können sich ja die Beine brechen, wenn sowas im Parcours hängt. Oh, Wahnsinn! Das filme ich jetzt aber doch nochmal.
0: Schau, ich kann ihn nicht hochheben. Also, wir wollten ja gerade hier abhauen. Da sind wir über dieses Ding hier gestolpert. Sehen Sie das? Sie sieht aus wie eine Parcoursstange, ist es aber nicht. Die ist viel zu schwer. Ich habe keine Ahnung, was sie ist. Aber wenn sich an so einer Stange ein Pferd die Beine anschlägt, also, das ist echt krass. Und bestimmt verboten.
1: Hä? Was ist das denn hier?
2: In dem Stangengerümpel hatte Cleo ein paar Gamaschen entdeckt, aus denen kleine Kunststoffecken rieselten. Gamaschen zieht man Pferden eigentlich an, um ihre empfindlichen Beine zu schützen. Aber dazu diente dieses Paar offensichtlich nicht. Kathi sah sich die dreieckigen Kunststoffteile näher an. Dann dämmerte ihr, was Pein mit dieser Gamasche bezweckte.
0: Das glaub ich ja jetzt nicht. Guck dir das mal an. Sind die geisteskrank hier? Das kann man doch keinem Pferd antun. Was für Tierquäler.
1: Kathi, ich hab die Kamera noch an. Es ist zwar sehr dunkel hier, aber ich glaube, man kann das auf dem Film schon erkennen. Also erklär jetzt nochmal, was du da gefunden hast.
0: Hier, das sind Gamaschen, die wir gerade zufällig entdeckt haben. Und hier in den Gamaschen drin, da stecken diese komischen spitzen Teile. Wenn ein Pferd damit an eine Stange anschlägt, dann bohren sich diese Teile hier ins Pferdebein. Das ist echt absolut das Letzte. Das ist so krank. Das macht mich echt stinksauer. Das verstößt eindeutig gegen den Tierschutz. Eine echte Sauerei.
3: Psst. Hallo? Hallo? Da jemand sein?
2: Unbemerkt von Kathi und Cleo war einer der Männer zurück in die Halle gekommen. Er stand am Halleneingang und schaute sich nun suchend um. Blitzschnell ließen die Mädchen sich wieder hinter ein Gatter in Deckung fallen. Dann blickten sie sich kreidebleich an. Der Mann in der Tür ließ nicht locker. Fragend schaute er jetzt in den Gang mit den Hindernissen. Er lauschte und dann ging er direkt auf das Gatter zu, hinter dem Kathi und Cleo sich kauerten. Er war nur noch ein, zwei Schritte entfernt. Kathi hielt den Atem an und schloss die Augen.
3: Hey, was machen du hier? Geh weg, Rufus. Wenn Chefe dich sieht, zieht er dir Fell über die Ohren. Weg, weg! Geh!
2: Im letzten Moment, bevor der Mann an das Gatter hatte treten können, war ein pummeliger, roter Kater von der Hallendecke direkt vor den Helfer gesprungen und hatte sich gestreckt. Jetzt schlenderte das Tier zum Hallentor. Peins Helfer folgte ihm. An der Tür drehte er sich noch einmal um und blickte zurück, bevor er das Licht ausschaltete und dem Kater ins Freie folgte. Die Mädchen verharrten regungslos in der Dunkelheit. Es schien eine Ewigkeit zu vergehen, bevor sie sich trauten, auf Zehenspitzen in Richtung Tür zu schleichen. Draußen war Nebel aufgezogen, so konnten Kathi und Cleo unbemerkt über den Hof hasten und dann schnell im Wald verschwinden.
4: Azuro, komm mit mir, ich führe dich fort. Oh nein,
2: sie hatten nur noch einen Gedanken, sie wollten so schnell wie möglich weg vom Goldbachhof. Aufgewühlt rannten sie durchs Unterholz zu ihren Pferden und trabten dann durchs Dickicht in Richtung Fasanenhof. Eine schnellere Gangart war bei dem Nebel und der beginnenden Dämmerung nicht möglich. Erst als sie die offenen Felder erreichten, konnten sie endlich angaloppieren.
0: Nicht sie weg!
1: Ja, schnell! Der Typ ist echt irre! Der ist zu allem fähig!
2: Kathi schaute sich nervös um. Schon im Wald hatte sie das Gefühl gehabt, etwas hinter sich zu hören, aber so oft sie sich auch umdrehte, bei dem Nebel konnte sie nichts erkennen. Oder doch? Da? War da nicht etwas? Für einen Moment glaubte Kathi, eine Silhouette gesehen zu haben. Energisch trieb sie die vorwärts.
0: Was ist da, glaube ich, hinter uns?
1: Ja, ich glaube auch.
0: Was ist da?
1: Ich weiß es nicht, ich kann es nicht erkennen.
0: Mist!
1: Oh, das ist bestimmt der Pein.
0: Unsinn, der hat uns doch gar nicht gesehen.
1: Und wenn doch?
2: Mit einem Blick über ihre Schulter versuchte Kathi hinter sich zu sehen. Doch der Wind und die Angst hatten ihr Tränen in die Augen getrieben.
0: Verdammt, Cleo, da ist was. Wir müssen schneller reiten.
1: Schneller geht nicht.
0: Er kommt näher.
1: Lauf, Smokey, lauf. Nur lauf doch.
0: Stell dich in die Bügel. Lehn dich nach vorne. Leg dich auf den Hals. So wie ich schau.
1: So?
0: Ja, so kann Smokey seine Rückenmuskulatur besser nutzen.
2: Smokey wurde tatsächlich schneller. Auch die Pferde schienen jetzt den Verfolger im Nacken zu spüren. Kathi und Cleo brauchten sie nicht mehr anzutreiben. Ganz von selbst jagten sie über die Felder. Ohne Zögern übersprangen sie jedes Hindernis. Cleo, die keine so geübte Reiterin ist, hatte Probleme, sich im Sattel zu halten.
0: Pass auf, das ist ein Graben!
1: Ah!
2: Das war gerade noch mal gut gegangen. Cleo hatte über dem Graben zwar das Gleichgewicht verloren, aber sie schaffte es, sich wieder in den Sattel zu ziehen. Und das war auch gut so, denn jetzt konnte man deutlich das Donnern von Pferdehufen hinter ihnen hören.
1: Ist schon ganz nah!
0: Schnell, Cleo, schnell! Wir haben es gleich!
2: Auf dem Fasanenhof war Ludger Schulze gerade aus der Reithalle getreten, als er sah, wie Pferde in wildem Galopp durch die Kastanienallee direkt auf seinen Hof zujagten. Verdutzt blieb er stehen. Wer galoppierte denn bei diesem Wetter so wild? Die Straßen waren glatt, die Pferde konnten jederzeit ausrutschen.
5: Was ist denn da los? Sind die wahnsinnig?
0: Papa, Papa!
2: Kathi und Cleo preschten auf den Hof zu. Ihr Verfolger war dicht hinter ihnen, doch noch immer konnten die Mädchen nicht erkennen, wer es genau war. Sie hörten nur die Hufe hinter sich und schossen an Kathis Vater vorbei auf den Hof. Vor der Stallung bremsten Dave und Smokey so stark ab, dass Cleo fast aus dem Sattel fiel. Kathi sprang vom Pferd und rannte zu ihrem Vater.
0: Papa, Vorsicht, der Mann ist wahnsinnig!
5: Wer? Welcher Mann?
2: Eine gute Frage, denn außer Kathi und Cleo war niemand zu sehen. Verwirrt schauten die Mädchen sich um.
0: Der Pein, der Waldemar Pein.
1: Er ist hinter uns her.
5: Der Pferdehändler?
0: Er war direkt hinter uns, hast du ihn nicht gesehen?
5: Kathi, bitte beruhig dich, ja? Da war kein Herr Pein hinter euch, da war...
0: Aber er war direkt hinter uns.
1: Er kam immer näher.
0: Der Mann ist verrückt.
1: Er hat das Pferd geschlagen.
0: Er hat's fast umgebracht.
1: Er ist der volle Brutalo.
0: Wir haben alles gesehen.
5: Ganz langsam, ihr zwei, ja? Ihr seid ja völlig aufgelöst. Hinter euch war niemand, nur... Da war nur ein Pferd. Ha, schaut, dieses Pferd ist euch gefolgt.
2: Kathi schaute zu Smokey und Dave. Ihre beiden Pferde standen schwer atmend vor dem Eingang zu ihrem Stall. Sie hatten sich ein wenig in die Ecke gedrängt und hinter ihnen, fast als wenn es sich verstecken wollte, stand jetzt noch ein drittes Pferd. Ein kleiner, magerer Fuchs. Der guckte jetzt direkt zu Kathi und Cleo hinüber.
0: Azuro!
1: Nee, das glaube ich nicht.
5: Ist das nicht das Pferd aus dem Hänger?
1: Wo kommt der denn her?
0: Er ist uns gefolgt.
1: Azuro hat uns verfolgt?
0: Ja, klar. Er muss ausgebrochen sein, als wir auf dem Hof waren.
1: Was? Ich verstehe gar nichts. Wieso sollte er uns verfolgen?
5: Auf welchem Hof?
0: Schau doch, er hat weder Trense noch Sattel. Er muss vom Goldbachhof ausgebrochen sein. Und als er unsere Pferde gesehen hat, hat er sich ihnen angeschlossen. Pferde sind Herdentiere und nicht gern allein.
1: Oder er ist vor diesem Irren geflohen.
5: Ausgebrochen, geflohen, Goldbachhof. Wovon redet ihr beide eigentlich?
0: Papa... Versprich mir erst, dass du nicht sauer wirst.
5: Nein, das verspreche ich nicht. Ich habe den Verdacht, dass ihr irgendwas angestellt habt.
1: Naja, das ist eine lange Geschichte. Mhm.
5: Dann lasst uns jetzt erstmal die Pferde versorgen und dann erzählt ihr mir in aller Ruhe, was passiert ist.
2: Kathi und Cleo brachten die drei Pferde in den Stall und legten ihnen Abschwitzdecken über, damit sie sich nicht erkälteten. Liebevoll streichelte Kathi nochmal über Azuros Gesicht, bevor sie gesenkten Hauptes in die Küche ging, um ihrem Vater zu erzählen, was sie gerade erlebt hatten. Zuerst war Ludger Schulze sprachlos, dann stinksauer und dann hielt er ihnen eine Standpauke vom Allerfeinsten.
5: Ihr wollt mich wohl veräppeln. Das ist nicht euer Ernst.
1: Naja, also...
5: Das ist Hausfriedensbruch. Ihr könnt doch nicht einfach bei irgendjemandem auf dem Hof rumschleichen.
1: Ja, nein, also... Aber wir haben ja überhaupt nicht damit gerechnet, dass wir wirklich irgendwas finden. Eigentlich war es doch nur so eine Idee. Und als es dann ernst wurde, da konnten wir doch nicht mehr weg. Sonst hätte er uns erwischt.
5: Erzähl mir doch nicht so einen Blödsinn. Als es ernst wurde, habt ihr auch noch angefangen zu filmen, anstatt euch schnellstmöglich zu verdrücken. Mann, Kathi! Was meinst du, was passiert wäre, wenn er euch entdeckt hätte?
1: Naja, ich weiß nicht. Da habe ich gar nicht dran gedacht.
5: Nicht dran gedacht! Kathi, wie alt bist du eigentlich? Kann man dich denn keine Sekunde aus den Augen lassen?
1: Ich weiß, wir gehen auf keinen Fall nochmal hin. Nie wieder, das war uns eine Lehre.
5: Super, toll. Da bin ich ja total beruhigt. Dann ist ja alles gut.
2: Ludger Schulze war außer sich, dass Kathi sich und Cleo hinter seinem Rücken in so eine gefährliche Situation gebracht hatte. Erst als er sich ein wenig beruhigt hatte, war er bereit, sich anzuschauen, was sie auf dem Goldbachhof gefilmt hatten. Die Bilder waren wackelig und dunkel, trotzdem konnte man gut erkennen, was dort in der Halle geschah. Hier,
5: das sind Gamaschen. Unglaublich. Die habe ich gerade zufällig. Ich kann das nicht fassen, das arme Tier. Mit diesen Aufnahmen werde ich morgen zur Polizei gehen.
1: Hoffentlich unternehmen die auch was. Ich meine, es geht ja nur um Pferde.
5: Aber sicher werden die was unternehmen. Da werde ich nicht locker lassen. Jemand, der seinen Zorn so wenig unter Kontrolle hat, sollte auf keinen Fall mit Tieren zu tun haben. Aber denkt jetzt bloß nicht, dass das euer Verhalten rechtfertigt.
1: Nein, natürlich nicht.
5: Ihr seht doch, wie jähzornig dieser Kerl ist. Was glaubt ihr, was passiert wäre, wenn er euch da entdeckt hätte?
2: Ludger Schulze wollte gerade zu einer erneuten Schimpftirade ansetzen, als Cleo durch das Küchenfenster etwas Beunruhigendes bemerkte.
1: Onkel Schulze!
5: Was?
1: Schau mal, da kommt ein Auto auf den Hof gefahren.
5: Ja, und?
1: Na, das ist doch das Auto von Waldemar Pein.
2: Da rollte doch tatsächlich der rostige alte Kombi von Waldemar Pein in den Innenhof. Kathis Vater schaute grimmig durchs Fenster. Dann ging er entschlossenen Schrittes zur Haustür. Dort drehte er sich noch einmal um.
5: Ihr bleibt hier drin. Und ich meine das ernst.
1: Ja, das haben wir verstanden.
5: Das will ich hoffen. Das regel ich.
1: Okay.
2: Kathi und Cleo sahen sich an. Sie brannten natürlich darauf zu erfahren, was dort draußen vor sich ging. Schnell schaltete Kathi das Küchenlicht aus.
0: So kann er uns nicht sehen. Ich mach mal hier das Fenster auf, vielleicht können wir was hören.
2: Aus den dunklen Fenstern starrten die Mädchen in den Hof. Dort stand Kathis Vater Waldemar Pein gegenüber. Der Pferdehändler war offensichtlich schon wieder auf 180. Er bebte vor Wut. Jetzt trat er einen Schritt auf Kathis Vater zu.
6: Sie geben das Pferd jetzt sofort heraus.
5: Nein, ich habe es Ihnen doch gerade erklärt. Das Pferd bleibt hier, bis die Polizei sich der Sache angenommen hat.
6: Das ist Diebstahl. Ich werde Sie...
5: Sie werden mich was? Anzeigen? Nur zu.
6: Ich werde Ihnen... Na, warte Sie.
2: Wütend sprang Waldemar Pein nach vorn und wollte Ludger Schulze mit einem Faustschlag niederstrecken. Doch Kathis Vater wich zurück. Der Schlag ging ins Leere. Kathi rannte zur Tür und stürmte auf den Hof. Cleo war direkt hinter ihr.
1: Sofort aufhören! Lassen Sie meinen Vater in Ruhe!
2: Überrascht sahen die Männer zu den Mädchen. Cleo entdeckte neben sich einen Besen, griff ihn und wollte gerade zu einem Schwinger auf Waldemar Pein ansetzen, als zwei Polizeiwagen, gefolgt von einem weiteren Fahrzeug, in die Kastanienallee abbogen. Waldemar Pein, der Kathis Vater an der Jacke gepackt hatte, hielt inne. Schon sprangen die Polizisten aus den Autos.
7: Was ist denn hier los?
8: Dieser Irre hat meinen Vater angegriffen.
1: Nehmen Sie ihn fest. Der Mann ist verrückt.
6: Wer hat mein Pferd gestohlen?
7: Nein. Lassen Sie erst mal den Mann los.
1: Wir haben doch gar nichts gestohlen. Der ist ein Tierquäler.
7: Waldemar Pein, Sie sind verhaftet.
6: Einen Dreck bin ich.
2: Waldemar Pein drehte sich nun um und rannte zu seinem Auto. Die Polizisten stürmten hinterher und überwältigten ihn. Jetzt stieg aus dem zweiten Fahrzeug noch eine Person aus. Als Pein die Frau sah, hörte er auf zu kämpfen.
6: Emma Mikesch, was willst du denn schon wieder hier?
9: Ich will zusehen, wie dir endlich das Handwerk gelegt wird.
7: Waldemar Pein, Sie sind verhaftet wegen des Verdachts auf Beschäftigung von Schwarzarbeitern. Sie kommen jetzt besser mit.
6: Den Teufel werde ich tun. Diese Leute haben mein Pferd gestohlen. Was ist das denn für eine Gerechtigkeit?
5: Von wegen gestohlen. Das Tier ist hier herrenlos bei uns auf dem Hof aufgetaucht. Wir haben es in eine Box gestellt und ihm Futter und Wasser gegeben. Da kann man ja wohl kaum von Diebstahl sprechen.
0: Außerdem haben wir ein Video, das beweist, dass das Pferd von diesem Herrn dort gequält wurde.
7: Ein Video?
0: Ja, und darauf kann man seine geheimen Trainingsmethoden genau sehen. Er malträtiert Pferde mit Eisenstangen und Quälgamaschen.
7: Wenn das stimmt, dann kommt noch Tierquälerei als Anklagepunkt dazu. Und wenn Sie nicht gleich aufhören, Herr Pein, auch noch eine Anzeige wegen Widerstand gegen die Staatsgewalt.
6: Ah, das ist doch alles Blödsinn.
2: Die Beamten zerrten den tobenden Pein nun zum Streifenwagen und drückten ihn auf den Rücksitz. Dann drehte sich der eine Polizist Katis Vater zu.
7: So, jetzt erstmal Ruhe. Bitte entschuldigen Sie diesen Auftritt. Wir hatten noch gar keine Zeit, uns vorzustellen. Mein Name ist Bierlein. Hauptkommissar Egon Bierlein.
5: Schulze, Ludger Schulze. Meine Tochter Kathi und ihre Cousine Kleopatra.
1: Hallo, wo kommen Sie denn jetzt plötzlich her?
0: Und woher wussten Sie, dass Waldemar Pein hier ist?
7: Frau Mikisch hat uns gesagt, dass wir den gesuchten Waldemar Pein vermutlich hier finden werden.
9: Es wird Zeit, dass ich mich auch vorstelle. Hallo, Herr Schulze. Ich bin Emma Mikesch vom örtlichen Tierschutzverein. Und Ihre Tochter und Ihre Nichte habe ich neulich auf dem Weihnachtsmarkt kennengelernt.
5: So? Davon weiß ich ja gar nichts.
9: Die Mädchen hatten uns von ihrer Begegnung mit Herrn Pein erzählt. Das war für mich sehr interessant, weil wir kurz davor schon von jemand anderem den Tipp bekommen hatten, dass die Pferde auf dem Goldbachhof sehr zu leiden hätten.
7: Offenbar hat er nicht nur seine Tiere, sondern auch seine Arbeiter sehr schlecht behandelt. Jedenfalls ist heute einer von Waldemar Peins polnischen Arbeitern zu uns gekommen und hat uns alles über die untragbaren Arbeitsbedingungen auf dem Goldbachhof erzählt.
0: Der geheime Informant.
9: Genau. Ein Pole namens Janosch Brawowski war bereits mit uns in Kontakt und hat uns erzählt, was auf dem Goldbachhof alles passiert. Aber bis heute hat er sich nicht getraut, bei der Polizei gegen seinen Chef auszusagen.
7: Aber heute Nachmittag muss Waldemar Pein so ausgerastet sein, dass Brawowski sich endlich entschlossen hat, eine Aussage zu machen.
1: Das ist bestimmt der Pole, der versucht hat, Pein in der Halle zu beruhigen.
7: Diese Aussage hat für einen Haftbefehl gegen Waldemar Pein ausgereicht. Bevor wir auf den Goldbachhof gefahren sind, um Pein festzunehmen, haben wir Emma Mikisch vom Tierschutzverein angerufen. Schließlich muss sich ja jemand um die Tiere kümmern, solange der Hofbesitzer im Gefängnis ist.
9: Ich bin sofort ins Auto und als ich losfahre, da sehe ich Waldemar Pein an mir vorbeirasen, in Richtung Fasanenhof. Da habe ich Herrn Bierlein natürlich gleich informiert und ihm gesagt, wo Waldemar steckt.
7: Und wir sind, wie es scheint, genau zum richtigen Zeitpunkt angekommen.
5: Allerdings. Vielen Dank nochmal.
7: Ah, nichts für ungut. Das ist schließlich unser Job. Wir bringen Herrn Pein jetzt erstmal aufs Revier. Den Rest können wir morgen klären, wenn es Ihnen recht ist.
5: Ja, gern.
7: Frau Mikisch, kommen Sie gleich mit?
9: Nein, ich komme nach. Ich habe hier noch ein paar Dinge zu besprechen.
7: Also dann, bis gleich. Einen schönen Abend noch.
2: Emma Mikesch blieb, weil sie sich für das Video interessierte, von dem Kathi und Cleo gesprochen hatten. Die Mädchen schilderten ihr erst einmal haarklein, was sie auf dem Goldbachhof gesehen hatten und wie Azzurro mit ihnen auf den Fasanenhof geflohen war. Anschließend schauten sich alle zusammen nochmal die Aufnahmen an. Emma Mikesch war schockiert.
9: Wir haben es ja immer geahnt. Waldemar ist ein richtiger Sadist.
1: Aber ich verstehe nicht. Warum tut er das? Warum misshandelt er die Pferde so?
9: Ja, natürlich um Geld zu verdienen. Er kauft sich junge, billige Pferde und anstatt sie mit Geduld und Liebe reell auszubilden, prügelt er die armen Tiere über die Hindernisse, bis sie ein paar Platzierungen auf Turnieren geholt haben. Dann verkauft er sie teuer und holt sich neue.
0: Und was ist mit Azzurro? Warum hat er den nicht ausgebildet und verkauft?
9: Also ich denke, euer Azzurro hat sich wohl von Peins Brutalo-Methoden nicht brechen lassen. Und da konnte der Waldemar ihn nicht verkaufen. Also wollte er ihn nur noch loswerden.
0: Klar, und da schien ihm ein Metzger die einfachste Lösung.
9: Aber davor habt ihr ihn ja bewahrt. Ich denke, wenn die Staatsanwaltschaft diese Aufnahmen sieht, wird Waldemar Pein nie wieder Pferde verkaufen dürfen.
0: Und was wird dann jetzt aus Azuro?
1: Kann er nicht hierbleiben?
9: Genau das wollte ich deinen Vater fragen. Das würde uns sehr helfen, Herr Schulze. Im Tierheim haben wir nicht genug Platz, um Pferde aufzunehmen. Darauf sind wir gar nicht vorbereitet. Es wäre super, wenn wir die beschlagnahmten Tiere eine Zeit lang hier unterstellen dürften.
5: Aber selbstverständlich geht das. Wir sind schließlich ein Reitstall und haben gerade genug Platz.
9: Ach, fantastisch. Und für den Unterhalt kommen wir natürlich auf.
5: Ja, ja. Da schauen wir dann mal. Ich will an den gequälten Pferden ja nichts verdienen.
9: Aber das wäre nicht fair. Sie haben doch mit der Sache gar nichts zu tun. Nein, unser Verein wird für die Tiere aufkommen. Alles andere fände ich nicht richtig.
5: Na gut, aber bei mehreren Pferden möchte ich Ihnen zumindest einen Spezialpreis anbieten.
2: Kathi glaubte ihren Ohren nicht zu trauen. Das bedeutete, dass endlich etwas Geld in ihre Kassen kommen würde. Und das wiederum bedeutete, sie könnten Bankberater Uferlos wohl schon mal die erste Kreditrate zurückzahlen und hätten ihn zunächst eine Weile vom Hals. In dieser Nacht schlief sie zum ersten Mal seit langer Zeit problemlos ein. Azuro stand in seinem neuen Stall und schaute zufrieden in den leuchtend blauen Nachthimmel. Es war ein ganz besonderes Blau, das noch immer niemandem gefiel.

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0: Ich freue mich schon auf das nächste Abenteuer auf mein Kinderradio. Ja! Dinotastische Geschichten und dinotastische Musik. Schönen Vormittag. Ich darf dich aus meinem Kinderzimmer begrüßen. Meine Geschwister sind in der Schule oder im Kindergarten. Meine Mama ist mit der restlichen Familie einkaufen. Und ich mach mir jetzt mal einen dino-starken Vormittag.
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0: Oh yeah.

0: Mama, kann ich einen Apfel?
1: Kannst du was? Einen Apfel aus dem Fenster schmeißen? Nein, natürlich nicht.
0: Wieso aus dem Fenster schmeißen? Haben will ich einen, bitte.
1: Na dann sag doch einfach, Mama, kann ich bitte einen Apfel haben? Dann weiß ich genau, was du willst.
0: Aber ich habe ja keine Zeit für so lange Sätze. Es fängt ja schon die nächste Stunde an.
1: Also mein Schatz, für haben und bitte ist immer Zeit. Ja, du hast schon recht, jetzt geht's in eine ganze Stunde zu Hause bei Radino. Und wie war das jetzt noch einmal mit dem Apfel?
0: Kann ich bitte einen haben?
1: Aber sehr, sehr gern, mein Schatz.

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1: Hi, hier ist die Josie und jetzt habe ich ein tolles, einfaches Experiment zum Nachmachen für dich. Dazu brauchst du nur ein Weinglas mit Stiel. Je größer, desto besser. Du kannst es ein bisschen mit Wasser füllen, es ist aber nicht unbedingt notwendig. Jetzt musst du es mit der Hand auf den Tisch drücken, damit es nicht wegrutscht. Aber wichtig ist, dass du es ganz unten auf den Tisch drückst. Dann musst du deinen Zeigefinger etwas anfeuchten und oben vorsichtig über den Rand des Weinglases fahren. Immer langsam schön im Kreis. Dein Finger sollte möglichst fettfrei sein, also am besten wäschst du dir vorher die Hände mit Seife. Ein Weinglas, das frisch aus einem Geschirrspüler kommt, das eignet sich besonders gut. Wenn du mit deinem Zeigefinger im Kreis am Weinglasrand entlang fährst, dann entsteht ein klingender, heller Ton. Das muss gar nicht fest sein, nur gleichmäßig und schön im Kreis. Durch das Drüberstreichen mit den Fingern entsteht eine Schwingung, die durch das Weinglas verstärkt wird. Das ist dann der Ton, den wir hören können. Aber eine Warnung vorweg, es ist nicht ganz einfach, das Weinglas zum Klingen zu bringen. Wenn du es aber schaffst, dann werden alle staunen.
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0: Und jetzt wünschen wir wieder allen Geburtstagskindern
3: einen Dino-starken Tag! Und hier kommt ein super Geburtstagslied nur für dich auf mein Kinderradio.

Hallo du, kannst du eigentlich schon lesen? Also ich kann's ja schon, ein bisschen zumindest. Aber ich will endlich alles lesen können, dass ich niemanden mehr zum Vorlesen brauche. Dann kann ich nämlich alles lesen, was ich will. Und deshalb übe ich jetzt immer, ganz heimlich. Unter der Decke. Jetzt am Wochenende habe ich da ganz viel Zeit dafür. Aber psst, das ist unser Dino-Geheimnis. Versprochen?

0: starten wir doch jetzt gleich ein Märchen.
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0: Juhu!

0: Der Hasenvogel. Es war einmal ein Hase, der lebte auf einer großen Blumenwiese unweit eines lichten Waldes. Jeden Tag, wenn er im Gras lag und sich ausruhte, schaute er zu, wie die Vögel am Himmel ihre Bahnen zogen.
1: Von da oben muss die Welt einfach traumhaft aussehen. Einmal ein Vogel sein und fliegen können. Oh, das ist mein größter Traum.
0: An einem schönen Herbstmorgen ging er im Wald spazieren. Er liebte den frischen Duft und das Vogelgezwitscher in den Bäumen. An einem kleinen See machte er Halt. Dort stand ein Baum mit kräftigen, geschwungenen Ästen, blauen Blättern und purpurfarbenen Blüten. Doch nicht nur das. Unter der Baumkrone blitzten zwei Augen. Links und rechts des Stammes wuchs jeweils ein Ohr. Und mitten auf dem Stamm öffnete sich gerade ein großer Mund. Nur eine Nase fehlte dem Baum. An der Stelle, wo eigentlich eine Nase hätte sein müssen, wuchs ein kleiner Ast. Bewegungslos vor lauter Staunen stand der Hase vor dem Baum. Der Baum fragte ihn:
2: Was führt euch zu mir?
1: Wer oder was bist du?
2: Ich bin ein Wunschzauberbaum. Ein alter Zauberer hat mich hier vor ewig langer Zeit einmal eingepflanzt. Ich erfülle jedem Tier, das vorbeikommt, einen Wunsch.
1: Du bist ein Wunschzauberbaum und kannst Wünsche erfüllen?
2: Richtig, Hase. Auch du darfst dir etwas wünschen.
1: Ich weiß schon. Ich wäre gerne wie ein Vogel. Ich möchte am Himmel fliegen und die Welt von oben betrachten. Kannst du mir den Wunsch erfüllen?
2: Gewiss.
0: Der Wunschzauberbaum nickte. Und dabei bogen sich die Äste vor und zurück.
2: Siehst du die Blüten da vorne auf dem Boden?
1: Ja.
2: Du musst nur einmal kräftig daran riechen und schon wird dein Wunsch erfüllt.
0: Der Hase hoppelte zu einer der purpurfarbenen Blüten, nahm sie vom Waldboden und hielt sie sich an die Nase.
2: Jetzt einatmen und an deinen Wunsch denken.
0: Der Hase kniff die Augen zusammen, nahm einen kräftigen Atemzug und dachte ganz fest an einen Vogel.
2: Jetzt zähle ich bis drei. Eins, zwei, drei.
0: Auf einmal fing es an zu puffen, dann gab es einen Knall. Der Hase öffnete erst ein Auge, dann das zweite und dann drehte er sich mit Schwung zum See. Auf der Wasseroberfläche sah er sein Spiegelbild.
1: Was ist das denn? Ich habe zwar Flügel bekommen und mitten im Gesicht ist mir ein Schnabel gewachsen, aber alles andere sieht ja immer noch aus wie zuvor.
2: Das ist richtig. Du bist jetzt ein Hasenvogel. Du kannst nun fliegen, wie du es dir gewünscht hast. Und picken wie ein Vogel kannst du mit dem Schnabel auch. Dein puscheliges Stummelschwänzchen, deine langen Ohren und deine kräftigen Läufer besitzt du aber immer noch. Du denkst und fühlst auch weiterhin wie ein Hase.
1: Aber ich wollte doch ein richtiger Vogel sein.
2: Nicht alles, was dich ausgezeichnet hat, kann ich wegzaubern. Selbst wenn es dein großer Wunsch war. Ein Teil von dir wird immer bleiben.
1: Immer?
2: Dein ganzes Leben lang.
0: Der Hasenvogel blickte auf das Wasser. Wenn es nicht anders ging, dann musste er sich halt damit abfinden. Er verabschiedete sich vom Wunschzauberbaum und fing vorsichtig an, mit den Flügeln zu schlagen. Es dauerte nicht lange, dann hob er ab und flog zum Himmel, wie ein richtiger Vogel. Das Gefühl zu fliegen war unbeschreiblich. Er flog ein paar Runden über dem Wald, bis es langsam dunkel wurde. Dann beschloss er, zu seiner Wiese zurückzukehren, um den anderen Hasen von seinen Erlebnissen zu berichten. Als er am Eingang der Hasenhöhle klopfte, öffnete seine Mutter.
1: Mutter, ich bin es, dein Sohn. Du wirst es nicht glauben. Ich war heute bei einem Wunschzauberbaum.
3: Wie siehst du denn aus? So ein Ungetüm habe ich ja noch nie gesehen. Wir Hasen haben keine Flügel und einen Schnabel haben wir auch nicht. Egal, was dir passiert ist, du gehörst nicht mehr zu unserer Hasenfamilie. Wir wollen dich hier nicht.
1: Aber Mutter, ich fühle und denke doch immer noch wie ihr. Ich bin doch euer Sohn. Lass mich bitte hinein.
0: Doch die Mutter schloss die Tür und verschwand in der Höhle. Traurig ging der Hasenvogel weg. Wo sollte er nun bleiben? Er dachte nach und beschloss, zu den Vögeln zu fliegen, die in der Nähe in einem Baum ihr Nest hatten. Er setzte sich auf den dicksten Ast des Baumes und rief:
1: Vögel, kann ich bei euch bleiben? Ich bin ein Hasenvogel. Ich kann fliegen und mit meinem Schnabel picken, genau wie ihr.
0: Doch die Vögel fingen laut an zu lachen.
4: Du willst bei uns bleiben?
0: Piepste der größte Vogel ungläubig und schüttelte den Kopf.
4: Schau dich doch mal an. Der Ast, auf dem unser Nest gebaut ist, kann dich kaum tragen, so schwer bist du. Deine Flügel sind nicht mal aus Federn, sondern aus Fell. Mit so einem wie dir wollen wir nichts zu tun haben.
0: Der Hasenvogel blieb die nächsten Wochen allein. Er baute sich mit seinem Schnabel ein eigenes Nest auf einer ausladenden Eiche am Rande des Waldes. Von hier hatte er einen guten Überblick über eine große Wiese. Als die Tage kürzer wurden, beschloss er, zum Wunschzauberbaum zurückzukehren. Auch wenn er das Fliegen liebte, als Hasenvogel war ihm das Leben auf Dauer zu einsam. Er wollte wieder ein normaler Hase sein. Doch beim Baum angekommen, bekam er einen Schreck, denn der Baum trug gar keine Blätter und Blüten mehr. Hastig fragte er den Baum:
1: Zauberbaum, was ist passiert? Wo sind alle deine blauen Blätter und purpurfarbenen Blüten geblieben?
2: Im Herbst fallen sie immer vom Baum. Das passiert bei mir besonders schnell. Der Wind hat sie im ganzen Wald verteilt. Und jetzt ist weit und breit nichts mehr davon zu sehen.
1: Aber ich wollte doch noch einmal an deinen Blüten riechen, um mich zurückzuverwandeln.
2: Das wird leider nichts. Meine nächsten Blüten wachsen erst wieder in 100 Jahren.
1: In 100 Jahren? Das bedeutet ja, dass ich für immer bis zu meinem Lebensende so bleiben werde.
2: Hasenvogel, nutze deine Stärken und mach das Beste daraus. Dann wirst du wieder zufrieden und glücklich sein.
0: Der Hasenvogel flog zurück in sein Nest. Am nächsten Morgen, als er gerade seine Augen öffnete, sah er in der Ferne einen Fuchs geduckt über die Wiese schleichen. Genau auf eine Gruppe von Hasenkindern zu, die auf der anderen Seite der Wiese Verstecken spielten. Er war nur noch wenige Meter von ihnen entfernt. Der Hasenvogel wusste sofort, was zu tun war. Er flog zu den Kindern und rief:
1: Hasenkinder! Ihr müsst euch in Sicherheit bringen. Der Fuchs schleicht sich an. Er ist auch gleich bei euch.
0: Sofort hoppelten die Hasenkinder um ihr Leben. Fast alle konnten sich in eine kleine Höhle retten. Nur das Langsamste hatte kein Glück. Der Fuchs hatte ihm den Weg zur Höhle abgeschnitten. Aber gerade als er sich das Häschen packen wollte, setzte der Hasenvogel zum Sturzflug an, hackte dem Fuchs mit seinem starken Schnabel ins Fell und sauste davon. Der Fuchs schrie auf. Für einen Moment war er abgelenkt und so konnte sich auch das letzte Hasenkind in Sicherheit bringen. Enttäuscht und ohne Beute trollte sich der Fuchs davon. Die Nachricht, dass der Hasenvogel die Kinder vor dem Fuchs gerettet hatte, verbreitete sich schnell. Auch die Hasenmutter erfuhr von der Heldentat und sagte voller Stolz:
5: Selbst wenn du nicht mehr genauso aussiehst wie wir, du hast gezeigt, dass du ein Herz hast, mutig bist und uns beschützen kannst. Wir möchten, dass du wieder zu unserer Familie gehörst. Du kannst natürlich weiterhin gerne in deinem Nest oben auf dem Baum schlafen.
0: Sie umarmte ihren Sohn. Jetzt konnte der Hasenvogel endlich wieder glücklich sein und er war froh, dass aus ihm etwas ganz Besonderes geworden war.
6: Und wenn er nicht gestorben ist, dann fliegt er noch heute über Felder, Wiesen und Wälder und beschützt die Hasen vor Gefahren.

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4: Aus dem Nachrichtenstudio begrüßt dich der David. Servus. In der Kinderstadt Bibongo bauen die Kinder wieder ihre eigene Welt. Vom 13. bis 17. Juli können Kinder in der steirischen Landeshauptstadt Graz viele Berufe ausprobieren und sogar Bürgermeister werden. In Bibongo gibt es eine eigene Währung, die Sternis. Hier lernen Kinder spielerisch, wie das Leben in einer Stadt funktioniert. Sie treffen Entscheidungen, lösen Probleme und erfahren, wie wichtig Respekt und Zusammenarbeit sind. Dieses Jahr findet Bibongo zum ersten Mal in der WKO Steiermark statt. Es gibt Platz für 250 Kinder täglich und die Teilnahme ist kostenlos. Die Anmeldung startet am 20. Mai online. Anfang des nächsten Jahres startet das Europäische Weltraumteleskop ins All. Seine Aufgabe ist es, Planeten außerhalb unseres Sonnensystems zu erforschen. Ein besonderes Ziel ist es, die Wolken auf den sogenannten Exoplaneten zu studieren. Anders als auf der Erde, wo Wolken aus Wasser bestehen, können die Wolken auf anderen Planeten aus Materialien wie Quarz sein. Forscherinnen und Forscher der Österreichischen Akademie der Wissenschaften wollen herausfinden, warum die Wolken auf Exoplaneten unterschiedlich dick sind. Sie glauben, dass extreme Winde diese Unterschiede verursachen. Das Projekt ist ein spannendes Gemeinschaftsprojekt von Wissenschaftlern des Instituts für Weltraumforschung und der Universität Graz. Papageien können Namen verwenden und verstehen sie sogar. Eine neue Studie zeigt, dass viele Papageien in der Lage sind, Menschennamen oder die Namen anderer Tiere zu lernen und im richtigen Moment zu nutzen. Fast die Hälfte der Papageien in der Untersuchung hat Namen benutzt, um zum Beispiel Menschen zu grüßen oder einen Hund zu rufen. Das Besondere ist, dass einige Papageien sogar Spitznamen benutzen und Wörter wie Hallo mit Namen kombinieren können. Menschen reagieren oft darauf, was Papageien ermutigt, die Namen weiter zu verwenden. Diese Forschung hilft uns zu verstehen, wie klug die Tiere sind und wie sie untereinander kommunizieren.
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7: Hallo, ich bin die Anna. Und heute sprechen wir darüber, warum es die richtige Bildschirmzeit pro Tag nicht gibt. Sicher hast du dich auch schon mal beschwert, dass deine Eltern zu lange am Handy herumtippen, anstatt mit dir zu spielen. Ja, auch Erwachsenen kann es passieren, dass sie gar nicht mehr davon loskommen. Aber wie viele Stunden oder Minuten wir wirklich am Handy verbringen dürfen, ohne dass es ungesund ist, ist echt schwer zu sagen. Es gibt Expertinnen und Experten, die sich richtig gut damit auskennen, was das Spielen am Handy mit unserem Kopf und unseren Augen macht. Klar ist zum Beispiel, dass Kinder unter 2 Jahren gar keine Videos am Smartphone schauen sollen. Außer wenn ihr zum Beispiel gerade mit Oma und Opa telefoniert und sie dabei kurz sehen wollt. Bei Kindern im Kindergartenalter gibt es dann schon sehr unterschiedliche Meinungen. Nicht mehr als 1 Stunde pro Tag, sagen die einen. Nicht mehr als 2 Stunden pro Woche, also deutlich weniger die anderen. Bei den älteren Kindern, also Teenagern, ist es zum Beispiel dann wichtig, was sie sonst noch so machen, dass sie nicht vor lauter Handy schauen auf ihre Freunde und Freundinnen oder Hobbys vergessen. Also, sei nicht traurig, wenn du ältere Geschwister oder Freunde hast, die länger aufs Handy schauen dürfen als du. Vertrau darauf, dass deine Eltern schon wissen, was gut für dich ist. und beobachten, ob dich das Handy wohl nicht müde oder schlecht gelaunt macht. In der handyfreien Zeit kannst du ja so viele andere schöne Dinge machen. Zum Beispiel Radio hören.
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0: Schönen Vormittag! Ich darf dich aus meinem Kinderzimmer begrüßen. Meine Geschwister sind in der Schule oder im Kindergarten. Meine Mama ist mit der restlichen Familie einkaufen. Und ich mach mir jetzt mal einen dino-starken Vormittag.
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0: Oh yeah! Ah, ich freue mich schon so auf diese Stunde. Ich hab so dino-tolle Lieder für dich vorbereitet. Und eine Geschichte gibt's auch. Ist ja Dino klar. Viel Spaß zu Hause bei Radio.

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1: Ja, Mama, das wissen die Kinder vor dem Radio doch schon.
0: Naja, aber die Kinder, die heute genau zum ersten Mal eingeschaltet haben, vielleicht noch nicht.
1: Und die Erwachsenen, die mit ihren Kindern vor dem Radio sitzen?
0: Tja, und die wissen das vielleicht auch noch nicht. Also, weil wir gerade von den Erwachsenen sprechen, die haben ja jetzt auch einmal ein bisschen Musik verdient, oder? Spielst du ein Lied für die Erwachsenen, Radino, bitte?
1: Okay, dann kommt hier ein Lied, das schon ein bisschen älter ist und trotzdem alle mitsingen können. Oma, hier kommt eins deiner Lieblingslieder. So, jetzt gibt's mal ein Lied nur für Oma und Opa. Und danach geht's gleich wieder weiter mit richtig guter Kindermusik.
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ist meine liebste Zeit der Woche. Deine auch? Was machst denn du eigentlich so am Wochenende? Weißt du, warum ich das Wochenende so dinodastisch finde? Weil da alle einfach mehr Zeit für alles haben. Da kann man zum Beispiel ausschlafen, den ganzen Tag spielen oder natürlich mein Kinderradio hören. Ich hoffe, du hast dabei genauso viel

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Hallo du, schön, dass du da bist. Hast du eigentlich schon mal was gesagt, woraufhin deine Mama und dein Papa ganz furchtbar lachen mussten? Nicht, weil es dumm war, sondern weil es einfach lustig geklungen hat. Also wenn du magst, dann könnt ihr uns so einen Spruch gern schicken. Schau mal auf unserer Homepage www.meinkinderradio.at. So, aber jetzt gibt's erst einmal eine Geschichte für dich, gleich hier bei uns auf Mein Kinderradio.

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0: Sagt mal, Kinder, freut ihr euch auch so wie der Pumuckl über jede Blume, die aus der Erde herausspitzt? Ja, so viel Unsinn und Narretei der kleine Kerl im Kopf hat, bei Blumen, da kennt er keinen Spaß. Kein Wunder, denn so ein Kobold ist ja im Tiefsten ein rechtes Naturwesen, so ein bisschen auch verwandt mit Elfen und anderen Naturgeistern. Und weil das so ist, gibt's jetzt für den Pumuckl ein großes Glück. Das kleine Beet, das sich der alte Hausmeister im Hof vom Nebenhaus angelegt hat. Das Beet ist 2 Meter lang vielleicht und 1 Meter breit. Es liegt an einer ganz geschützten sonnigen Stelle, und wenn die Nächte kalt werden, dann deckt der alte Mann sorgfältig seinen kleinen Garten mit einer durchsichtigen Kunststoffdecke ab. Und der Erfolg ist, dass jetzt 3 herrliche brandrote Tulpen zu blühen begonnen haben. Der Pumuckl, der jeden Tag nachschaut, hat natürlich die 3 Tulpen sofort dem Meister Eder gemeldet.
1: Die Köpfe sind so groß und so rot wie, also das gibt's überhaupt nicht, was so rot ist. Nicht mal du bist so rot, wenn du zornig bist.
2: Da müsstest du aber schon ganz narrisch rot sein.
1: Ja, du musst mal rübergehen und sie anschauen. Das musst du unbedingt gleich, du das machen.
2: Ich kann ja jetzt mitten in der Arbeit nicht aufhören und dann übergehen.
1: Warum?
2: Und außerdem sieht es so neugierig aus.
1: Ja, und neugierig sein, das ist doch nichts Böses.
2: Ja, ich weiß nicht.
1: Wenn man die Tulpen sieht, dann, weißt du, dann wird es einem so schön da drin.
2: Wo drin?
1: Ja, da drin, da im Hals. Oder im Bauch, ich weiß es nicht so genau. Und man sieht den ganzen Tag rot. Also wenn man die Augen zumacht und wenn man die Ohren zumacht.
2: Ob ich mir das gerade wünscht, dass ich den ganzen Tag lang rot sehe?
1: Du bist dumm, wenn du die Blume nicht anschauen willst.
2: Hör, jetzt werd nicht gleich böse. Ich mag's ja anschauen. Ich gehe ja nachher nicht.
1: Ja, und ich gehe mit. Und jetzt mache ich das schönste Gedicht, das ich überhaupt je gemacht habe. Ein Tulpengedicht, jawohl. Das muss man dann mit einer ganz fabelhaften Stimme sagen, weißt du? So, ja, pass mal auf, musst du ganz still sein. Wenn die Tulpen blühen und wie Feuer glühen. Jetzt hab ich's wie Feuer. Ich hab's rot wie Feuer.
2: Wie Feuer.
1: Feuer ist das röteste Rot, das es gibt. Also jetzt nochmal.
2: Ja.
1: Wenn die Tulpen blühen und wie Feuer glühen, dann glüht es in mir auch. Vom Halse bis zum Bauch. Also das ist ein sehr schönes, ein sehr rotes Tulpengedicht. Da kann man hinten noch hinterher singen, so tralalalalalala.
2: Ja, ist ja wunderbar.
0: Der Meister Eder war über diese Begeisterung so gerührt, dass er mittags auch gleich mit dem Pumuckl in den Hof rübergegangen ist. Aber könnt ihr euch die Gesichter von den beiden vorstellen, als von den 3 Tulpen überhaupt keine mehr da war? Leer war die Stelle.
1: Aber die waren doch heute früh noch da, ganz bestimmt. Tja. Und jetzt sind sie weg. Oh. Und du hast sie gar nicht gesehen.
2: Psst, Pumuckl. Wenn dich jemand hört. Aber wie nett das Beet da hergerichtet ist, mit so viel Liebe schon.
1: Aber die Tulpen sind weg.
2: Na ja, da kommt ja noch allerhand anders raus aus
1: aber
2: dem Beet.
1: Aber meine Tulpen, meine schönen Tulpen, wo ich mich doch so gefreut habe. Ich könnte verzerren, du, was ich alles könnte.
2: Oh, Muckel, bist nicht gleich still.
3: Ja, Eva.
2: Da kommt der Hausmeister.
1: Oh ja, komm, wir laufen schnell davon.
2: Na, das wäre ja komisch.
3: Grüß Gott, Herr Eder.
2: Grüß Gott, Herr Holzleitner. Ja, gerade schaue ich mir Ihren Garten da an.
3: So.
2: Nett haben Sie ihn angelegt. Gell, ein bisschen Garten ist eine richtige Freude in unsere trostlosen Hinterhöfe.
3: Herr Eder, reden Sie mir bitte nicht vom Freit. Die Menschen sind ja so schlecht und
2: okay.
3: Das. Ja.
2: Was ist denn?
3: Kaum ist was Schönes da, müssen Sie es kaputt machen. Es könnte einen alles vergehen, Herr Eder. Ja. Ich muss sagen, wie ich das Beet da mit den Tulpen angelegt habe ich mir das nicht gedacht.
2: Ja, was ist denn passiert, Herr Holzleitner?
3: Ja, schauen Sie da, an dem Platz da waren 3 Tulpen. Ne? Na, eine ganz besondere Prachtsorte, kann ich Ihnen sagen.
2: So.
3: Rote Kaufmanniana.
2: Kaufmanniana?
3: Ja, eine besondere Marke. Und
2: ja.
3: Heute früh war es das erste Mal, dass die Tulpen aufgeblüht waren. Na, und wie ich 2 Stunden später in den Garten kam, waren sie weg. rausgerissen.
2: Nein.
3: Ja.
2: Das ist ja allerhand. Hm. Ja, sagen Sie, haben Sie eine Ahnung, wer das gewesen sein könnte?
3: Mein Herr Eder, wir haben eigentlich lauter nette Leute in unserem Haus wohnen.
2: Eben, ja.
3: Ja, ja. Und alle haben sich gefreut über die drei Tulpen und über mein schönes Blumenbett. Na, ich kann mir's wirklich nicht denken, wer es war.
2: Ach ja, sowas ist traurig, gell?
3: Ja, ja, traurig. Das ist das richtige Wort. Mir ist die ganze Freude vergangen.
2: Nee.
3: Ja, schauen Sie, da macht man sich die Arbeit und alle hätten was Schönes zum Anschauen.
2: Mhm.
3: Und man müsste ja förmlich einen Hofhund hinstellen oder anbinden, dass keiner was wegnimmt, nicht?
2: Ja.
3: Aber so sind es halt die Leute heutzutage.
2: Ja, so müssten es aber nicht sein.
3: Ja, sie sind aber so.
2: Ja, ich hoffe, Sie erwischen denjenigen, der es war.
3: Ja, glaub's ja nicht. Und wenn? Mei, was ist dann schon? Die Tulpen sind weg.
2: Ja, ja, das ist richtig, ja.
0: Ja, da sind also der Meister Eder und sein Pumuckl wieder heimgewandert. Aber kaum daheim hat der Pumuckl seinem ganzen Zorn freien Lauf gelassen.
1: Wenn ich den erwische, wenn ich den erwische, dann reiße ich ihm alle Haare aus, als wären seine Haare lauter Tulpen. Jawohl, und dann schütte ich ihm alles aus, was er in die Hand nimmt. Und dann
2: Ja, wenn es den erwischt.
1: Ich werde
2: aber
1: den erwischen.
2: Ja, du hast ihn aber noch
1: aber
2: nicht.
1: Aber ich werde ihn erwischen und du musst mir denken helfen. Gib acht, also setz dich jetzt mal da in den Stuhl.
2: Ja, du, ich habe eigentlich keine Zeit zum jetzt
1: Du sollst
2: dir
1: ja auch keine Zeit zum Dahersitzen, sondern zum Daherdenken nehmen.
2: Also, gut.
1: So. Ja. So, und jetzt, also ich sitze jetzt auch, und jetzt denken wir daher.
2: Ja,
1: also, welche Menschen stehlen Tulpen? Also sicher haben Tulpendiebe lange Nasen und eine Warze drauf. Und was haben sie vielleicht noch?
2: Nein, Diebe kennt man nicht am Gesicht.
1: Wieso?
2: Diebe muss man erwischen.
1: Ach so, dann sind Diebe also Leute, die sehr schnell weglaufen. Oh, ich kann aber noch viel schneller laufen und ich will jetzt gleich mal auf die Straße schauen, ob jemand schnell herumläuft.
2: Nein,
1: und dann,
2: das nützt dann alles nichts. Bei der Tat muss man es erwischen, die
1: Diebe. Aber wenn doch die Tat schon getatet ist.
2: Ja, ich weiß nicht, wer sowas tun könnte. Da hilft alles Denken nichts.
1: Kennst du denn nicht einen einzigen Dieb? Also, weißt du, einen, bei dem ich nachschauen könnte, ob er diese Tulpen hat?
2: Nein, leider, ich kenne keinen.
1: Kennst du keinen einzigen?
2: Das heißt, Gott sei Dank kenne ich keinen. Weißt du, die Tulpen, die kann irgendjemand gestohlen haben. Ein ganzer Fremder, der zufällig in den Hof gekommen ist.
1: Nein, aber reißt man denn Blumen ab, wenn man zufällig wohin kommt?
2: Nein, im Allgemeinen nicht, aber es könnte doch so sein.
1: Ja, aber wenn man zufällig wohin kommt, dann weiß man doch gar nicht, wer einem zufällig alles zuschaut. Und dann lässt man doch lieber die Tulpen stehen. Wenn man aber weiß, dass der Hausmeister nicht zu Hause ist, dann, weißt du, also dann, wenn der Hausmeister nicht zu Hause, dann glaube ich, jetzt weiß ich es. Ich glaube, es ist jemand, der überhaupt nicht fremd ist. Jawohl.
2: Ja, aber von den Leuten im Haus sagt der Hausmeister, dass sie alle nett sind.
1: Ja, nett.
2: Ja, und
1: nett,
2: von den Leuten im Haus tut's auch keiner, weil ihn jeder kennt, wenn er mit den Blumen in der Hand die Treppen aufgeht.
1: Ja, und wenn er die Blumen gar nicht in der Hand, sondern in einer Tasche hat, zum Beispiel.
2: Dann war er wahrscheinlich eine Frau, denn Männer haben ja nicht so große Taschen.
1: Ja, warte mal. Wenn es eine Frau ist, dann lasse ich ihr alle Maschen an allen Strümpfen laufen, 3 Wochen lang.
2: Ja, jawohl. Aber dadurch werden die Tulpen immer zurückversetzt. Dem Hausmeister nützt es überhaupt nichts.
1: Aber meinem Zorn nützt es was. Rache!
2: Okay, Pumuckl, das mit der Rache ist doch ein Schmarrn.
1: Wieso?
2: Ich hab nichts gegen einen Denkzettel, aber...
1: Wenn die Frau das getan hat, diese Frau, dann werde ich dieser
2: Frau...
1: Okay,
2: es ist ja noch gar nicht heraus, dass es eine Frau ist.
1: Ach so.
2: Kann genauso gut ein Kind gewesen sein, nicht? Die denken sich da oft gar nichts dabei.
1: Also, wenn es ein Kind war, dann werde ich ihm seine liebste Puppe verschleppen oder seine liebste Lokomotive
2: zerschmetteln.
1: Aber geh zu,
2: das hat doch alles keinen Sinn. Jetzt hören wir's Denken auf und arbeiten wir lieber.
1: Bitte, dann hör nur du zu denken auf. Ich nicht, ich denke. Jawohl. Und wenn mir der Kopf platzt dabei.
2: Ja, es wäre ewig schade um den Kopf. Also ich mache jetzt weiter.
1: Na ja, mach du nur weiter. Ich suche inzwischen weiter. Ich suche die ganze Stadt aus. Überall.
0: Der Pumuckl ist finster entschlossen auf und davon gesaust. Und um seinen Zorn noch einmal für das Unternehmen so richtig aufzuladen, ist er zuerst noch rübergesaust zu dem geplünderten Gärtchen. Und da hat er sich auf einen Stein gesetzt und scharf nachgedacht. Während er so dasaß, ist die Caroline in den Hof gekommen und hat zum Fenster vom Fritz hinaufgerufen.
4: Fritz! Fritz! Was ist? Kommst du runter?
5: Nein, ich kann nicht.
4: Warum nicht?
5: Weil wir Geburtstag feiern.
4: Hast du Geburtstag?
5: Nein, meine Mutti. Und meine Tante kommt zum Kaffee. Und da muss ich daheim bleiben.
4: Och, das ist ja blöd.
5: Aber komm du doch schnell mal zu mir rauf. Ich zeig dir meinen Goldhamster.
4: Gut, ich komm rauf.
0: Bei dem Wort Geburtstag hat der Pumuckl seine Ohren gespitzt. Dass man sich zum Geburtstag was schenkt, das weiß er inzwischen. Warum nicht Tulpen? Und da dem Pumuckl sowieso beim Nachdenken nichts eingefallen war, ist er hinter der Caroline drein zum Fritz gelaufen. Der Fritz hat seine Freundin in das Zimmer geführt, wo der Geburtstagstisch gedeckt war.
6: Was hast du denn deiner Mutti zum Geburtstag geschenkt, Fritz?
7: Och, ich hab ihr was gebastelt. So eine Schachtel, wo sie ihr Nähzeug und sowas reintun kann.
6: Zeig mal, Fritz.
7: Da steht sie doch, neben den Tulpen.
6: Schön.
7: Die Tulpen sind auch von mir.
6: Toll, da hat sich deine Mutti bestimmt gefreut.
7: Hat sie auch. Du, schau mein Goldhamster an.
6: Wo? Ach so, schön.
7: Den Käfig hab ich dazu gekriegt.
6: Toll.
7: Geh aber nicht hin, er ist noch scheu.
6: Lass du den nicht raus?
7: Doch, aber erst, wenn er zahm ist. Sonst verkriecht er sich so, dass man ihn nimmer findet.
6: Schad, mach doch rat das Gitter auf.
7: Nein, der Käfig bleibt zu.
6: Spaßverderber.
0: Könnt ihr euch vorstellen, dass der Pumuckl wie ein Karussellpferd um die Tulpen herumgesaust ist? Es waren seine Tulpen. Im ersten Augenblick wollte er schon alles vom Geburtstagstisch herunterwerfen. Aber da ist ihm gerade noch rechtzeitig eingefallen, dass das ja für die Mutter und nicht für den Fritz eine Strafe wäre. Dann ist er mit einem Satz zum Fritz und zur Caroline. Aber da war gar nichts, wo er seine fürchterliche Rache hätte anbringen können. Und ein bisschen zwicken, das ist doch wahrlich nichts. Da ist der Pumuckl wie aus der Pistole geschossen zum Meister Eder gesaust. Dem musste die richtige Rache einfallen.
8: Ich hab sie! Ich hab die Tulpen! Der Fritz hat die Tulpen!
2: Moment, wer hat's jetzt? Du oder der Fritz?
8: Ich hab sie gefunden und der Fritz hat sie gestohlen. So. Zum Geburtstag von seiner Mutter. Komm, hilf mir schnell nachdenken über eine fürchterliche, schreckliche Rache. Soll ich vielleicht dem Fritz was über die Schulhefte schütten? Oder soll ich Blätter aus seinen Büchern reißen? Oder soll ich... Ich will was ganz Schreckliches
2: also,
8: sollen,
2: also
8: weißt du?
2: Langsam.
8: Nein,
2: erst
8: schnell müssen wir machen.
2: Erst einmal kann er die Tulpen auch gekauft haben.
8: Nein, ich kenne ja diese Tulpen persönlich. So. Es sind genau die. Und jetzt muss etwas passieren. Denn, wie heißt das Wort? Rache!
2: Also weißt du, Pumuckl, davon verspreche ich mir gar nichts.
8: Wieso?
2: Wenn dem Fritz solche Sachen passieren, wie du sie vorhast, dann ärgert er sich zwar, aber der kommt doch gar nicht auf die Idee, dass das deswegen passiert ist, weil er die Blumen gestohlen hat.
8: Wieso?
2: Wenn dem ein paar Blätter in dem Buch fehlen, deswegen reißt er das nächste Mal ruhig wieder Blumen ab, nicht?
8: Ach so, ja. Ja, und was denn dann?
2: Ja, aufkommen muss er und dann eine richtige Standpauken kriegen.
8: Eine Pauke? Ich kann dem doch jetzt nicht auch noch eine Pauke geben.
2: Nein, du
8: wo er
2: nicht.
8: Schon die Blumen, aber du, aha.
2: Nein, ich auch nicht.
8: Ja, wer denn dann?
2: Woher soll ich's denn wissen? Das wäre ja komisch. Aber jetzt gib mal Obacht. Wenn das wirklich die Tulpen sind, dann hat das abgerissen und nicht abgeschnitten. Das sieht man unten an die Stiele, ganz deutlich. Hast du da hingeschaut?
8: Nein, das geht nicht, weil die Stängel sind ja in einer undurchsichtigen Vase.
2: Ach so.
8: Aber, du hast recht. Ich muss die Vase umwerfen und dann fallen die Blumen raus und dann sieht man die Stängel und dann, weißt du, eine schöne Wasserlache ist da auch und die Mutter sieht's und die Mutter haut ihm eine hinter die Ohren und ich bin schon weg und die Vase fällt um und also Wiedersehen!
2: Ja, das ist aber jetzt schnell gegangen.
5: Fritz?
4: Ja, gleich, Mutti. Ich begleite nur noch die Caroline.
5: Nein, nichts wird da begleitet. Verabschiede dich und komm gleich rein.
6: Also, bis zum nächsten Mal. Wiedersehen, Caroline. Auf Wiedersehen, Fritz.
5: Fritz, jetzt komm halt schon.
4: Ich bin ja schon da, Mutti.
5: So, du musst dich jetzt umziehen.
6: Ja, Mutti.
5: Die Tante Helma kommt gleich. Na, die wird staunen über die schönen Geschenke.
6: Mutti, die Vase!
5: Ja,
9: Ja, wie ist denn das passiert? Ja, ich bin doch gar

0: Blütenstängel da unten so ausgefranst.
1: Ausgefranst?
0: Ja, die schauen ja aus, als wären sie abgerissen und nicht abgeschnitten. Sag mal, hast du die Tulpen nicht gekauft?
1: Nein, Mutti. Ich hab sie gekriegt.
0: Ach so? Ja, von wem denn? Hast du am Ende gar jemand angebettelt?
1: Nein, bestimmt nicht.
0: Na ja, woher sind's denn dann?
1: Vom Hausmeister.
0: Ach, aus dem netten kleinen Garten. Stimmt, ich hab's ja selber gesehen, dass da welche blühen. Ja, und die hat dir der Hausmeister geschenkt?
1: Ja, Mutti.
0: Ja, hast du ihm gesagt, dass ich Geburtstag hab?
1: Ja, Mutti.
0: Also, das finde ich ja zu nett. Da muss ich jetzt gleich runtergehen und mich bedanken.
1: Nein, Mutti, bleib da, das braucht's nicht.
0: Ja, wieso denn nicht?
1: Weil ich mich schon bedankt hab.
0: Na, aber hör mal, deswegen muss ich mich doch trotzdem bedanken. Das mache ich jetzt gleich noch, bevor die Tante Helma kommt.
1: Nein, Mutti, der Hausmeister ist jetzt überhaupt gar nicht da. Ja, der ist weggegangen.
0: Du, Fritz, sag mal, hat dir der Hausmeister die Blumen wirklich gegeben?
1: Ja, Mutti.
0: Fritz, sag die Wahrheit. Hast du sie nicht einfach abgerissen?
1: Mutti, weißt du, der Hausmeister hätte es mir aber bestimmt zu deinem Geburtstag gegeben. Er war bloß gerade nicht da und da habe ich gedacht...
0: Fritz, du hast überhaupt nichts gedacht. Du hast sie einfach genommen.
1: Aber ich wollte dir doch eine Freude machen, Mutti.
0: Was würdest du jetzt sagen, wenn die Caroline dir deinen Goldhamster wegnehmen würde, um ihrer Mutter damit eine Freude zu machen?
1: Ein Goldhamster ist doch ganz was anderes.
0: Ja, für den einen sind's die Tulpen und für den anderen der Hamster.
2: Für den anderen der Hamster.
1: Ich hab's aber nicht bös gemeint.
0: Siehst du, das glaube ich dir sogar. Aber jetzt...
1: Mutti! Der Goldhamster! Der Goldhamster ist raus! Er ist weg!
2: Ja, er ist weg.
0: Ja, aber der kann doch gar nicht weit sein. Wie ist denn die Käfigtür aufgegangen?
1: Ich weiß nicht, Mutti. Vielleicht ist er zur Wohnungstür raus. Mein Goldhamster.
0: Na ja, komm, die Tür war ja gar nicht offen. Der muss sich hier sicher irgendwo verkrochen haben.
1: Mutti, bitte, hilf mir doch suchen.
0: Ja, komm, also meinetwegen.
1: Unterm Schrank ist er nicht. Und unter der Couch auch nicht.
0: Gib Acht, die Stehlampe, die... Na, oh, so eine Bescherung. Jetzt ist die Stehlampe auch noch in Scherben. Fritz, hör jetzt sofort auf, dich wie ein Irrer aufzuführen. In 10 Minuten kommt die Tante Helma. Du bringst mir noch die ganze Wohnung mit deinem Viehzeug durcheinander. Da kann doch nicht weit sein, komm. Mir ist jetzt wirklich viel wichtiger, dass das mit den Tulpen in Ordnung gebracht wird. Ich will keine gestohlenen Tulpen hier sehen.
1: Aber Mutti, mein Goldhamster.
0: Hier, jetzt nimm die Tulpen und du gehst jetzt sofort zum Hausmeister. Verstanden?
1: Mutti, mein Goldhamster.
2: Psch, psch, psch, psch, psch. Goldhamster. Schön hier hinter dem Sofakissen bleiben. Vielleicht erschrickt dann noch die gute Tante Helma, wenn sie gerade den Geburtstagskuchen isst. Aber jetzt sause ich runter, ob der Fritz nicht auch noch vom Hausmeister fürchterlich geschimpft wird. Das will ich doch ganz bestimmt jetzt wissen.
0: Grüß Gott, Herr Holzleitner.
3: Grüß Gott.
1: Da sind die Blumen.
3: Ja, Fritz, sind das nicht die Tulpen aus meinem Garten?
0: Ja, Herr Holzleitner, das sind Ihre Tulpen.
3: So.
0: Der Fritz hat's abgerissen, weil er sie mir zum Geburtstag schenken wollte.
3: Na, so was.
0: Na ja, mei, Kinder denken da heute ein bisschen wenig. Und jetzt möchte ich Ihnen sagen, dass es ihm sehr, sehr leid tut.
3: So. Na ja, noch was. Ja, wenigstens für einen guten Zweck, nicht wahr? Und dann ist es auch nicht so schlimm. Aber abgerissen ist abgerissen, Fritz.
1: Ich will's auch nicht mehr tun.
0: Na, der Fritz tut's ganz bestimmt nimmer, Herr Holzleitner. Aber die Blumen sollen wenigstens bei Ihnen in der Vase stehen, damit Sie wenigstens einen schönen Anblick haben.
3: Nein, also ich nehme die Tulpen auf gar keinen Fall mehr zurück. Jetzt behalten Sie es nur. Und ich wünsche Ihnen nachträglich noch alles Gute zum Geburtstag heute.
0: Ne? Naja, aber nein.
3: Doch. Das ist schon gut, dass ich wenigstens weiß, wo sie hinkommen sind, nicht wahr? Und das nächste Mal, Fritz, dann sagst du mir, wenn du Blumen brauchst, nicht? Und dann wären wir uns schon einig, gell? Weil sonst bockert die bei den Ohrwascheln.
1: Ja, Herr Holzleitner.
0: Ja, mei, was mache ich denn jetzt?
3: Ja, was in eine Phasen

0: Stellen Sie so halt die Tulpen und ein bisschen denken Sie an den alten Herrn Holzleitner. Und
1: dann ist voll... Oh!
2: Na, was ist denn, Fritz?
1: Jetzt hat mich was fürchterlich gezwickt, Mutti. Da im Fuß.
0: Den hat gar nichts im Fuß zwickt. Das ist nur sein schlechtes Gewissen, gell? Das hat dich ein bisschen zwickt, du Hundsbur, du.
3: Dass das nicht das schlechte Gewissen war, sondern der Pumuckl, das ist klar. Bei dem Hausmeister ist er so gar nicht richtig auf seine Rechnung gekommen, auf seine Racherechnung sozusagen. Aber anschließend hatte er noch so einen Koboldspaß, dass er wieder ganz versöhnt und lustig wurde. Er ist wieder in die Wohnung rauf und, aber hören wir lieber dem Pumuckl selber zu, wie er die Geschichte dem Meister Eder erzählt.
4: Weißt du, zuerst da haben alle gesucht und gesucht und ich habe immer den Goldhamster festgehalten unterm Sofakissen und dann haben sie endlich Kaffee getrunken.
5: Ja, und dann?
4: Dann habe ich den Goldhamster losgelassen und der Goldhamster ist über die Couch gesaust wie eine Maus und direkt auf den Fritz zu und der hat die Schokoladentasse umgestoßen und die Tante, die hat so geschrien, guck mal so.
5: Ja,
4: und dann.
5: Ja, und dann?
4: Dann war alles durcheinander und der Pumuckl war so zufrieden, dass ihm gleich eine ganze Ecke Kuchen geschmeckt hat. Aber in der Aufregung hat das überhaupt keiner gemerkt. Und jetzt?
5: Ja, und jetzt? Was ist jetzt?
4: Und jetzt muss ich sofort schlafen.
5: Ach so.
4: Ja, so satt und so müde bin ich von der vielen, vielen Tulpenarbeit. Hast du eigentlich heute auch so viel gearbeitet wie ich?
5: Tja, was du so unter Arbeit verstehst?
4: Oh, alles, was nützlich ist, ist Arbeit.
5: Ach so.
4: Ja, und es war alles entsetzlich nützlich. Entsetzlich nützlich. Naja, irgend sowas.

0: Ja, nützlich war das als Lehre für den Fritz bestimmt. Ich glaube, dass der keine Blumen mehr abreißt. Und hoffen wir, auch kein anderer. Dann wird es nämlich bald wieder herrlich blühen in dem kleinen Garten im Hinterhof.
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11: Am Mikrofon ist der David. Hallo. Jetzt beginnen die großen Abschlussprüfungen. In Österreich nennen wir es die Reifeprüfung oder Matura. Tausende Jugendliche schreiben in diesen Tagen gleichzeitig Arbeiten in verschiedenen Fächern. In allen Schulen bekommen die Prüflinge die gleichen Fragen gestellt, damit es für alle gleich schwierig oder gleich einfach ist. Das ist erst seit einigen Jahren so und heißt daher jetzt Zentralmatura. Beginnen tut es mit den schriftlichen Prüfungen in Mathematik, Deutsch und in verschiedenen Sprachen. In einem Monat rund geht es dann mit mündlichen Prüfungen weiter. Wer die Matura geschafft hat, der ist dann reif für die Universität oder für eine andere Berufsausbildung. Die Schulzeit ist damit vorbei. Der Kinderrechte Song Contest 2026 hat begonnen. Letztes Jahr hat Fabian Siller mit seinem Lied Kinder haben Rechte gewonnen. Er hat das Lied ganz allein geschrieben und komponiert und es handelt von Kindern auf der ganzen Welt, die trotz schwieriger Umstände ihre Rechte haben. Fabian findet, Musik ist die beste Art, seine Gefühle und wichtige Themen auszudrücken. Der Wettbewerb lädt Kinder und Jugendliche bis 21 Jahre ein, eigene Lieder zu schreiben und ihre Stimme zu erheben. Man kann sich ab sofort bewerben und alle Infos gibt's auf kia-stmk.at. So wird gezeigt, dass auch junge Menschen wichtige Gedanken und Vorschläge haben und gehört werden sollen. Affen essen Erde gegen Bauchweh. Auf Gibraltar leben besondere freilebende Affen, die Berberaffen. Diese Tiere bekommen manchmal Bauchschmerzen, weil sie von Touristen Schokolade, Chips und Eis bekommen. Obwohl das Füttern eigentlich verboten ist, haben die schlauen Affen gelernt, sich selbst bei den Touristen zu bedienen. Um sich aber besser zu fühlen, fressen die Affen dann Erde. Ein Forscher hat herausgefunden, dass die Erde ihnen hilft, die unangenehmen Bauchschmerzen zu lindern. Die Tiere haben sogar unterschiedliche Vorlieben für bestimmte Erdsorten, die sie in ihrer Umgebung finden. Forscherinnen und Forscher sind gespannt, wie sich dieses Verhalten in Zukunft auf die Gesundheit der Affen auswirken wird.
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12: Zum Thema Sicherheit hier auf mein Kinderradio.
9: Hallo, hier ist die Anna. Heute reden wir darüber, wie du sicher bleibst, wenn du aus dem Fenster schaust. Es ist schön, die Welt vom Fenster aus zu beobachten. Vielleicht siehst du draußen Vögel, die herumfliegen, Autos, die vorbeifahren oder Menschen, die spazieren gehen. Beim Schauen und Staunen musst du aber auch gut aufpassen, dass nichts passiert. Jedes Jahr verletzen sich viele Kinder, weil sie aus einem Fenster stürzen. Und das kann richtig schlimm ausgehen. Deshalb ist mein erster Tipp, bleib mit den Füßen immer am Boden. Weil wenn du dich hinauslehnst, könntest du vornüber kippen. Steige beim Rausschauen aus dem Fenster auch niemals auf Möbel und schon gar nicht auf das Fensterbrett. Das ist dieses schmale Brett unter dem Fensterglas. Da könntest du leicht das Gleichgewicht verlieren. Auch wenn du neugierig bist, bleib lieber mit den Zehen auf dem Boden, da bist du sicher. Auch wichtig, unter dem Fenster sollten gar keine Möbel stehen. Ein Sessel oder Tisch kann dazu verleiten, hinaufzuklettern. Schau doch mal mit Mama oder Papa gemeinsam nach, wie das bei euch daheim so ist. Sie könnten sonst auch noch abschließbare Griffe oder Schutzgitter am Fenster anbringen. Wenn du ein offenes Fenster siehst, halte Abstand und sag sofort einem Erwachsenen Bescheid. Vielleicht hat ja jemand vergessen, das Fenster wieder zuzumachen. Natürlich kannst du auch einmal aus dem offenen Fenster schauen, aber nur, wenn Mama oder Papa dabei sind und dich festhalten können. Falls doch einmal ein Unfall passiert und du siehst, wie jemand anderer aus dem Fenster stürzt, ruf sofort Hilfe. Sag einem Erwachsenen Bescheid, der wählt dann den Notruf 144. Denk immer daran, Fenster sind toll, um die Welt zu sehen, aber sie müssen sicher bleiben. Mit ein bisschen Vorsicht kannst du neugierig sein, ohne in Gefahr zu geraten. Stimmt's, Helmi?
12: Ja, genau, denn sicher ist sicher.
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14: 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Wir laden dich ein, die kommende Stunde mit uns zusammen Musik und Geschichten zu hören, zu spielen, Spaß zu haben und ja, einfach eine schöne Zeit zu verbringen. Schön, dass du da bist.

0: der Bauch. Ja, ja.
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3: Radino, es wird langsam wieder Zeit, ans Essen zu denken.
2: Ich denke immer ans Essen.
3: Stimmt. Aber jetzt geht's ums Mittagessen, nicht ums Naschen. Was macht man heute?
2: Können wir wieder mal was Knuspriges machen?
3: Sicher. Was hältst du denn zum Beispiel von Karotten-Knusperleibchen?
2: Ja, mit Käse drauf.
3: Ja, sowieso. Also, dafür brauchen wir Haferflocken, Gemüsesuppe, geraspelte Karotten, ein Ei, eine Tomate und Raspelkäse. Die Haferflocken, die rösten wir dann in einer Pfanne an, gießen sie mit Suppe auf und lassen sie circa 10 Minuten lang quellen. Die geraspelten Karotten und das Ei, das kommt dann dazu. Wir würzen das Ganze und wir formen daraus Leibchen. Da kannst du mir natürlich helfen. Diese Leibchen kommen dann auf ein Blech mit Backpapier und bei circa 170 Grad ins Rohr. Für circa 20 Minuten. Dann raus aus dem Rohr und dann darfst du dran, Radino.
2: Da schnippel ich dann wieder Tomatenstücke und die kommen drauf und dann noch der Käse drüber. Stimmt's?
3: Ja, genau. Und dann noch einmal für 10 Minuten ins Rohr rein. Inzwischen machen wir ein Kartoffelpüree dazu.
2: Yummy, yummy, yummy, yummy.
3: Na dann, Mahlzeit.
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ist so ein Dino-schöner Tag. Heute ist nämlich Wochenende und Wochenende ist super Dino-cool, weil dann alle mehr Zeit für alles haben. Meine große Schwester hat zum Beispiel Zeit, ihre Freunde zu treffen. Und dann ärgert sie mich weniger. Und meine kleine Schwester hat Zeit zu malen. Dann kreischt sie nicht so viel herum und schmeißt meine Türme um. Und meine Mama und mein Papa haben auch mehr Zeit. Die wollen dann aber immer Zeitung lesen und ausrasten und so. Voll Dino langweilig. Aber ich hab dann Zeit für alle meine Spiele und die kann ich dann alle ausräumen und dann kann ich so lang spielen, wie ich mag. Spielst du mit? Juhu!

0: Das große Klasse.
1: Nun habe ich aber auch eine Bitte an dich. Verrat mir das Geheimnis, wie die Menschen Feuer machen.
0: Davon verstehe ich auch nichts.

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1: Juhu!

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0: Abenteuer in der Höhle.
1: Nein, wie schrecklich, nein, wie schrecklich.
0: Fröhlich Bitter singend brennt, liegt Penny unter dem Feuerwehrauto brennt, Jupiter Feuer, und schraubt Feuer, daran herum. Feuer. Ihr Kollege Elvis kommt dazu und hebt ein Gerät auf, das wie eine überdimensionale Spritze aussieht.
2: Feuer, Feuer, wofür ist das denn gut, Penny? Ist das für die Ohrenpflege von Elefanten?
0: Oje, Elvis hat sich die Wagenschmiere mitten ins Gesicht gespritzt. Wie eklig.
2: Oh nein, so eine Schweinerei.
1: Ja, ja, das ist Wagenschmiere. Gib schon her, Elvis. Das ist Fett für quietschende Räder. Sam machen die ganz verrückt.
0: Nun kommt auch Sam und räumt Helme in den Wagen.
2: Oh, kann ich irgendwie helfen?
3: Nein, danke, Elvis.
4: Hä? Elvis, was für ein verschmiertes Gesicht. Bist du auf dem Kriegspfad?
2: Nee, nee, Penny hat ja so eine Spritze mit Wagenschmiere.
4: Marsch, ab mit dir in den Waschraum. Nur weil Feuerwehrhauptmann Stiel nicht da ist, muss es hier nicht zugehen wie bei den Wilden.
2: Schmeckt gar nicht so übel.
0: Unterdessen verabschiedet Mandy sich von ihrer Mutter. Feuerwehrhauptmann Stiel ist auch dabei. Und so wie die beiden aussehen, geht es heute wohl auf Höhlenforschung.
5: Sei brav, Mandy. Tu, was man dir sagt.
6: Sie können sich ganz auf mich verlassen, Mrs. Flood. Ich kenne mich in der großen Höhle gut aus, auch wenn man die Hand nicht vor Augen sieht. Dann marschieren wir jetzt los und holen Norman ab. Links um, im Gleichschritt. Marsch!
0: Norman macht sich auch schon bereit für den Ausflug und sieht dabei im Fernsehen interessante Nachrichten über die Umgebung.
7: Immer wenn man von dieser Gegend spricht, ist von riesigen Goldvorkommen die Rede. Hier in Wales. Dieses walisische Gold ist Millionen wert und es soll hier cool sein, direkt unter unseren Füßen.
0: Normans Mutter packt ihm noch schnell ein Sandwich ein, als auch schon der Bus eintrifft.
8: Vergiss nicht die Marschverpflegung, Norman. Ist Putenbrust drauf.
9: Danke, Mom. Ich bring dir dafür auch ein bisschen Gold mit.
0: Hund Dusty kommt herbeigelaufen. Offensichtlich ziehen ihn Normans Brote magisch an.
8: Hau ab, Dusty. Die Truthahn-Butterbrote sind für meinen kleinen Forscher. Der riecht doch Fleisch, auch wenn es meilenweit weg ist.
4: Diese Leidenschaft für Fleisch teilt er mit Feuerwehrhauptmann Stiel. Man sieht doch, wo es bleibt, nicht?
0: Da hat Sam nicht unrecht. Feuerwehrhauptmann Stiel hat nämlich einen schönen, gemütlich runden Bauch.
9: Ja, Wahnsinn. Jetzt lauerst du mir schon auf, was?
0: Dusty hat sich doch glatt versteckt und Normans Rucksack angefallen. Na, sowas Gieriges. Doch jetzt geht es auf zur großen Höhle.
10: Sind wir bald da, Feuerwehrhauptmannstier? Wir freuen uns schon auf die verborgenen Schätze.
9: Oder eine Goldader.
6: Versprechen kann ich euch nichts, Norman. Aber wir werden unseren Spaß haben. Also, habt ihr alles, was wir brauchen?
9: Hier die Hauptsache, Brote mit Truthahn. Möchten Sie eins?
6: Werd nicht frech. Du weißt genau, dass ich das nicht meinte. Die Helme, okay?
9: Ja, klar.
6: Das Seil ist da, die Helmlampen und, die Reservebatterie.
10: Alles da und dort, wo es hingehört.
9: Mann, die wiegen ja mindestens eine Tonne.
6: Na schön, dann gehe ich voraus. Ihr bleibt immer dicht hinter mir. Ihr biegt nicht eigenmächtig in die Seitengänge ab, verstanden? Es ist verboten, die Höhle auf eigene Faust zu erforschen. Haltet euch stets an die Erwachsenen und gebt mir immer die verabredeten Zeichen. Ich weiß, dass ihr noch da seid.
0: Oh nein, Dusty hat Normans Rucksack eingerissen und die Reservebatterien fallen heraus. Aber Norman bemerkt nichts davon und so machen sich Hauptmann Steel, Norman und Mandy mit brennenden Helmlampen auf, die Höhle zu erkunden.
1: Hast du das gehört?
2: Nö, war da was? Ich hab nichts gehört.
0: Unterdessen genießen die Feuerwehrleute Penny, Elvis und Sam die Ruhepause.
1: Das meine ich doch. Es ist so wunderbar ruhig, wenn Norman und Mandy nicht da sind.
4: Ja, Feuerwehrhauptmann Steel sollte öfter mal mit ihnen in die große Höhle gehen.
2: Ich würde mich nicht drum reißen. Wann kommen Sie zurück?
4: Nicht vor vier. Wir haben also noch eine volle Stunde, bis der unberechenbare Norman Price die Straßen wieder unsicher macht. Stellt schon mal das Teewasser auf.
6: Tja, wir sollten uns jetzt auf den Heimweg machen.
9: Oh. Nö, nö, ich habe noch kein Gold gefunden.
10: Müssen wir schon zurück?
9: Komm mit, ich habe einen unterirdischen Gang entdeckt.
10: Warte, ich komme mit.
6: Und vergiss nicht, auf mich zu warten.
9: Hier drin haben bestimmt die Höhlenmenschen gelebt.
0: Als die beiden Norman in den Seitengang folgen, entdeckt Mandy ein in den Felsen geritztes Herz.
10: Trevor liebt Dillis? Bestimmt eine uralte Höhlenmalerei.
9: Oh, da ist was, ich sehe es glitzern.
10: Das wird das Gold sein.
6: Was hab ich gesagt? Bleib da, komm sofort zurück.
0: Doch Norman und Mandy stürzen schon begeistert voran.
6: Hält man's für möglich? Ihr ahnt nicht, wie gefährlich es hier drin ist.
9: Ich finde das Gold für meine Mama, wenn's nur so viel ist, wie sie für ihren Backenzahn braucht.
6: Hier gibt es kein Gold. Das kann höchstens Mineral sein. Glitzernde Mineralablagerung. Ich könnte genauso gut mit der Wand reden.
10: Mit ein bisschen Glück werden wir Millionäre und müssen nie wieder zur Schule gehen.
0: Feuerwehrhauptmann Steele folgt den Stimmen der beiden und versucht nun, sich durch den engen Felsgang zu schieben. Na, ob das gut geht?
2: Oh nein! Hilfe!
10: Was ist los, Feuerwehrhauptmann Steele?
6: Tja, ich sitze fest. Was ist daran so komisch? Ich blockiere den einzigen Weg nach draußen.
5: Ja, schon gut.
0: Als Norman nicht zurückkommt, beginnt seine Mutter sich Sorgen zu machen und wählt den Notruf.
11: Hallo, ich möchte eine Vermisstenanzeige aufgeben. Es geht um meinen Norman. Er ist mit Feuerwehrhauptmann Steele zum Mittelpunkt der Erde und noch nicht zurück. Da muss was passiert sein.
4: Norman ist mal wieder verschollen.
0: Sofort wird die Nachricht an die Feuerwehr weitergeleitet.
4: Er ist fast eine Stunde überfällig. Alle Mann an die Schläuche! Macht euch auf eine lange Suche gefasst!
0: Sam und seine Kollegen machen sofort Jupiter bereit, springen in den Wagen und wieder einmal geht es mit lautem Sirenengeheul auf zur Rettungsaktion in der großen Höhle. Norman und Mandy versuchen unterdessen, den Feuerwehrhauptmann mit einem Seil aus dem Durchgang zu ziehen, aber...
6: Es ist sinnlos. Ich kann weder vor noch zurück. Sparen wir unsere Kräfte und warten auf Hilfe.
9: Möchte jemand ein Truthahnbrot?
0: Und jetzt geht auch noch Normans Helmlampe aus.
9: Was ist das?
6: Wohl deine Batterie. Setz einfach eine Reservebatterie ein.
9: Oh nein!
6: Sag jetzt nicht!
9: Der Hund muss ein Loch eingerissen haben.
6: Ich fasse es nicht.
0: Sam unterrichtet Mandys Mutter von der Befürchtung.
5: Sie meinen, sie sind immer noch in der Höhle?
4: Ich fürchte ja, Schwester Flut.
5: Oh, arme Mandy. Moment, ich hole meine Tasche. Für erste Hilfe, wissen Sie?
0: Mandys Mutter ist Krankenschwester und so nimmt sie gleich alles mit, was im Notfall hilfreich sein könnte. In der großen Höhle gibt nun auch noch Mandys Batterie den Geist auf.
10: Du hast Angst, weil es noch finsterer wird, stimmt's?
9: Du machst mir Spaß, ich doch nicht.
6: Das Wichtigste ist nicht in Panik geraten. Feuerwehrmann Sam sucht gewiss schon nach uns. Wenn wir ihn kommen hören, machen wir so viel Lärm wie möglich, verstanden?
0: Ja, die beiden sind schon auf dem Hauptweg der Höhle, aber sie können die drei nicht entdecken.
5: Mandy! Norman!
12: Feuerwehrhauptmann Steele!
5: Aber Feuerwehrhauptmann Steele hatte uns doch gesagt, dass er mit den beiden hierher wollte.
4: Sie könnten natürlich den Hauptweg verlassen haben. Aber das sieht unserem Feuerwehrhauptmann nicht ähnlich. Bei ihm heißt es, gehe stets auf Nummer sicher.
5: Aber in welche Richtung sind Sie gegangen?
4: Wir müssen jeden einzelnen Gang absuchen.
0: Gesagt, getan. Doch nun geht auch noch die Helmlampe von Feuerwehrhauptmann Steele aus. Und es wird dunkel um unsere drei Freunde.
6: Ich bereits sagte, kein Grund zur Panik. Also, gebt mir die Hände, Ich schlage vor, wir singen ein Lied. Ihr kennt doch bestimmt 10 grüne Flaschen.
10: Ist das in den Top 10?
12: Mandy! Norman! Feuerwehrhauptmann Steele!
5: Das ist schon die dritte Sackgasse. Ich fürchte, wir werden sie nie finden.
4: Ohne Hilfe nicht.
5: Und wenn sie nun Hunger kriegen? Mandy hat zwar ein paar Brote dabei, aber ob die reichen?
4: Das ist es. Belegte Brote. Prima Idee.
0: Feuerwehrmann Sam hat einen rettenden Einfall und holt schnell Hund Dusty dazu.
4: Mir fiel plötzlich ein, was Dillys über Dusty sagte. Dass er Fleisch kilometerweit riechen kann. Und sie sagte auch, dass sie Norman Truthahnbrote mit auf den Weg gegeben. Halt!
5: Hört zu, Dusty. Du darfst alle Brote fressen, die du findest.
4: Halt, halt, Dusty! Nicht so schnell!
0: Schon ist Dusty auf und davon. Sam ihm hinterher.
12: Und wenn die grüne Flasche aus Versehen runterfällt, dann haben wir noch fünfe und so lang dreht sich die Welt.
6: Psst, hört ihr das auch?
12: Mandy! Norman!
0: Dusty hat die drei schnell gefunden und macht sich gleich über Feuerwehrmann Steels aus dem Durchgang schauendes Hinterteil her.
12: Mom.
6: Jetzt aber los, Kinder, ihr macht jetzt so viel Lärm, wie ihr nur könnt. Haltet bitte den Hund zurück!
4: Gleich seid ihr frei, Leute. Alles wird gut. Ich zähle bis 3 und dann ziehen wir gemeinsam. 1, 2 und 3.
6: Halt, halt! So wird das, glaube ich, nichts.
5: Ach, wenn wir jetzt was zum Einschmieren hätten.
4: Oh, das lässt sich beschaffen, denke ich.
0: Sam ruft Penny und ihr Schmierfett zu Hilfe.
4: Penny? Du hast doch diese Spritze voll Stauferfett. Ja, weißt du, ich hab da eine Idee.
1: So, bitteschön, Sam. Ich hab sie extra nachgefüllt, wie du gesagt hast.
0: Sam zögert nicht lange und schmiert Feuerwehrhauptmann Steele rundherum ordentlich ein.
4: Das reicht. Eins, zwei und drei.
0: Na also, geschafft. Der Feuerwehrhauptmann ist draußen. Als alle zusammen in Jupiter nach Hause fahren, müssen sich die Kinder dann noch eine Belehrung des klugen Feuerwehrmanns Sam anhören. Aber ein tolles Abenteuer war dieser Tag allemal.
4: Da habt ihr ja noch mal Glück gehabt. Aber es war eng, gib's zu. Also, wir liefern euch jetzt zu Hause ab. Nächstes Mal hört ihr auf den Feuerwehrhauptmann.
10: Okay. Wird gemacht.
13: Wird gemacht.
4: Und du verlier nicht mehr deine Ersatzbatterien, ne?
10: Jetzt haben wir kein Gold und keinen Schatz gefunden.
4: Doch, wir haben Dillys kleinen Schatz gefunden. Norman.
5: Ach, hört auf.

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8: Hallöle, hier ist der André. 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
15: Hallo, hier ist der David und jetzt kommen wieder die Nachrichten von dieser Stunde. Samen können den Regen hören. Eine neue Studie zeigt, dass Reissamen schneller keimen, wenn sie das Geräusch von Regen hören. An der Universität MIT haben Forscherinnen und Forscher entdeckt, dass der Klang von Regentropfen die Samen aus ihrem Schlaf weckt und sie schneller wachsen lässt. Wenn Regentropfen auf Wasser oder den Boden treffen, entstehen Schallwellen, durch die die Samen vibrieren. Diese Vibration bewegt winzige Teilchen im Samen, sogenannte Statoliten, die dann das Wachstum auslösen. Experimente mit rund 8000 Reissamen haben gezeigt, dass Samen 30-40% schneller keimen, wenn sie dem Regengeräusch ausgesetzt sind. Die Forscher glauben, dass Samen dadurch einen Vorteil haben, weil sie Feuchtigkeit ausnutzen können, um besser zu wachsen. Die Maibäume stehen wieder. Die kahlen Stämme mit der buschigen Baumkrone sind vor kurzem meist bei einem fröhlichen Fest aufgestellt worden. Maibäume sind mit Kränzen und Bändern geschmückt und sie haben besonders in den Dörfern eine viele hundert Jahre alte Geschichte. Sie stehen für den Beginn der warmen Jahreszeit, für Licht und Fruchtbarkeit. Auch viel Brauchtum gibt es rund um den Maibaum. So versuchen zum Beispiel junge Männer am glatten Stamm hinaufzuklettern oder sie stehlen den Baum des Nachbardorfs. Der Maibaum bleibt mindestens bis Monatsende stehen, manchmal aber auch bis zum Herbst. Mit Anfang Mai öffnen auch wieder die ersten Freibäder in Österreich. In Salzburg wartet im Freibad Leopoldskron die erneuerte Rutsche. Die 72 Meter lange Rutsche ist komplett erneuert worden und hat jetzt eine LED-Zeitmessung fürs Wettrutschen. Auch in unserer Bundeshauptstadt Wien ist bei einigen Bädern nachgebessert worden. In den Bädern Döbling, Otterkring und in der Großfeldsiedlung sind die Wasserrutschen modernisiert worden. Im Döblinger Bad ist sie jetzt mit 34 Metern sogar doppelt so lang wie früher. Für alle, die nicht gerne anstehen, gibt's im Wiener Gänsehäufel ab Juni eine Fastlane. So kommt man mit seinem Online-Ticket noch schneller ins Wasser.
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12: Bin am Klo, warte.
0: Kann nicht warten, mein Schatz, es geht schon los.
1: Bin eh schon da.
0: Na dann.
1: Liebe Kinder zu Hause, viel Spaß in dieser Stunde von Radinos Spielzeit.
0: Na geht ja. Du hast doch eigentlich Hände gewaschen.
1: Na klar.
0: Naja, okay.

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1: 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Verwandel den alten APA-Hochhausparkplatz in der Gunoldstraße in unserer Bundeshauptstadt Wien zur neuen Begegnungszone. Entdecke spielerisch, wie aus alten Baumaterialien neue Lebensräume für Bienen und Pflanzen entstehen. Bei Regrow the City für Kinder zwischen 8 und 13 Jahren. Am 11. Mai von 4 bis 6 am Nachmittag. Anmeldung auf der Webseite der Transformer TU Wien. Von 5. bis 27. Mai verwandelt sich das Jugendhaus Weiz in deine persönliche Erlebniszone. Wenn du zwischen 9 und 12 Jahre alt bist, warten bei den Kiddies Days jeden Dienstag und Mittwoch im Mai abwechslungsreiche Nachmittage auf dich. Von Muttertagsbasteln über Quizstunden bis hin zum fast perfekten Dinner ist alles dabei. Los geht's dann immer um 12.30 Uhr im Jugendhaus Weiz im Bundesland Steiermark. Komm einfach vorbei, spiel mit und werde kreativ. Wie funktioniert Wissenschaft? Gemeinsam mit anderen Kindern hast du Spaß beim Entdecken, Tüfteln, Experimentieren und Forschen. Bei den Stationen entscheidest du selbst, womit du dich beschäftigen willst. Zum Beispiel Fahrzeuge bauen, eckige Seifenblasen produzieren oder mit dem Mikroskop Neues entdecken. An vielen Freitagen und Samstagen im Mai im Wissensraum, die Werkstatt für Neugierige in 1050 Wien. 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
3: Und jetzt? Weißt du, was jetzt kommt?
2: Coole Musik für coole Kids.
3: Genau. Für alle unsere Geburtstagskinder ein tolles Lied zum Geburtstag.
2: Yeah!
3: Na dann, alles Gute, liebe Freunde.

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Hallihallo daheim, das ist der Nachmittag auf mein Kinderradio. Heute habe ich einen Spieltipp für die Kleineren unter euch. Ja, obwohl, den Größeren macht es wahrscheinlich mindestens genauso viel Spaß. Es heißt Krabbelmonster und eigentlich könnt ihr das wunderbar mit eurer ganzen Familie spielen. Es ist ganz einfach. Der oder die Kleinste von euch ist der Krabbelmonster-Kopf. Er oder sie geht dann in Krabbelstellung. Dahinter kommt der nächste Teil des Krabbelmonsters und hält sich bei den Waden des Krabbelmonster-Kopfs an. So krabbeln jetzt schon zwei zusammen durch die Gegend. Und dann hängt sich einfach jeder hinten dran, immer an die Waden vom Vorgänger. Und das Ganze ergibt dann ein langes Krabbelmonster. Und das krabbelt dann durch die ganze Wohnung. Probier's doch einmal mit deinen Geschwistern, vielleicht auch mit deinen Eltern aus. Und erzähl uns nachher, wie es gelaufen ist. Schreib uns am besten eine Mail an radino@meinkinderradio.at. Viel Spaß!

0: Na, Radino, hast du dieses Lied wieder in deiner geheimen Liederkiste gefunden?
1: Ja, genau.
0: Sehr cool. Gefällt mir sehr, sehr gut.
1: Mir auch. Mama, ich geh rausspielen.
0: Jetzt? Außerdem gibt's in wenigen Minuten wieder eine Geschichte hier bei uns.
1: Wann denn?
0: Na, gleich geht's los. Davor noch diese zwei Lieder hier.

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0: Wischen, waschen und bügeln. Im Supermarkt.
1: Ich weiß ja, wie wichtig das ist, dass du zu diesem Krankenschwesternkurs gehst, um all diese komplizierten neumodischen Medizinsachen zu lernen. Aber wie soll ich denn mit der vielen Hausarbeit fertig werden, so ganz allein?
2: So viel ist es nun auch wieder nicht, Mike. Ich bin ja nur 2 Tage weg.
1: Nur? Ich habe auch viel zu tun. Vielleicht muss ich ein Dach neu eindecken oder eine Wasserleitung reparieren. Ich kann doch nicht alles machen.
2: Oh, also wirklich, Mike. Ich stehe immer im Laden und mache die gesamte Hausarbeit.
1: Ja, Dillis, aber...
2: Was ist mit Norman? Hilft er dir nicht im Haushalt? Willst du damit sagen, Mandy hilft dir tatsächlich im Haushalt? Sie ist mir sogar eine große Hilfe. Und Norman könnte dir genauso helfen. Norman? Das ist eine ausgezeichnete Idee.
0: Währenddessen putzt Elvis in der Feuerwache.
3: Du, ganz blitzeblank, der Boden wird ganz blitzeblank. Aber latsch mal drauf, ist er nicht mehr blitzeblank. Ganz blitze, Penny, Vorsicht, der Boden ist nass.
4: Entschuldige, da hast du dich ziemlich in die Ecke gewischt, was, Elvis?
3: Ich komm schon klar, Penny.
0: Achtung, Elvis, hinter dir der Rutschschacht. Oh. Elvis hält sich gerade noch an der Mopstange fest. Sam versucht, unten zu helfen. Oh je.
4: Elvis?
0: Elvis ist auf Sam gefallen.
4: Bist du verletzt, Elvis?
3: Ich glaub nicht.
5: Zum Glück nichts gebrochen.
3: Nur mein schöner Mob.
0: Unterdessen im Supermarkt.
2: Norman? Norman!
0: Norman hat sich versteckt und will verduften.
2: Norman Price, ich habe eine Aufgabe für dich.
0: Da kommt Gwendolyn.
6: Na, hoppla. Wo willst du denn gerade so schnell hin, Norman?
2: Aha, da steckst du. Vielen Dank, Gwendolyn. Fast wäre er mir entwischt.
0: Derweil bei den Flats.
7: Hier, Mike, das ist die Liste mit den wichtigsten Aufgaben. Kommt ihr beide auch wirklich klar?
8: Natürlich, Mom. Ich passe auf Dad auf.
1: Haha, sehr witzig.
0: Die Liste ist ellenlang.
1: Ellen? Das kann unmöglich stimmen.
8: Ciao, Mom. Viel Spaß bei dem Kurs.
0: Währenddessen in Normans Zimmer.
2: Es gibt viel zu tun in diesem Haus, mein Lieber, und ich werde nicht länger alles machen. Du hebst jetzt deine Schmutzsachen auf und tust sie in den Schmutzwäschekorb.
9: Aber ich weiß ja nicht mal, wie der Schmutzwäschekorb aussieht.
2: Er steht im Badezimmer hinter der Tür.
9: Echt? Ist mir nie aufgefallen.
0: Dillis stellt den Schmutzwäschekorb vor Norman auf.
2: Der Schmutzwäschekorb, Norman Price.
9: Oh, aber der Korb ist ganz geschlossen.
2: Da ist der Deckel.
9: Oh, nur, wie kommen die Schmutzsachen da bloß hinein?
2: Oh, na, das kriegst du schon noch heraus. Und obendrein erwarte ich, dass du den Korb in den Keller bringst, um die Wäsche auch zu waschen.
9: Was? Mom! Oh.
0: Unterdessen bei den Flats. Mike bügelt gerade.
8: Ich habe mein Zimmer aufgeräumt, mein Bett gemacht und alles gesaugt. Und das bedeutet, ich bin fertig.
1: Dann möchtest du doch ganz bestimmt noch ein bisschen bügeln.
8: Nein, danke. Ich bin mit Norman zum Skaten verabredet.
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0: Derweil ist Norman im Keller.
2: Wird das da unten auch was, Norman? Es sind sehr viele Sachen. Das werden bestimmt 2 Waschmaschinen voll.
0: Norman stopft alles in die Waschmaschine.
9: Bestimmt nicht. Das ist doch kinderleicht.
0: Norman schaltet die überladene Maschine ein.
9: Na bitte.
0: Die Maschine läuft, doch das hört sich nicht gut an.
9: Alles erledigt. Bis später, Mom. Ich treffe mich mit Mandy.
2: Aber komm rechtzeitig zurück, um die 2. Maschine anzumachen. Norman!
0: Norman und Mandy düsen auf ihren Skateboards davon und treffen einen guten Freund.
9: Guten Morgen, Elvis.
8: Das wird ein super Tag.
0: Ein wenig später im Supermarkt.
3: Hallo, Dillis. Ich brauche dringend einen Mob.
2: Psst. Hörst du das? Was kann das bloß sein?
0: Elvis hört genau hin.
3: Oh, ja. Klingt fast wie ein Wasserfall. Oder mehr wie...
2: Die Waschmaschine!
0: Das Wasser läuft schon aus der Maschine. Unterdessen bügelt Mike immer noch.
1: Oh, Krankenschwester müsste man sein. Dann wäre ich jetzt auch weggefahren zu so einem Kursus und müsste hier nicht ewig bügeln. Ja, Doktor, ganz richtig. Dieses Hemd hat einen schlimmen Fall von Knopferitis. Und nur mit einer sehr kniffligen Operation können...
0: Mike greift nach dem Handy.
1: Schwester Flat, Notaufnahme.
2: Helen? Deine Stimme klingt so komisch. Ist Mike da?
1: Ja, ich bin's.
2: Oh, Mike, komm schnell her. Norman hat die Waschmaschine zerstört.
1: Halb so wild, Dillies. Ich bin unterwegs. Ha, schön, wenn die Arbeit ruft.
0: Oh je, Mike stellt das Bügeleisen mit der heißen Bügelsohle aufs Bügelbrett. Währenddessen ist Elvis in der Feuerwache fleißig.
4: Elvis? Was tust du?
3: Den neuen Wischmopp austesten natürlich. Und damit du es weißt, Penny, ich werde nur noch vorwärts gehen, damit es keine Unfälle mehr gibt.
4: Ja, nur wird's dann nicht blitzeblank.
0: Elvis hat Sohlenabdrücke hinterlassen.
3: Warum ist Aufwischen nur so kompliziert?
0: Im Haus der Flats brennt bereits das Bügelbrett. Derweilen untersucht Mike die Waschmaschine.
1: Da muss ich erst einen neuen Antriebsriemen bestellen, Dillis. Du hast sie total überladen.
2: Aber nein, das war Norman. Darum bitte ich ihn auch nie im Haushalt zu helfen.
1: Klar, bis dann, Dillis.
0: Beim Rausgehen trifft Mike die beiden Skateboarder.
1: Hallo.
9: Tag, Mike.
2: Norman!
9: Oh, was denn nun? Ich hab doch die Wäsche gemacht.
2: Nein, du hast die Maschine kaputt gemacht. Und jetzt wirst du Mike ganz freundlich fragen, ob wir unsere schmutzigen Sachen bei ihm waschen dürfen.
1: Aber...
8: Viel Spaß, Norman. Ich werde mal sehen, ob James und Sarah skaten wollen.
0: Kurz darauf sitzt Norman bei Mike im Transporter.
1: Weißt du, Norman, Hausarbeit kann ich auch nicht gut leiden. Doch wenn man einen Job macht, sollte man ihn richtig machen.
0: Mike parkt den Wagen und öffnet nichtsahnend die Haustür.
1: Oh, Feuer!
9: Ruf Feuerwehrmann Sam!
0: Unterdessen in der Feuerwache. Hauptfeuerwehrmann Steele läuft zum Faxgerät.
11: Feueralarm bei den Flats!
5: Elvis, komm!
3: Oh, nö! Warum kommen die Notrufe immer in den ungünstigsten Momenten?
0: Auch Elvis sprintet los und hinterlässt erneut Fußspuren.
11: Feueralarm bei den Flats!
12: Penny, ihr solltet auch Venus mitnehmen!
0: Feuerwehrmann Sam und Elvis setzen sich in das große Löschfahrzeug, gurten sich an und fahren los. Ein Kollege folgt ihnen im kleinen Löschfahrzeug. Nach einer Weile kommen sie bei den Flats an. Sam springt aus dem Wagen.
5: Geht lieber weg von dem Haus, Mike. Wir übernehmen das.
0: Mittlerweile brennt die gesamte Bügelwäsche. Doch Sam weiß, was zu tun ist.
13: Elvis, zieh den Stecker da. Immer zuerst den Strom ausschalten.
3: Klar, Sam.
0: Elvis zieht den Stecker raus. Und Sam löscht das Feuer mit Löschschaum. Kurz nachdem das Feuer gelöscht ist, kommt Mandy hinzu.
14: Oh nein! Was hat Norman denn jetzt angestellt?
9: Aber ich war das diesmal gar nicht.
1: Das war nur mein Fehler. Ich hatte das Bügeleisen nicht ausgestellt.
5: Tja, egal welchen Job man auch macht. Hauptsache, man passt gut auf.
3: Ja, sogar ein Mob kann richtig gefährlich werden.
5: Elvis hat recht.
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Hallihallo auf mein Kinderradio. Na, was hast du denn heute schon Tolles gemacht? Oder habt ihr vielleicht noch irgendwas Besonderes vor? Bei uns auf mein Kinderradio läuft ja jede Stunde der Kinderkalender. Da sind Tipps drin, was man so unternehmen könnte. Weil es gibt ja so viel zu erleben da draußen. Aber solange du daheim bist und spielst, wird dir natürlich auch nicht langweilig. Denn dann gibt's Musik und Geschichten. Natürlich hier bei uns auf mein Kinderradio. Schönes Wochenende. 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

0: Juhu, das ist mein Kinderradio und ich bin Radino und ich freue mich voll, dass du zuhörst und ich find's voll Dino schade, dass ich gar nicht weiß, wie du heißt.
1: Stimmt, Radino, aber man kann dir ja zum Beispiel eine Sprachnachricht über die Mein Kinderradio Handy-App schicken. Die gibt's im App Store von Apple und natürlich auch im Google Play Store. Ja, und wenn du dir die Sprachnachrichten dann anhörst, dann weißt du auch, wie deine Freunde vor dem Radio so heißen und was sie so machen.
0: Ja, stimmt. Weißt du noch, der Louis aus Eisenstadt.
1: Na klar, der hat uns erzählt, dass er zu Hause immer gern auf seiner Turnstange turnt.
0: Das hat wirklich Dino-mutig geklungen.
1: Mhm. Wenn du Radino auch so gern zuhörst, dann schick ihm doch auch einmal eine Sprachnachricht mit deinem Namen und deinem Wohnort. Da freut er sich, oder Radino?
0: Oberdino-mäßig freue ich mich da.
1: Ja, Radino, und jetzt? Jetzt freuen sich die Kinder zu Hause auch wieder. Und zwar auf ein neues Lied, okay?
0: Alles klar, schon gestartet.

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1: Hi, hier ist der David und jetzt möchte ich dir einen wahren Klassiker unter den Geburtstagsspielen vorstellen. Wir nennen es einfach mal das Schokoladenspiel. Bei diesem würfeln die Kinder reihum. Würfelt ein Kind eine 6, muss es sich Schal, Mütze und Handschuhe anziehen und darf dann mit Messer und Gabel Schokolade essen, bis das nächste Kind eine 6 gewürfelt hat. Sobald das nächste Kind eben eine 6 gewürfelt hat, muss es sich den Schal, die Mütze und die Handschuhe vom ersten Kind schnappen und anziehen. Und erst dann darf es beginnen, sich mit Messer und Gabel ein Stück Schokolade abzuschneiden. Währenddessen darf aber dann auch schon wieder das nächste Kind würfeln. Probier's doch mal aus, das macht echt unglaublich Spaß.
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3: Liebes Krummerlo lohnt sich nicht, mein Darling!
0: Und jetzt wieder ein Klassiker der Musikgeschichte.
3: Rote Lippen soll man küssen.
0: Hier kommt die Auszeit für Oma und Opa.
3: Eben ein Lied, das ich mit der Oma immer ganz laut mitsinge.

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1: Charlie Brown, der hat nur immer Unsinn im Sinn.
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8: Hallihallo, am Mikrofon begrüßt dich der David. Jetzt beginnen die großen Abschlussprüfungen. In Österreich nennen wir es die Reifeprüfung oder Matura. Tausende Jugendliche schreiben in diesen Tagen gleichzeitig Arbeiten in verschiedenen Fächern. In allen Schulen bekommen die Prüflinge die gleichen Fragen gestellt, damit es für alle gleich schwierig oder gleich einfach ist. Das ist erst seit einigen Jahren so und heißt daher jetzt Zentralmatura. Beginnen tut es mit den schriftlichen Prüfungen in Mathematik, Deutsch und in verschiedenen Sprachen. In einem Monat rund geht es dann mit mündlichen Prüfungen weiter. Wer die Matura geschafft hat, der ist dann reif für die Universität oder für eine andere Berufsausbildung. Die Schulzeit ist damit vorbei. Mit Anfang Mai öffnen auch wieder die ersten Freibäder in Österreich. In Salzburg wartet im Freibad Leopoldskron die erneuerte Rutsche. Die 72 Meter lange Rutsche ist komplett erneuert worden und hat jetzt eine LED-Zeitmessung fürs Wettrutschen. Auch in unserer Bundeshauptstadt Wien ist bei einigen Bädern nachgebessert worden. In den Bädern Döbling, Otterkring und in der Großfeldsiedlung sind die Wasserrutschen modernisiert worden. Im Döblinger Bad ist sie jetzt mit 34 Metern sogar doppelt so lang wie früher. Für alle, die nicht gerne anstehen, gibt's im Wiener Gänsehäufel ab Juni eine Fastlane. So kommt man mit seinem Online-Ticket noch schneller ins Wasser. Der Kinderrechte-Song-Contest 2026 hat begonnen. Letztes Jahr hat Fabian Siller mit seinem Lied »Kinder haben Rechte« gewonnen. Er hat das Lied ganz allein geschrieben und komponiert und es handelt von Kindern auf der ganzen Welt, die trotz schwieriger Umstände ihre Rechte haben. Fabian findet, Musik ist die beste Art, seine Gefühle und wichtige Themen auszudrücken. Der Wettbewerb lädt Kinder und Jugendliche bis 21 Jahre ein, eigene Lieder zu schreiben und ihre Stimme zu erheben. Man kann sich ab sofort bewerben und alle Infos gibt's auf kia-stmk.at. So wird gezeigt, dass auch junge Menschen wichtige Gedanken und Vorschläge haben und gehört werden sollen.
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0: Schön, dass du wieder bei Radinos Sprachschatz zuhörst. Heute feiern wir etwas ganz Besonderes, den Geburtstag. An einem Geburtstag bekommst du vielleicht eine Torte oder einen Kuchen, Kerzen zum Auspusten und natürlich viele liebe Wünsche. Lass uns mal hören, wie man alles Gute in anderen Sprachen sagt. Auf Englisch sagt man Happy Birthday. Das kennst du vielleicht schon aus Liedern oder Filmen. Sprich mal nach. Happy Birthday. Sehr gut. Auf Französisch heißt es Joyeux Anniversaire. Das ist schon schwieriger zu merken, aber es klingt weich und freundlich. Auf Türkisch sagt man zu Kindern etwas ganz besonders Liebevolles. İyi ki doğdun, küçük yıldızım. Das heißt auf Deutsch übersetzt, gut, dass du geboren bist, mein kleiner Stern. Wer dir so gratuliert, hat dich bestimmt sehr, sehr gern.
9: In Polen gibt es einen besonderen Brauch. Kinder singen oft Stolat 100 Jahre statt Happy Birthday. Und es ist üblich, dass das Geburtstagskind die Nase in die Torte gedrückt bekommt. Natürlich spielerisch und alle lachen dann gemeinsam. Solltest du mit italienischen oder ungarischen Freunden Geburtstag feiern, kann es sein, dass sie dich an den Ohren ziehen. Ja, wirklich. Das ist nicht gemein, sondern ein Brauch bei Geburtstagsfeiern. Einmal für jedes Jahr wird am Ohr gezupft. Gefeiert und gratuliert wird also überall ein bisschen anders. Der wichtigste Teil ist aber der gleiche. Man zeigt einem Menschen, dass man ihn gern hat. So, jetzt bist du dran. Kannst du mir nochmal sagen, wie man auf Englisch gratuliert? Genau, Happy Birthday. Super gemacht. Bis zum nächsten Mal.
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3: Juhu, es ist Spielzeit.
2: Ja, Radino, spielen, singen, Geschichten hören. Ja, das alles haben wir diese Stunde wieder vor.
3: Ja, und Streiche spielen natürlich auch. Ist ja auch ein Spielen. Und es sollen ja alle was davon haben.
2: Nein, mein Schatz. Das ist streichfreie Zone hier.
3: Ist ja langweilig. Einen klitzekleinen Streich vielleicht? Bitte.
2: So klitzeklein, dass er niemanden wehtut. Okay.
3: Mal sehen, ob mir da was einfällt.
2: Ja, denk du mal nach. Und ich wünsche inzwischen dir zu Hause viel Spaß hier mit der kommenden Stunde Spielzeit auf Mein Kinderradio.

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1: Hallo, ich bin's, Radino. Kennst mich eh, oder? Und dann weißt du auch, dass ich ein Dino-großer Abenteurer bin. Und ich bin so Dino-froh, dass ich meine Freunde hab, die immer schauen, was in Wien und in Österreich so los ist und was man da so machen kann. Jetzt haben sie schon wieder die besten Ideen für mich zusammengesammelt. Und für dich auch.
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3: Davon berichte ich dir jetzt am Mikrofon, die Shady. Servus. Am Basteltisch vor der Karlskirche in unserer Bundeshauptstadt Wien wird jeden Freitag und Sonntag gemeinsam gebastelt, gezeichnet und gebaut. Aus recycelten Materialien gestaltest du eigene Modelle für den öffentlichen Raum. So entstehen individuelle Kunstwerke jeden Freitag und Sonntag von 2 bis 4 am Nachmittag. Einfach vorbeikommen. Ton besteht aus Erde und Wasser. Eigentlich genauso wie die Donauinsel. Wir erforschen das Material Ton und lassen neue Inseln in der Donau wachsen. Welche wird deine Lieblingsinsel? Komm ins Wien-Museum am Karlsplatz in unserer Bundeshauptstadt Wien und mach mit beim offenen Atelier. Am 16. Mai zu jeder vollen Stunde von 11 bis 3 am Nachmittag. Für Kids ab 6 Jahren, der Eintritt ist frei. Der Kasperl kommt ins Max-Center Wels im Bundesland Oberösterreich. Jeden ersten und dritten Dienstag im Monat ist er dort. Das nächste Mal am 2. Juni und dann nochmal am 16. Juni. Los geht's immer um 4 am Nachmittag. Du hast von einer Veranstaltung für Kinder und Jugendliche in Österreich gehört, von der wir unbedingt hier berichten sollten? Dann gib uns doch einfach Bescheid und füll das Formular auf www.meinkinderradio.at aus.
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Hallo, ich bin's, Radino. Wochenende, da kann ich ganz lang ausschlafen. Da darf ich manchmal Orangen auspressen und den Saft, den gibt's dann zum Frühstück. Und manchmal auch Kuchen. Da kann ich meiner Schwester im Bett die Füße mit einer Feder kitzeln und dann kreischt sie so schön. Am Wochenende, da kommen oft Freunde zu uns. Oder wir fahren wohin. Manchmal kann ich ganz dino-lang mit meinen Bausteinen spielen und manchmal machen wir einen Ausflug. Manchmal kocht die Oma am Wochenende und das schmeckt dann immer so dino-yummy-yummy-yummy. Wochenende ist echt dino-tastisch. Findest du auch? Komm, und jetzt tanzen wir zum nächsten Lied. Juhu!

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1: Heute habe ich Geburtstag und am Nachmittag kommen 5 Freunde zu Besuch. Ich freue mich wirklich schon sehr, aber ich muss noch einiges vorbereiten und nachrechnen. Vielleicht könnt ihr mir ja helfen.

10 Stück. Und falls einer kaputt geht, dann lege ich lieber noch einen zurück. Das sind dann insgesamt 16.

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3: Entspannungsrätsel für Kinder Nummer 8. Wie wäre es mit einer wohltuenden kleinen Pause? Hol dir doch ein kleines Kissen und eine Decke. Mach es dir ganz gemütlich und leg dich hin. Schließ die Augen und spüre noch einmal in dich hinein. Fühlst du dich rundum wohl und liegst bequem? Dann hör dem Rätsel zu, das ich heute für dich ausgesucht habe. Du bist ganz zart und fein. Alle Kinder lieben dich. Denn du faszinierst sie einfach. Um dich betrachten zu können, tunkt man einen kleinen Ring an einem Stiel in eine Flüssigkeit, zieht ihn wieder heraus und hält sich den Ring dicht vor den Mund. Wenn man jetzt ganz vorsichtig in den Ring pustet, fliegen wie von Zauberhand eine oder mehrere von dir in die Luft. Ganz schwerelos und leicht schweben die durchsichtigen und im warmen Sonnenlicht bunt schillernden und sehr zerbrechlichen Kugeln empor. Hinauf in den strahlend blauen Sommerhimmel. Es sieht fast so aus, als würden sie tanzen. Wenn man mit dem Finger hineinpiekt, platzen sie im Nu, vollkommen lautlos. Sie sind spurlos verschwunden, als wären sie nie da gewesen. Doch da schweben schon wieder neue durch die Luft. Es gibt sie in klein bis groß. Schon allein dich beim Schweben zu beobachten, beruhigt ganz wunderbar und lässt einen ganz tief entspannen. Ob du wohl erraten hast, was du in diesem Rätsel heute warst? Die Lösung erklingt gleich nach dem Gong. Wenn du sie jetzt noch nicht wissen willst, dann drücke Pause. Da du selbst gern spielst, war es wahrscheinlich nicht schwer zu erraten. Die Lösung lautet Seifenblasen. Hol ein paar Mal tief Luft und atme dann kräftig wieder aus. Nun ball beide Hände zu ganz festen Fäusten. Reck und streck dich, so gut es geht, bis du dich schließlich ganz fit und voller Energie fühlst.

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0: Hallo und schön, dass du da bist.
1: Hier gibt's Kindermusik und Geschichten und Kinderlieder.
0: Hast du schon gesagt, Radino?
1: Aber es gibt ja so viele Lieder und so viel Kindermusik. Das kann man ruhig ganz Dino oft sagen. Und Tipps gibt's auch.
0: Genau. Was haben wir denn da zum Beispiel? Spieltipps zum Beispiel oder unseren Kochtipp. Dann gibt's den Kinderkalender mit ganz vielen Ausflugsideen.
1: Und den Kindertipp.
0: Genau, da ist alles Mögliche dabei. Zum Beispiel, wenn ein neues, tolles Buch erscheint.
1: Oder wenn ein Dino-cooler Film ins Kino kommt.
0: Genau, oder auch mal ein Basteltipp. Und dann gibt's bei uns jede volle Stunde, also um 7 und um 8, um 10 und um 12 Uhr und so weiter, da gibt's die Kindernachrichten. Da weißt du dann immer, was los ist in der Welt.
1: Ja, und die Mini-Disco gibt's ja auch noch.
0: Ja, stimmt, da dürfen wir natürlich nicht drauf vergessen. Die Mini-Disco mit André ist immer von 4 bis 6 Uhr am Nachmittag. Also das ist schon, bei uns auf mein Kinderradio ist wirklich immer was los. Und jetzt geht's auch schon wieder weiter. Viel Spaß!

Juhu, Wochenende, das ist die dino-schönste Zeit der Woche, weil ich da endlich so viel machen kann, was sonst nicht geht. Schwestern ärgern und Oma schrecken zum Beispiel. Ich hoffe, du hast auch dino viel Spaß. Jetzt habe ich wieder ein Dino.

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0: Also eigentlich kann man ja fast rund um die Uhr spielen. Also außer nachts, da sollte man dann doch besser schlafen. Aber jetzt ist Spielzeit. Jetzt ist Platz für deine Bausteine, für deine Puppen, für die Bälle, für den Kaufmannsladen und für die Werkzeugkiste. Oder für ein schwieriges Puzzle, was auch immer du am allerliebsten spielst. Hier ist jetzt Zeit und Platz dafür. Viel Spaß mit einer ganzen Stunde Spielzeit.

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4: Aus dem Nachrichtenstudio begrüßt dich der David. Servus. Waschbären sind schlau. Eine neue Studie zeigt, dass sie manchmal Rätsel lösen, nicht nur um Futter zu bekommen, sondern auch einfach, um etwas Neues zu lernen. Wissenschaftlerinnen und Wissenschaftler haben Waschbären Kästen mit Leckerlis gegeben, die man durch Rätsel öffnen kann. Nachdem die Waschbären die einfachen Kästen geöffnet hatten und das Futter gefunden war, haben sie trotzdem weiter nach Lösungen gesucht, obwohl nichts mehr zu essen da war. Das bedeutet, dass sie nicht nur nach Futter, sondern auch nach Informationen suchen. Sie wollen also auch dazulernen. Waschbären sind nicht nur neugierig, sondern auch richtig kluge Tiere. Samen können den Regen hören. Eine neue Studie zeigt, dass Reissamen schneller keimen, wenn sie das Geräusch von Regen hören. An der Universität MIT haben Forscherinnen und Forscher entdeckt, dass der Klang von Regentropfen die Samen aus ihrem Schlaf weckt und sie schneller wachsen lässt. Wenn Regentropfen auf Wasser oder den Boden treffen, entstehen Schallwellen, durch die die Samen vibrieren. Diese Vibration bewegt winzige Teilchen im Samen, sogenannte Statoliten, die dann das Wachstum auslösen. Experimente mit rund 8000 Reissamen haben gezeigt, dass Samen 30-40% schneller keimen, wenn sie dem Regengeräusch ausgesetzt sind. Die Forscher glauben, dass Samen dadurch einen Vorteil haben, weil sie Feuchtigkeit ausnutzen können, um besser zu wachsen. Beim Tischtennismatch zwischen einem Topspieler und einem Roboter ist es eng hergegangen. Der Roboter heißt Ace und ist von Sony AI entwickelt worden. Er kann den Ball in hohen Geschwindigkeiten und mit Spin schlagen. Mit 12 Kameras und einem schnellen Roboterarm reagiert er blitzschnell auf die Bälle. Ace hat gegen 5 geübte Spieler und 2 Profis aus Japan gespielt. Er hat Matches gegen die Amateure gewonnen, hat jedoch gegen die Profis verloren. Besonders toll ist, er hat viele schnelle Punkte direkt beim Aufschlag erzielt, sogenannte Aces. Der Roboter arbeitet ohne spezielles Wissen über seine Gegner.
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7: Hallo, hier ist die Anna. Heute reden wir darüber, warum Batterien sehr gefährlich sein können. Bestimmt hast du schon einmal eine von diesen kleinen, runden Batterien gesehen. Sie stecken in Spielsachen, Fernbedienungen oder auch in Glückwunschkarten. Genau in denen, die beim Aufklappen Musik machen. Die Batterien sehen harmlos aus. Aber wenn du sie in den Mund nimmst oder verschluckst, können sie sehr gefährlich sein. Im Körper verursachen sie schlimme Verletzungen, weil giftige Stoffe drin sind. Mein erster Tipp lautet daher, nimm niemals eine Batterie in den Mund. Wenn du irgendwo eine findest, ruf sofort Mama oder Papa, damit sie die Batterie sicher wegräumen. Und wenn du merkst, dass das Batteriefach von deinem Spielzeug kaputt ist oder sich leicht öffnen lässt, sag das bitte auch gleich einem Erwachsenen. Manchmal sieht eine Batterie wie ein Zuckerl aus. Das kann kleine Kinder besonders verwirren. Darum sollten Batterien immer außer Reichweite von Kindern aufbewahrt werden. Frag doch mal deine Eltern, ob sie eine sichere Box dafür haben. Falls doch mal etwas passiert und du eine Batterie verschluckt hast oder ins Ohr oder in die Nase bekommen hast, sag sofort deinem Erwachsenen Bescheid. Es ist dann wichtig, schnell ins Krankenhaus zu fahren, damit die Ärzte helfen können. Warte nicht ab und versuch auch nicht, die Batterie selbst herauszuholen. In so einem Fall geht es um rasche Hilfe. Denk immer daran, Batterien gehören nicht in Kinderhände. Seid vorsichtig und achtet in der Familie darauf, dass sie sicher aufbewahrt werden. So bleibst du gesund und kannst sicher spielen. Stimmt's, Helmi?
6: Ja, genau, denn sicher ist sicher.
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9: Weißt du,
2: wir rufen hier eine weitere Stunde Spielzeit aus.
0: Was ist los?
2: Gar nichts, Radino. Spiel nur weiter. Der Nachmittag, das ist halt schon die beste Zeit, um in Ruhe neue Spiele auszuprobieren, Lieder zu hören und einfach Spaß zu haben. Schön, dass du zu Hause mit dabei bist.

0: schon. Ich habe gerade eine E-Mail bekommen. Wir haben wieder ein Geburtstagskind.
1: Yeah! Schreib auch du, Radino, wenn du Geburtstag hast, eine Mail. radino@meinkinderradio.at.
0: Ich wünsche allen Geburtstagskindern einen dino-starken Tag. Und das nächste Lied ist jetzt nur für euch.

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1: Ja, und ich bin Radinos Mama und wir spielen hier den ganzen Tag dinotastische Lieder und Geschichten für die Kleinsten in Österreich. Obwohl, eigentlich nicht nur. Hin und wieder haben nämlich auch die Großen eine Auszeit verdient. Oder, Radino?
0: Na klar!
1: Ja, dann leg los!
0: Also, liebe Mamas und Papas, liebe Erwachsenen und große Menschen, weil alle immer so lieb mit uns Kindern Kinderlieder hören, jetzt gibt's mal ein Lied nur für euch Große. Viel Spaß!
2: Stopp! Jetzt müssen wir aber wieder mal ein Lied für die Erwachsenen spielen.
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Hey, da habe ich aber ein dino-tolles Lied ausgesucht. Heute backe ich Kuchen. Heute backe ich Kuchen. Weißt du, bei uns gibt's am Wochenende meistens einen Kuchen. Jawohl. Und heute backe ich mit. Heute gibt's nämlich meinen Lieblingskuchen. Und ich freue mich schon so aufs Schlecken. Magst du auch gern Kuchen? Dann frag doch deine Mama. Vielleicht backt ihr ja auch einen gemeinsam. Das wäre ja Dino cool. Ein Kuchen bei mir und ein Kuchen bei dir. Aber jetzt gibt's einmal ein Lied.

Lustige Kinderlieder, coole Tipps und tolle Geschichten. Das ist mein Kinderradio und wir sind sehr, sehr froh, dass du uns wieder zuhörst. In wenigen Minuten wird's hier bei uns wieder spannend. Radino hat nämlich wieder eine Geschichte ausgesucht und ich bin schon ganz gespannt, welche das sein wird. Es wird übrigens nur eine kurze Geschichte. Die ganz langen, die sind ja morgens um 8 und am Nachmittag um 3. So, also bleib dran, ich wünsche dir viel Spaß bei unserer Geschichte in Kürze.

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1: Hallo, hier ist der David und ich möchte dir jetzt das ganz einfache, aber dino-lustige Spiel Murmelgolf vorstellen. Das spielt man in einem etwas größeren Sandkasten. Dort ziehst du zuerst eine Startlinie und buddelst ein kleines Loch in etwa 2 bis 3 Metern Entfernung. Es macht Sinn, die Strecke dazwischen etwas zu ebnen, also gerade zu machen. Dann geht's auch schon los. Jeder Mitspieler erhält 3 Murmeln und murmelt eine nach der anderen in Richtung Loch. Wo die Murmeln hinfallen, bleiben sie liegen. Von dort aus geht es dann in der nächsten Runde weiter. Wer als erster alle Murmeln in dem Loch hat, der gewinnt das Spiel.
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du hörst mich. Ich bin Radino, dein Radio-Dino, der ganz, ganz viele Dino-tolle Lieder für dich aussucht. Und wenn ich Zeit und Lust habe und meine Schwestern zu Hause sind, dann spiele ich ihnen Dino gern Streiche. Und jetzt habe ich Lust, glaube ich. Vielleicht verkleide ich mich als Gespenst und erschrecke meine kleine Schwester. Oder ich sag meiner großen Schwester, dass ich ihr Handy im Klo versenkt habe. Da wird sie dann fuchsteufelswild und das schaut so dino-lustig aus. Schauen wir mal. Jetzt gibt's einmal ein Lied.

0: Das war vielleicht eine Sensation. Es stand natürlich am nächsten Tag groß in jeder Zeitung. Weltklasse! Ziege geigt Mozart in der Philharmonie. Eine kleine Country-Nachtmusik. Mit diesem Erfolg hatte unsere Ziege nicht gerechnet. Glücklich und zufrieden fährt sie aber nun wieder mit uns im Bus zum nächsten Mucketierkonzert. Unsere kleine Country-Zicke. Apropos Zicken.
1: So, jetzt gibt's mal ein Lied nur für Oma und Opa. Und danach geht's gleich wieder weiter mit richtig guter Kindermusik.
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Ich bin's, Radino, dein Radio-Dino. Und du hörst gerade mein Kinderradio. Und darüber freue ich mich so, so sehr. Weil wenn du nicht zuhören würdest, dann wär's hier ganz schön langweilig. Und deswegen kommt jetzt ein Lied.

0: Lied, das ich nur für dich ausgesucht habe. Ich hoffe, du magst es genauso gern wie ich. Los geht's!
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4: Hallihallo, am Mikrofon begrüßt dich der David. Im Bundesland Vorarlberg hat die Landschaftsreinigung stattgefunden. Dieses Jahr haben mehr als 16.400 Menschen geholfen, von März bis April Müll zu sammeln. Sie haben zusammen über 56 Tonnen Abfall gefunden. Das ist mehr als letztes Jahr, denn damals waren es ungefähr 45 Tonnen. Dank des neuen Pfandsystems, bei dem man Dosen und Plastikflaschen ins Geschäft zurückbringen muss, hat es weniger weggeworfene Getränkedosen und Plastikflaschen gegeben. Trotzdem haben die Helfer immer noch viele herumliegende Zigarettenstummel gefunden. Bei ihrer Sammelaktion haben sie auch viele seltsame Dinge entdeckt, darunter ein Bügeleisen, Kleidung und einen großen Teddybär. Die freiwilligen Helfer zeigen, wie wichtig es ist, unsere Umwelt sauber zu halten. In der Kinderstadt Bibongo bauen die Kinder wieder ihre eigene Welt. Vom 13. bis 17. Juli können Kinder in der steirischen Landeshauptstadt Graz viele Berufe ausprobieren und sogar Bürgermeister werden. In Bibongo gibt es eine eigene Währung, die Sternis. Hier lernen Kinder spielerisch, wie das Leben in einer Stadt funktioniert. Sie treffen Entscheidungen, lösen Probleme und erfahren, wie wichtig Respekt und Zusammenarbeit sind. Dieses Jahr findet Bibongo zum ersten Mal in der WKO Steiermark statt. Es gibt Platz für 250 Kinder täglich und die Teilnahme ist kostenlos. Die Anmeldung startet am 20. Mai online. Anfang des nächsten Jahres startet das Europäische Weltraumteleskop ins All. Seine Aufgabe ist es, Planeten außerhalb unseres Sonnensystems zu erforschen. Ein besonderes Ziel ist es, die Wolken auf den sogenannten Exoplaneten zu studieren. Anders als auf der Erde, wo Wolken aus Wasser bestehen, können die Wolken auf anderen Planeten aus Materialien wie Quarz sein. Forscherinnen und Forscher der Österreichischen Akademie der Wissenschaften wollen herausfinden, warum die Wolken auf Exoplaneten unterschiedlich dick sind. Sie glauben, dass extreme Winde diese Unterschiede verursachen. Das Projekt ist ein spannendes Gemeinschaftsprojekt von Wissenschaftlern des Instituts für Weltraumforschung und der Universität Graz.
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7: Hallo, ich bin die Anna. Und heute sprechen wir darüber, was du beim Chatten in Handyspielen beachten musst. In vielen Handyspielen können Menschen aus der ganzen Welt zusammen in einer Fantasiewelt spielen. Oft gibt es da einen sogenannten Chat, in dem können sie sich gegenseitig Nachrichten schreiben. Viele Eltern verbieten ihren Kindern allerdings solche Spiele und das ist der Grund. Im Chat siehst du nur die lustigen Spitznamen der anderen. Du weißt also gar nicht, wer da wirklich dahinter steckt. Nicht alle Spieler oder Spielerinnen haben nur Gutes im Sinn. Manche sind vielleicht Betrüger oder allzu neugierig. Am besten schreibst du daher im Chat nur deinen Freundinnen oder Freunden, also Leuten, die du wirklich kennst. Schreib auch keine persönlichen Dinge da rein, wie deinen echten Namen, wo du wohnst oder wie deine Telefonnummer lautet. Und schick auch niemals ein Foto von dir an Fremde. Auch wenn dich jemand darum bittet. Kein Foto. Wenn dir doch mal jemand seltsame Nachrichten schreibt oder dir ein schlechtes Gefühl gibt, schreib nicht zurück, sondern hol gleich einen Erwachsenen dazu. So kannst du sicher und entspannt spielen.
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0: 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Los geht's.

0: Ich freue mich so auf die Klassenfahrt. Paris ist super, nicht?
1: Ja, da wollte ich früher immer mal mit deinem Vater hin. Und jetzt fährt meine Tochter. Ich werde alt.
0: Ach was, für eine Hexe bist du noch total jung. Ich bring dir auch was mit zum Trost.
1: Das ist lieb. Hast du alles eingepackt? Zahnbürste, Waschlappen, Kamm?
0: Ja, Mami, ich muss los. Der Zug fährt in 15 Minuten.
1: Oh je, stimmt. Hex den Koffer noch klein, das ist bequemer.
0: Claro, ene mene Ringel rein. Der Koffer ist jetzt winzig klein. Hex, hex!
2: Ganz schön hektisch bei den Blocksbergs am frühen Morgen, nicht wahr? Ach, hallo erstmal, ihr Lieben. Schön, dass ihr alle wieder da seid. Bibi geht also auf Klassenfahrt und zwar nicht irgendwohin, sondern nach Paris, eine der schönsten Städte in Europa. Kein Wunder, dass sie aufgeregt ist. Aber wenn unsere kleine Hexe ihren Zug noch kriegen will, dann muss sie wirklich schnell losfliegen. Gerade umarmt sie ihre Mutter zum Abschied. Jetzt steigt sie auf ihren Hexenbesen.
0: Tschüss, bis bald.
1: Gute Reise, Bibi, und viel Spaß.
0: Danke, Mami. Ene, mene, Mai, fliegt los, Kartoffel.
1: Huch,
0: ich hab doch noch gar nicht Hex, Hex gesagt.
1: Ein Hexentelegramm. Warte mal, Bibi, vielleicht ist es etwas Wichtiges.
0: Von wem ist es?
1: Von Walpurgia und Mania. Sie haben an alle Hexen diese Nachricht geschickt. Es geht um Malizia.
0: Malizia? Die hat doch noch Hexverbot, nicht?
1: Ach, das ist aufgehoben. Sie haben mir sogar ihre Hexenkugel zurückgegeben, steht hier.
0: Was? Aber Malizia hat doch auf dem Hexenkongress so viel Ärger gemacht. Und sie war total gemein zu dir, hat dich verhext.
1: Dafür hat sie ja die Strafe bekommen, Bibi. Also jetzt haben die Althexen das Hexverbot auf Bewährung aufgehoben. Naja, egal, du musst jetzt los.
0: Ja, Mami, ich hab dich lieb. Tschüss. Ene, mene, Mai, flieg los, Kartoffelbrei. Hex, hex.
2: Ui, Bibi saust davon wie ein richtiger Düsenjäger. Nur ohne Düsen natürlich. Mutter Barbara winkt ihr hinterher. Dann liest sie noch einmal das Telegramm. Malizia darf also wieder hexen. Na, ob das eine gute Idee war? Also wenn ihr mich fragt, nein. Ich mache mir schon Sorgen, vor allem weil Malizia gar nicht gut auf Bibi zu sprechen ist. Wo ist Bibi jetzt überhaupt? Hat sie es noch rechtzeitig zum Bahnhof geschafft?
3: Achtung, Achtung an Gleis 3. Der Expresszug nach Paris fährt in wenigen Minuten ab. Wir bitten alle Fahrgäste einzusteigen.
4: Mann, wo bleibt denn Bibi?
5: Was machen wir, wenn sie nicht kommt? Hast du eine Idee, Flori?
6: Kombiniere, kombiniere. Falls Bibi nicht rechtzeitig zur Abfahrt erscheint, fahren wir ohne sie.
5: Oh, Flori.
6: Was denn?
4: Seit du Sherlock-Holmes-Fan bist, raubst du einem den letzten Nerv.
6: Kombiniere, kombiniere.
4: Mann, Flori.
3: Achtung, Achtung.
5: Kommt, Kinder, los. Die ganze Klasse ist schon zu. Nur ihr drei seid noch draußen.
4: Aber Bibi fehlt noch.
5: Typisch. Also nun, wenn Fräulein Blocksberg zu Hause trölt, dann hat sie es nicht anders verdient. Floria, Marita und Moni, sofort einsteigen!
3: Oh. Achtung an Gleis 3, der Zug fährt ab.
2: Tja, da fährt der Zug ab. Der Express nach Paris macht für niemanden eine Ausnahme, nicht einmal für eine kleine Hexe. Aber was sehe ich denn da? In einem waghalsigen Sturzflug fliegt Bibi über den Bahnhof hinweg, hinter dem Zug her. Schon hat sie ihn eingeholt. Jetzt klopft sie an ein Waggonfenster.
7: Hallo, Leute!
5: Oh, was ist los?
4: Das ist Bibi!
6: Na, endlich!
7: Mach das Fenster auf!
4: Okay, warte. Ich helfe dir.
5: Ja. Danke!
4: Lol! Auch das noch! Mein Stadtplan von Paris! Halt!
6: Schnell das Fenster zu!
4: Futsch, weggeflogen.
5: Und du bist schuld daran, Bibi Blocksberg, weil du zu spät gekommen bist. Jetzt haben wir keinen Stadtplan mehr.
0: Halb so schlimm, Frau Müller-Riebenseel. Ich hexe Ihnen einen neuen, wenn wir in Paris sind.
5: Kommt nicht in Frage. Gehext wird nicht. Auf dem alten Plan stand auch die Adresse vom Hotel Dupont, das wir gebucht haben. Jetzt weiß ich nicht, wo das ist.
0: Oh, das tut mir leid.
6: Kombiniere, kombiniere. Sie haben die Adresse nicht noch woanders notiert, Frau Müller-Riebenseel?
5: Nein, weil ich nicht wissen konnte, dass Fräulein Blocksberg durchs Fenster in den Zug einsteigt. Immer Ärger mit dieser Bibi.
2: Die arme Frau Müller-Riebenseel, das fängt ja gut für sie an. Aber ein Glück, dass es Bibi noch geschafft hat. An der Verspätung war ja nur dieses Hexentelegramm schuld. Ehrlich gesagt, ich mache mir immer noch Sorgen wegen Malizia. Sie auf Bewährung hexen zu lassen, keine gute Idee vom Hexenrat. Möchte wissen, was die jetzt macht. Ob ich mal? Ja. Solange Bibi und ihre Klassenkameraden im Zug sitzen, werfe ich einfach mal einen Blick in ihren Leuchtturm. Ihr wisst doch, der steht auf einer kleinen Insel mitten im Meer. Dort wohnt Malizia mit ihrem schwarzen Palmkakadu. Ach, sie kommt gerade zur Tür herein und stellt ihre Hexenkugel auf den Tisch. Und jetzt? Sie tanzt vor Freude.
8: Endlich habe ich sie wieder. Curiosus, mein Schätzchen.
9: Mein Schätzchen, mein Schätzchen.
8: Nein, nicht dich, Curiosus. Meine Hexenkugel, meine geliebte Hexenkugel.
9: Hexenkugel, Hexenkugel.
8: Und hexen darf ich wieder. Wurde auch Zeit. Ein halbes Jahr Hexverbot.
9: Hexverbot, Hexverbot.
8: Ja, Hexverbot. Und weißt du noch, wer daran schuld war? Barbara Blocksberg. Und vor allem diese unverschämte Göre Bibi.
9: Göre Bibi, Göre Bibi.
8: Das wirst du mir büßen, Bibi Blocksberg. Das wird dir noch leid tun.
9: Leid tun, leid tun.
8: Jetzt, mein Kügelchen, will ich mal gucken, wo diese Bibi steckt.
2: Na bitte. Ich habe mir also zu Recht Sorgen gemacht. Malizia hat Bibi richtig auf dem Kieker, wie man so sagt. Und Bibi weiß nichts davon. Sie sitzt ahnungslos im Zug nach Paris. Und der müsste bald dort sein. Richtig, da hält er auch schon im Pariser Ostbahnhof.
0: Kinder, habt ihr alle euer Gepäck? Lasst nichts im Zug liegen. Alle zu mir. Auch du, Florian. Ach, wenn ich nur wüsste, wie wir jetzt zu diesem Hotel Dupont kommen.
10: Da ist ein Bahnbeamter, Frau Müller-Riebenseel. Vielleicht kann der uns helfen.
0: Oh, gute Idee. Monsieur, vous avez da allemal... was heißt suchen? L'Hotel Dupont, s'il vous plaît.
11: Comment, madame?
0: Ach, mein Französisch ist wohl ein wenig eingerostet. Voulez trouver l'Hotel Dupont?
11: Non.
12: Bibi, hilf ihr doch.
13: In Ordnung. Ene mene Feuerdrachen, Frau Riebenseel spricht alle Sprachen. Hex, hex!
0: Ja, also, das Hotel Dupont. We are searching the hotel, you know. Chaco, quel hotel a Parigi? Chindovre, Tovarich. Compris? Busco el hotel. Was rede ich denn da?
14: Excusez-moi. Au revoir.
13: Der Mann hält sie wohl für übergeschnappt. Kein Wunder, wenn sie alle möglichen Sprachen durcheinander spricht.
6: Mach das lieber rückgängig, Bibi.
13: Mach ich. Ene mene Glück, Hexerei zurück. Hex, Hex.
5: Bibi Blocksberg, du weißt genau, was ich von deiner ständigen Hexerei halte.
0: Ich wollte nur helfen.
5: In der Schule wird nicht gehext. Und das gilt auch für eine Klassenfahrt.
13: Frau Müller-Riebenseel, ausnahmsweise. Wie wär's mit einem Suchhexspruch? Mit dem finden wir das Hotel in 0, nichts.
6: Kombiniere, kombiniere. Kein schlechter Plan.
12: Genau, keine lange Suche. Bibi fliegt voraus und wir laufen hinterher, ja?
13: Bitte.
5: Also gut, diese Hexerei erlaube ich ausnahmsweise. Moment, wo ist Moni?
15: Hier, Frau Müller-Riebenseel. Ich musste unbedingt ein paar Pommes frites probieren. Die schmecken echt lecker.
2: Guten Appetit, Moni. Halt sie gut fest, deine Tüte Pommes frites. Es geht schon los. Was die Pariser wohl denken, wenn sie eine Schülergruppe sehen, die hinter einem Mädchen auf einem fliegenden Besen herläuft. Na egal. Ich bin jetzt neugierig auf Claude Dupont und seine Frau Dorette, die Besitzer des Hotels. Das kleine Haus liegt im Viertel Montparnasse, da wo viele Künstler wohnen. Claude Dupont ist nicht nur Hotelier, er ist auch Künstler. Ein Goldschmied, um genau zu sein. Und seine Frau Dorette spielt wundervoll Akkordeon. Ah, da sitzen die beiden ja, oben unterm Dach, in Claudes Atelier.

0: Marie, warum spielst du nicht weiter?
1: Ich mache mir langsam Sorgen.
0: Warum? Du spielst großartig, wirklich.
1: Ach du, das meine ich doch nicht.
0: Wegen meiner Ausstellung am Samstag? Glaub mir, das wird ein großer Erfolg. Ich habe 3 Monate an der Rubin-Kollektion gearbeitet.
1: Ich meine etwas anderes. Die Schulklasse aus Deutschland ist noch nicht angekommen. Sie wollten um 12 ihr sein.
0: Gleich 1? Vielleicht hatte der Zug Verspätung?
1: Aber mein Essen! Gleich muss ich meine Quiche Lorraine aus dem Ofen nehmen und die wird schnell kalt. Niemand will eine kalte Quiche essen.
0: Meine liebste Dorette, deine Quiche Lorraine schmeckt immer. Sogar mit Eiszapfen.
1: Kannst du denn gar nichts ernst nehmen?
0: Doch, Cherie, meine Liebe zu dir und meine Ausstellung. Sieh nur diese Rubin-Kollektion, diese Alskette. Ist das nicht einzigartig?
1: Oh ja, die Alskette ist wirklich wunderschön, Claude. Ich weiß schon, warum ich dich geheiratet habe.
0: Ah, du meinst, weil ich ein Entchen habe für Gold und Edelsteine? Warum sonst? Weil ich dir so gerne beim Akkordeonspielen zuhöre? Verrate es mir, Cherie.
1: Weil du mich immer so schön beruhigen kannst.
0: Ach, Cherie.
2: Hallo! Die Tür ist zu! Madame Dupont!
1: Ich komme! Unsere Gäste, Claude!
3: Ja, da sind sie endlich. Und sie haben es ganz ohne Stadtplan gefunden. Kein Wunder, schließlich ist Bibi ja per Suchhexspruch vorausgeflogen.
1: Bonjour, du gehörst sicher zu der deutschen Schulklasse. Ich bin Dorette Dupont.
4: Guten Tag, ich bin Bibi Blocksberg.
1: Wo sind die anderen aus deiner Klasse?
4: Da kommen sie schon. Ich bin vorausgeeilt.
0: Aha, aber wieso hast du einen Besen dabei? Willst du ihr sauber machen?
4: Nein.
5: Nee, das ist doch Kartoffelbrei. Bibis Hexenbesen. Ich bin Florian. Bonjour.
1: Bonjour, Florian. Kartoffelbrei? Hexenbesen? Was ist das? Die Worte kenne ich nicht.
6: Kennen Sie denn das Wort Hexe? Bibi ist nämlich eine Hexe.
0: Oh la la, ihr wollt uns wohl ein wenig foppen zur Begrüßung. Wenn Bibi eine Hexe ist, dann kann sie gerne übers Dach einfliegen. Mein Atelierfenster ist offen.
4: Mach ich glatt. Aufgepasst. Ene mene mai, flieg los, Kartoffelbrei. Hex, Hex.
1: Huch, Claude.
0: Halt, halt, bleib ihr, es war ein Scherz. Es gibt eine Treppe zum Atelier. Cherie, sie ist wirklich eine Hexe.
7: Ja, leider. Guten Tag. Müller-Riebenseel, mein Name. Ich bin die Lehrerin dieser Klasse.
1: Guten Tag, Madame. Allen ein herzliches Willkommen, ob Hexe oder nicht. Bitte folgen Sie mir. Es gibt erst einmal eine Kleinigkeit zu essen.
0: Lecker.
3: Nett sind sie, die beiden Duponts. Und Spaß verstehen sie auch. Das wird sicher ein angenehmer Aufenthalt in ihrem Hotel. Gleich nach dem Essen lädt Claude die Klasse nach oben in sein Atelier ein. Seine Gäste staunen nicht schlecht, als er ihnen seine Schmuckkollektion zeigt. Diese wunderschönen, glänzenden, goldenen Ringe, Armbänder und Ketten mit den tiefroten Rubinen. Besonders Marita und Moni kriegen leuchtende Augen, wenn das mal Lizia sehen könnte. Oh je, sie könnte es ja sehen. Was macht sie gerade? Sie schaut in ihre Hexenkugel. Will sie Bibi finden? Oh, das ist nicht gut. Das ist gar nicht gut.
8: Ene mene Bärenfell, zeig mir Bibi blitzeschnell. Hex, Hex! Ruhe, Curiosus! Ah, da ist ja die Göre. Aber Bibi Blocksberg ist ja in Paris. In einem Künstleratelier. Was liegt denn da auf dem Tisch? Bilder? Nein, Gold? Oh, Gold! Gold und Rubine! Curiosus, schau dir das an!
3: Ich hab's geahnt. Es musste ja so kommen. Malizia hat Claude Duponts Schmuckkollektion entdeckt. Ihre dunklen Hexenaugen kriegen einen gefährlichen Glanz. Aufmerksam beobachtet sie Bibi und ihre Klassenkameraden im Atelier. Und sie hört genau zu, was gesprochen wird.
9: Toll! Dieser Armreif mit den Rubinen und die Brosche. Super!
4: Und der Ring erst. Sie sind ein echter Künstler, Monsieur Dupont.
5: Oh, so was Schönes habe ich ja noch nie gesehen.
10: Den Ring möchte ich haben.
11: Die Halskette ist das schönste Stück von allen.
1: Du hast recht, das finde ich auch. Oh, ich muss wieder runter in die Küche. Claude, denk dran, mach das Dachfenster wieder zu.
0: Ja, Giri, natürlich.
11: Warum sollen Sie das Dachfenster wieder zumachen?
0: Als Goldschmied muss man aufpassen, wegen der Elstern. Es haben mich schon mal welche besucht.
6: Ach so, natürlich. Elstern stehlen bekanntlich alles, was glänzt.
5: Kombiniere, kombiniere. Kriminelle Elstern sind widerrechtlich eingedrungen und wollten ihnen Wertgegenstände entwenden.
0: So ungefähr. Letzte Woche wollten sie mir meinen Goldklumpen für die Kette stehlen. Ich konnte es gerade noch verhindern.
6: Wie sagt man doch, das Glück war ihnen hold, Monsieur.
3: Ob das Glück Monsieur Dupont weiter hold bleibt? Ich weiß es nicht. Malicia vor ihrer Hexenkugel reibt sich gerade triumphierend die Hände. Bei den Worten Elstern und Goldklumpen war ein hämisches Lächeln über ihr Gesicht gezogen. Und wie ich Malicia kenne, hat das nichts Gutes zu bedeuten.
8: Kuriosus! Solche wunderschönen Rubine suche ich schon mein Leben lang. Jetzt brauche ich nur noch danach zu greifen. Ja, ich schnapp sie mir einfach vor Bibis Nase. Schwupp, weg sind sie. Damit wische ich dieser Bibi so richtig eins aus. Dieses Geschmeide, bald gehört es mir. Und ich kann den Elstern alles in die Schuhe schieben. Niemand wird ahnen, wer dahinter steckt. Auch Bibi Blocksberg nicht. Nach Paris, Kuriosus, du kommst mit und meine geliebte Hexenkugel auch.
3: Ich fürchte, der Schmuck von Claude Dupont wird wirklich eine leichte Beute werden für die böse Malicia. Denn Bibi ahnt ja nichts von alledem. Niemand ahnt, was Malicia plant. Was kann man nur tun? Mir ist ganz schlecht vor Aufregung. Oh, ich sehe, Moni geht's auch nicht gut. Was hat sie denn?
12: Oh, mein Bauch. Mir tut mein Bauch weh.
5: Kombiniere, kombiniere. Pommes frites plus Quiche Lorraine machen Bauch weh.
11: Das ist nicht sehr witzig, Flori. Aber du könntest recht haben.
6: Bestimmt. Moni, du hast einfach zu viel gegessen. Die Pommes am Bahnhof und dann noch das leckere Essen von Madame Dupont.
12: Bitte, hört auf vom Essen zu reden.
1: Oh lala, du wirst ja ganz blass. Ich koche dir einen Fencheltee.
6: Madame Dupont? Wir wollten doch auf den Eiffelturm. Ich dachte, Sie begleiten uns auf unserem Ausflug als Dolmetscherin. Nicht, dass ich das nötig hätte.
1: Madame, ich werde leider
0: nicht...
1: Geh nur,
0: Dorette. Ich koche den Tee und bleibe bei den jungen Fräulein.
1: Wenn du meinst.
12: Das ist nett.
11: Dann hex ich noch ein paar Heilkräuter für den Tee. Ja, Moni?
12: Danke, Bibi.
3: Wenig später stehen Bibi, ihre Klassenkameraden, Frau Müller-Riebenseel und Dorette Dupont mit ihrem Akkordeon vor dem Eiffelturm. Was sage ich vor? Vor dem Eiffelturm ist eine riesenlange Schlange von Menschen. Sie nimmt gar kein Ende. Eigentlich kein Wunder. Der Eiffelturm ist schließlich das Wahrzeichen von Paris. Und das heißt, man muss richtig lange warten. Und wie ich Bibi kenne, hat sie dazu bestimmt keine Lust.
11: Oh Mann, sollen wir hier jetzt stundenlang warten?
5: Kombiniere, kombiniere. Touristenmassen vor dem Turm erzeugen langen Wartewurm.
11: Haha, Flori, du bist echt nicht mehr witzig mit deiner Sherlock-Holmes-Masche.
6: Madame Dupont, gibt es keinen extra Eingang für Schulklassen?
8: Nein, tut mir leid. Ihr heißt es für alle, warten und nochmals warten. Es sei denn, wir hätten eine Montgolfiere.
11: Eine was?
5: Das ist ein Ballon, erfunden von den Gebrüdern Montgolfier, Anfang des 19. Jahrhunderts.
11: Ein Ballon? Ja, das wär's. Bibi? Kein Problem. Wozu bin ich eine Hexe? Ene mene einerlei, Montgolfiere flieg herbei. Hex, Hex!
6: Bibi Blocksberg, deine Hexerei ist...
8: Frau Müller-Riebenseel, das ist ja grandios.
6: So? Na gut, deine Hexerei ist ausnahmsweise genehmigt, Bibi Blocksberg. Alle einsteigen, Kinder! Beeilung!
11: Und Leinen los!
6: Oh, wir fliegen! Wir fliegen!
5: Wow! tolle Aussicht. Da, die Seine. Und dort hinten, ich sehe sogar unser Hotel.
1: Na, Bibi, wie gefällt dir mein Paris?
11: Wunderschön. Schade, dass meine Mami das nicht sehen kann. Oh, ich muss ihr ja noch ein Geschenk besorgen.
1: Keine Sorge, da finden wir bestimmt was. Na, Madame Müller-Riebensel, soll ich ein bisschen Musik machen?
6: Oh ja, bitte. Paris und Musik. Himmlisch.
3: Schön, wie der Ballon über Paris dahinschwebt. Und diese heitere Musik, das könnte so bleiben. Aber ich will lieber mal schauen, was im Hotel Dupont los ist. Hoffentlich geht es Moni besser. Monsieur Claude steht gerade am Herd und kocht noch eine Kanne Fencheltee. Und Moni liegt friedlich im Bett. Sie sieht schon nicht mehr ganz so blass aus. Na, dann ist ja alles... Was ist denn das? Oh je, sie ist es wirklich. Auf dem Dach des Hotels landet Malizia auf ihrem Besen Toxicata. Sie hext das Glasfenster auf und schickt ihren Kakadu Curiosus in Claude Duponts Atelier. Der schnappt sich die Rubinkollektion. Ein Stück nach dem anderen. Ja, hört denn Moni nichts?
12: Oh, wann kommt denn mein Tee? War da ein Geräusch im Atelier? Oder habe ich mich geirrt? Mal sehen. Hallo? Monsieur Dupont? Ein Vogel? Das Dachfenster ist ja offen.
0: Moni, was machst du denn in meinem Atelier?
12: Nichts. Ich habe was gehört und dachte, Sie sind hier.
0: Oh non! Meine Rubinkollektion. Die lag doch hier auf dem Tisch. Alles weg. Bis auf die Halskette. Moni, was hast du gehört? Erzähl es mir.
12: Da war ein Vogel und er ist weggeflogen. Durchs Dachfenster.
0: Ein Elster. Oh no. Ich dachte, ich hätte das Fenster verschlossen. Oh no. Meine Kollektion. Meine Ausstellung.
3: Der arme Monsieur Dupont. Er ist völlig verzweifelt. Monatelang hat er an der Rubinkollektion gearbeitet. Und nun das. Was wird aus seiner Ausstellung? Wie erstarrt sitzt er in seinem Atelier. Was wird Madame Dupont wohl sagen, wenn sie mit Bibi und den anderen zurück ins Hotel kommt?
1: Chérie, warum hast du nur das Fenster offen gelassen?
0: Ich hätte schwören können, es war geschlossen. Hab ich mich so getäuscht?
1: Der schöne Schmuck. Bestimmt liegt alles in einem Elsternest. Die Ausstellung kannst du leider vergessen.
11: Madame, Monsieur Dupont, ich hex die Steine zurück.
0: Kannst du das?
11: Na klar, wozu bin ich eine Hexe? Ene mene Sahnestück, Gold und Edelstein zurück. Hex, hex!
6: Hä?
12: Es passiert ja nichts, Baby.
11: Verstehe ich nicht. Hex, hex!
12: Nichts!
0: Und was hat das zu bedeuten, Bibi?
11: Das bedeutet, dass es nicht der richtige Hexspruch war. Das ist so ein Mist.
3: Also, Bibi, ich bin mir nicht sicher, ob das nicht eher etwas mit der Schatulle zu tun hat, in die Malizia den gestohlenen Schmuck getan hat. Vielleicht ist die verhext, sodass kein Hexspruch wirken kann. Während irgendeine unschuldige Elster verdächtigt wird, sitzt Malizia mit dieser Schatulle und ihrem Kakadu Curiosus auf dem Hoteldach hinter einem Schornstein versteckt. So ganz zufrieden scheint sie allerdings nicht zu sein.
8: Curiosus, du Trottel! Wieso lässt du dich von dieser Göre verjagen?
2: Göre verjagen!
8: Jetzt fehlt mir das schönste Stück, die Kette. Oh, wie können wir da noch rankommen?
2: Ankommen!
8: Bibi Blocksberg wird jetzt aufpassen, wie ein Schießhund. Und wenn sie mich erwischt, muss ich wieder vor den Hexenrat. Das ist alles deine Schuld.
2: Deine Schuld! Deine Schuld!
8: Oh, halt den Schnabel! Ich will wissen, was die jetzt vorhaben. Vielleicht gibt es noch eine Chance. Gut, dass ich mein Hexenkügelchen dabei habe. Ene mene schwarze Spinnen, zeig mir das Atelier von innen. Hex, Hex!
3: Diese hinterhältige Malizia. Wenn ich doch Bibi und die anderen nur warnen könnte. Denn Malizia sieht und hört alles in ihrer Hexenkugel. Und damit ist sie unseren Freunden immer einen Schritt voraus.
5: Kombiniere, kombiniere. Der Dieb ist durch das offene Fenster eingedrungen und...
4: Ja, Flori, es war eine Elster. Ist doch logisch.
5: Ha, höchstens hexenlogisch. Wo ist der Beweis?
6: Hier, seht mal, was ich gefunden habe. Eine Vogelfeder.
0: Schwarz, von einer Elster. Ich hab's doch gesagt.
1: Cherie, wir müssen etwas unternehmen.
4: Am besten, wir warten einfach.
0: Wie bitte? Warten?
7: Bibi Blocksberg, in dieser Situation macht man keine Witze.
4: Ich mache keine Witze. Wir legen noch mal was Glitzerndes auf den Tisch. Dann kommt die diebische Elster wieder,
5: nimmt es sich und fliegt zu ihrem Nest.
4: Wir fliegen hinterher und...
5: Kombiniere, kombiniere. In ihrem Nest finden wir den gestohlenen Schmuck. Super, Bibi.
0: Ich verstehe. Wir bauen sozusagen eine Falle.
3: Tja, ihr Lieben, das wäre ein kluger Plan, wenn wirklich eine Elster den Schmuck gestohlen hätte. Aber es war ja leider Malizia, die natürlich in ihrer Hexenkugel jedes Wort mit angehört und schon wieder dieses gemeine Glitzern in den Augen hat.
8: Hinterherfliegen, eine geniale Idee. Vielen Dank, Bibi. Wäre von selbst nicht drauf gekommen.
7: War gut, dass du deine Feder verloren hast, kleiner Kuriosus Trottel.
2: Kuriosus Trottel, Kuriosus Trottel.
7: Wartet nur, ich hole mir auch noch die Kette.
3: Also Malizia will sich auch noch die Kette holen. Ob ihr das gelingt? Wo stecken denn Bibi und Claude Dupont gerade? Ach ja, sie sind noch im Atelier. Alle anderen sind inzwischen in den Louvre gegangen, das weltberühmte Pariser Museum. Und jetzt warten Bibi und Monsieur Dupont darauf, die diebische Elster auf frischer Tat zu ertappen.
4: Schön, wie die Glassteine auf dem Tisch funkeln. Wo ist die Rubinenkette?
0: Da, in der Schublade. Bibi, wir haben Glück.
4: Ja, der Vogel will durchs Fenster.
0: Es ist eine Elster, dieses freche Ding. Sie nimmt die Glassteine.
4: Die Elster fliegt weg. Schnell, steigen Sie auf. Ene, mene, mei, flieg los, Kartoffelbrei. Hex, hex.
0: Oh, la, la, wir fliegen. Oh.
4: Festhalten, Monsieur Dupont.
0: Schneller, sie darf nicht entkommen, Bibi.
4: Keine Angst, wir holen sie ein. Tempo, Kartoffelbrei.
0: Oh, huch, oh. Bibi! Der Vogel landet auf dem Triumphbogen.
4: Super Adresse für eine Elster. Achtung, wir landen auch.
0: Voila!
2: Voila! Voila!
0: Sie fliegt weg.
4: Mach doch nichts. Wir sind ja da, wo wir hin wollten.
0: Ihr ist ihr Nest. Ja, was haben wir denn hier? Die Glassteine, die stecke ich am besten gleich ein. Staniolpapier, ein Kugelschreiber... Ein Stück Blech, sonst nichts. Kein Schmuck, keine Rubine.
4: So ein Mist.
0: Das war wohl die falsche Elster.
3: Und ob das die falsche Elster war? Es war eine verhexte Elster, nämlich Kuriosus. Ich habe ihn ganz deutlich sprechen hören. Diese Malizia, das hat sie ja großartig hinbekommen. Hat Bibi und Claude einfach reingelegt, weggelockt. Und jetzt, wo das Atelier unbewacht ist, klettert sie einfach durchs Dachfenster hinein. Niemand hindert sie. Schon wühlt Malizia in Claudes Schubladen. Ob sie die Kette... Oh, was sehe ich da? Frau Müller-Riebenseel, Dorette Dupont und Bibis Klassenkameraden kommen gerade ins Hotel. Schnell, Dorette, beeilen Sie sich. Malizia hat die Rubinkette schon in den Händen.
8: Endlich! Jetzt gehörst auch du mir!
4: Cherie, wir sind wieder da!
7: Nichts wie weg!
4: Cherie?
7: Ene, mene, Donnerkrach! Ich sitze draußen auf dem Dach! Hex, hex!
1: Cherie, im Louvre war's wie immer großartig. Und wie war's bei euch? Oh, niemand da?
5: Kombiniere, kombiniere! Sie verfolgen die diebische Elster! Ohne mich.
6: Drei Leute auf einem Besen geht eben schlecht. Und ein fliegender Sherlock Holmes.
5: Ja, ja, schon gut.
1: Aber wieso sind die Schubladen offen? Das darf doch nicht wahr sein.
6: Was ist passiert, Madame Dupont?
1: Die Eiskette, sie ist auch weg. Oh nein.
3: Höchst zufrieden sitzt Malizia auf dem Dach hinter einem dicken Schornstein und legt die gestohlene Rubinkette in ihre hexische Schmuckschatulle. Jetzt hat sie alle Stücke aus Claude Duponts Kollektion. Brosche, Armreif, Ring und die prachtvolle Halskette. Ein zufriedenes Grinsen liegt auf ihrem Gesicht.
8: Geschafft! Jetzt habe ich Bibi Blocksberg überlistet. Und den Schmuck habe ich auch. Curiosus, da bist du ja wieder. Gut gemacht, mein lieber Lockvogel. Na, wie gefällst du dir als Elster? Genau, du bist eine schöne Elster. Und Bibi hat nichts gemerkt. Aber du willst wieder ein Kakadu sein, nicht wahr? Dann komm. Ene mene Mittagsruh, Elster wird zum Kakadu. Hex, hex.
2: Hex, hex, hex, hex, hex, hex, hex, hex.
7: Ruhe. Willst du, dass die da unten uns hören, du Trottel? Los jetzt. Abflug nach Hause. Wir haben alles erledigt.
3: Tja, das kann man wohl sagen. Malizia setzt sich auf ihren Hexenbesen Toxicata und fliegt los, Curiosus auf der Schulter. Niemand hält sie auf. Da kommen Bibi und Monsieur Dupont angeflogen. Sie landen neben dem Atelierfenster. Zu spät. Malizia ist längst verschwunden.
0: Sherry, das ist das Ende.
12: Der Schmuck, deine schöne Ausstellung, alles war umsonst. So ein Unglück.
9: Warum hat mein Plan bloß nicht funktioniert?
5: Kombiniere, kombiniere. Die Elster war eine falsche Fährte. Das bedeutet...
9: Oh, Flori, fängst du schon wieder an?
5: Was denn? Immer unterbrecht ihr mich. Dabei seid ihr total auf dem Holzweg.
9: Und was meinst du?
5: Vielleicht ist unser Verdacht mit der Elster falsch. Monsieur Dupont war sich doch ziemlich sicher, dass das Dachfenster zu war.
0: Stimmt. Ich war sicher, ich hätte es geschlossen.
5: Und wenn es wirklich zu war, hat es jemand geöffnet. Ein echter Dieb.
9: Sehr schlüssig, Sherlock Holmes.
4: Und was ist mit der Elsternfeder? Du hast gesagt, die sei ein Beweis.
5: Detektive können sich auch mal irren.
7: Als alte Mathematiklehrerin kann ich da nur sagen, jeder Beweis muss überprüft werden, bis er hieb- und stichfest ist. Habt ihr die Feder noch?
11: Ja, Frau Müller-Riebenseel.
7: Gib sie doch mal her. Schließlich habe ich früher außer Mathematik auch Biologie unterrichtet.
4: Was sehen Sie?
7: Ich sehe unseren Fehler. Das ist nämlich gar keine Elsternfeder.
12: Wirklich? Was für eine Feder ist es denn, Madame Müller-Riebenseel?
7: Ich würde sagen, die ist von einem Kakadu. Einem schwarzen Kakadu. Sehr selten in Freiheit anzutreffen. Weder in Neustadt noch in Paris.
4: Ich kenne einen schwarzen Kakadu. Curiosus heißt er.
5: Und wem gehört der Vogel?
4: Einer Hexe. Malizia heißt sie. Macht immer viel Ärger. Hatte schon Hexverbot.
0: Eine Hexe, die nicht hexen darf? Das ist komisch.
4: Ja, aber gerade als ich von zu Hause los wollte, hat Mami ein Hexentelegramm bekommen. Sie darf wieder hexen, hat ihre Hexenkugel zurückbekommen und...
12: Was ist, Bibi?
4: Oh weia, Malizia mag mich nicht besonders, aber sie liebt Schmuck über alles. Das weiß jeder. Sie hat mich bestimmt in ihrer Hexenkugel entdeckt, weiß, wo ich bin.
5: Kombiniere, kombiniere. Dabei hat sie die Rubinkollektion entdeckt.
4: Genau. Und die hat sie oder Curiosus dann geklaut und mir damit eins ausgewischt.
0: Grandios! Der Fall ist gelöst.
12: Was nützt das? Mit ihrem Echsenbesen ist sie längst über alle Berge.
4: Das werden wir sehen. Kommen Sie, Monsieur Dupont.
0: Mit großem Vergnügen, Bibi Blocksberg. Jetzt jagen wir den richtigen Dieb.
12: Oh, viel Glück, Cherie. Viel Glück, Bibi.
4: Los, Kartoffelbrei. Ene mene Pferdemist, zeig mir, wo Malizia ist. Hex, hex!
3: Na endlich, jetzt geht's Malizia an den Kragen. Ich dachte schon, die Wahrheit kommt nie heraus. Zum Glück wird sich Malizia nicht mehr verstecken, sie ahnt ja nichts. Und Bibis Suchhexspruch funktioniert natürlich. Weil die hinterhältige Hexe sich in Sicherheit wähnt, fliegt sie nicht besonders schnell. Da, ich sehe sie schon, über der Seine, dem großen Fluss von Paris. Und dort hinten kommen auch schon Bibi und Claude Dupont auf Kartoffelbrei angesaust. Haben die ein Tempo drauf. Jetzt bin ich aber gespannt.
8: Ich hab's geschafft. Bin eben doch klüger als Bibi Blocksberg.
2: Bibi Blocksberg.
8: Genau, mein Kuriosus. Ruhe, den Namen werde ich dir abgewöhnen. Kann ihn langsam nicht mehr hören.
2: Bibi Blocksberg.
8: Schluss jetzt.
11: Ja, Schluss jetzt, Malicia.
8: Bibi?
11: Richtig. Und das ist Monsieur Dupont, dem du den Schmuck gestohlen hast.
8: Schmuck? Welchen Schmuck? Ich weiß von nichts.
5: Pardon. Und was haben Sie dort in der Schatulle, Madame?
11: Dürfen wir mal einen Blick reinwerfen, Malicia?
8: Ha, das geht dich einen feuchten Kehricht an, du dumme Göre. Und sie auch. Au revoir. Auf Wiedersehen. Los, schneller, Toxikata. Halt dich fest.
11: Na, warte. Es geht los. Festhalten, Monsieur Dupont. Ich starte durch.
5: Oh, la, la.
11: Los, Kartoffelbrei. Pass auf, Malicia. Ene, mene, Butterstulle. Her zu mir, die Schmuckschatulle. Hex, hex.
8: Niemals! Ene, mene, Hexenglück, die Schmuckschatulle kommt zurück! Hex, Hex!
11: Na, warte!
8: Nein, du wartest, Göre! Ene, mene, Schokoeis, Bibi Blocksberg fliegt im Kreis! Hex, Hex!
5: Oh.
11: Kartoffelbrei, das ist ja wie im Karussell! Ene, mene, Glück, Hexerei zurück! Hex, Hex!
8: Nicht schlecht, Bibi. Aber wie gefällt dir das? Edemene Apfelsaft? Dein Besen fliegt mit heiler Kraft. Hex, Hex.
5: Oh je, Bibi. Dein Besen ruckelt. Sind wir zu schwer für ihn?
11: Oh Mann, Kartoffelbrei.
8: Das war's, Bibi Blocksberg. Gleich bei dir zwei in die Szene. Und es macht Platsch.
11: Denkste, Edemene Enterich, Kartoffelbrei, erhole dich! Hex, Hex!
8: Verflixt! Du bist ja besser, als ich dachte! Trotzdem hast du keine Chance!
5: Bibi, kann man die Hexerei nicht stoppen?
11: Abwehren? Mit einem Spiegel haben wir aber nicht.
5: Die Glassteine! Ich hab sie noch in meiner Tasche!
8: Was redet ihr da? Schluss jetzt! Ene, mene, Hexen! Du kannst nicht mehr hexen! Hex, Hex!
5: Oui, Madame!
11: Sowas nennt man Eigentor, Malicia!
3: Großartig! Das hättet ihr sehen müssen. Claude Dupont hat Malicias letzte Hexerei mit seinen Glassteinen auf sie zurückgeworfen. Wie mit einem Spiegel. Und weil er als Goldschmied besonders viel vom Schliff der Kristalle versteht, hat er die Steine so gehalten, dass sich die Wirkung der Hexerei noch verstärkte. Malicia kriegte ihre eigene Hexerei zurück, mit doppelter Kraft.
8: Oh, das ist unfair! Toxikata kann nicht mehr fliegen! Bibi, Hilfe! Ich falle!
11: Eine Butterstulle, her zu mir, die Schmuckschatulle. Hex, Hex! Und jetzt, ene mene Meeresbrandung, Kartoffelbrei, eine weiche Landung. Hex, Hex!
5: Bibi, dein Kartoffelbrei ist wunderbar.
11: Wunderbar? Hier ist ihr wunderbarer Schmuck.
5: Alles da, meine gesamte Rubinkollektion. Auch die Kette. Danke, Bibi.
8: Heute hast du gewonnen, Bibi Blocksberg. Aber heute ist nicht alle Tage.
5: Du lässt sie einfach so gehen?
11: Ohne Hexkraft kann Malicia nichts anstellen. Und ich erzähle dem Hexenrat ja alles, wenn ich aus Paris zurück bin.
3: Richtig. Das würde ich auch so machen, wenn ich Bibi wäre. Schließlich will sie ihre Klassenfahrt noch genießen. Und das sind ja noch ein paar Tage. Ende gut. Alles gut, kann ich nur sagen. Denn nun kann Monsieur Dupont seine Ausstellung doch pünktlich eröffnen. Mit allen Schmuckstücken. Natürlich lädt er Bibi und ihre Klassenkameraden dazu ein. Und stellt euch vor, Frau Müller-Riebenseel hat für die Vernissage extra ihr Französisch aufgefrischt.
9: Schaut her, Kinder! Sowas nennt man ein Buffet. Und der Mann dahinter ist der Garçon. Jetzt passt auf! Sol bonne femme, s'il vous plaît, pour tous les enfants.
10: Oui, madame.
8: Na, Kinder, schmeckt euch mein Essen?
13: Prima!
5: Ist nicht zu viel, Moni.
14: Und du kombinierst nicht zu viel.
15: Meine lieben Gäste, vielen Dank, dass Sie alle so zahlreich erschienen sind. Ich freue mich, dass ich meine Ausstellung pünktlich eröffnen konnte. Das habe ich einer sehr netten Exe aus Allemagne zu verdanken, Bibi Blocksberg.
9: Ja!
15: Als Dank dafür habe ich für Sie eine kleine Aufmerksamkeit entworfen. Bitte schön, liebe Bibi.
9: Ein Rubinring.
13: Wow.
9: Aber das kann ich nicht annehmen. Und ich trage auch nie Schmuck.
13: Na, du vielleicht nicht, aber vielleicht.
5: Kombiniere, kombiniere. Das ist ein tolles Geschenk für deine Mutter.
9: Ja, natürlich. Oh, vielen Dank, Monsieur Dupont. Der Ring ist wunderschön.
15: Freut mich, dass er dir gefällt.
9: Und jetzt wird gefeiert, nicht wahr, Chérie?
13: Ja!
3: Da wird Barbara Blocksberg aber Augen machen, wenn ihr Bibi dieses Geschenk mitbringt. Ein goldener Ring mit einem wunderschönen Rubin. Wisst ihr, was ich glaube? Mutter Barbara wird viel glücklicher darüber sein, dass sie ihre Bibi wieder hat. Tja, so geht auch diese Geschichte gut zu Ende, wie alle Geschichten mit unserer kleinen Hexe. Das war's für heute, ihr Lieben. Bis zum nächsten Mal. Tschüss.
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1: Servus und hallo, ich bin's, der David. 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
0: 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Es ist 16.03 Uhr. 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
13: Hallo, hier ist der David und jetzt kommen wieder die Nachrichten von dieser Stunde. Die Duftikus ist zur Blume des Jahres gewählt worden. Diese besondere Pflanze duftet wunderbar nach Zitronen und sorgt sofort für gute Laune. Die Duftikus hat nicht nur einen tollen Geruch, sondern auch viele bunte Blüten in Farben wie Rot, Lila und Rosa. Sie blüht von Mai bis Oktober und liebt die Sonne. Ihr Duft schützt sogar vor Mücken, lockt aber Bienen und Schmetterlinge an. Man kann ihre Blüten und Blätter für viele Dinge nutzen, zum Beispiel im Badewasser oder als Deko auf dem Essen. Damit sie gut wächst, sollte man sie immer wieder ein wenig gießen und düngen. Die Duftikus ist also eine richtig tolle Pflanze für den Garten oder Balkon. Die Maibäume stehen wieder. Die kahlen Stämme mit der buschigen Baumkrone sind vor kurzem meist bei einem fröhlichen Fest aufgestellt worden. Maibäume sind mit Kränzen und Bändern geschmückt und sie haben besonders in den Dörfern eine viele hundert Jahre alte Geschichte. Sie stehen für den Beginn der warmen Jahreszeit, für Licht und Fruchtbarkeit. Auch viel Brauchtum gibt es rund um den Maibaum. So versuchen zum Beispiel junge Männer am glatten Stamm hinaufzuklettern oder sie stehlen den Baum des Nachbardorfs. Der Maibaum bleibt mindestens bis Monatsende stehen, manchmal aber auch bis zum Herbst. Papageien können Namen verwenden und verstehen sie sogar. Eine neue Studie zeigt, dass viele Papageien in der Lage sind, Menschennamen oder die Namen anderer Tiere zu lernen und im richtigen Moment zu nutzen. Fast die Hälfte der Papageien in der Untersuchung hat Namen benutzt, um zum Beispiel Menschen zu grüßen oder einen Hund zu rufen. Das Besondere ist, dass einige Papageien sogar Spitznamen benutzen und Wörter wie Hallo mit Namen kombinieren können. Menschen reagieren oft darauf, was Papageien ermutigt, die Namen weiter zu verwenden. Diese Forschung hilft uns zu verstehen, wie klug die Tiere sind und wie sie untereinander kommunizieren.
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12: Hallöle, hier ist der André und heute gibt's einen neuen Buchstaben. Und zwar den Buchstaben H des P, also P wie Podcast. Ein Podcast ist was ganz was Cooles. Man kann einen Podcast zum Beispiel mit deiner Lieblingsserie im Fernsehen vergleichen. Eine Serie hat ja mehrere Folgen und jeden Tag oder jede Woche kommt eine neue Folge heraus. So ist das auch mit dem Podcast. Nur, dass man den Podcast nicht im Fernsehen anschauen kann, sondern über das Internet hören kann. Man könnte ja auch Audioserie dazu sagen. Und solche Podcasts gibt es zu verschiedenen Themen. Da man selber auch relativ leicht Podcasts erstellen oder aufnehmen kann, findet man in den Weiten des Internets auch verschiedenste Podcasts zu unterschiedlichen Themen. Manche sind sehr professionell aufgenommen und manch andere haben nicht so gute Qualität. Da muss man sich dann ein bisschen durchhören, bis man auf was gestoßen ist, was einem gefällt. 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
12: Also, wie heißt eigentlich dein bester Freund? Mein bester, also ich habe ja 2 beste Freunde. Der eine ist der Wolfgang und der zweite ist der Radino. Ich würde mich total freuen, wenn du mir in der kommenden Stunde von deinem besten Freund erzählen magst. Meld dich an für die Mini-Disco auf www.meinkinderradio.at. Ich freue mich schon auf jede Menge Kindertelefonate in der kommenden Stunde. Ich bin André Brunner-Frumann. Hallöle!
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0: Schönen Nachmittag Österreich, hier ist Radinos Minidisco bei meinem Kinderradio. Ich bin der André und hier machen wir Quatsch und spielen natürlich jede Menge lustige Lieder zum Mitsingen. So, jetzt schauen wir gleich mal hier in Leitung 1, wer ist denn da dran? Hallöle.
1: Hallöle André, hier ist der Moritz aus Wien.
0: Einen schönen Nachmittag, lieber Moritz. Herzlich willkommen in Radinos Minidisco, geht's dir gut?
1: Ja.
0: Das ist schön. Du, wie alt bist du?
1: Und ich habe mich mit 5 angemeldet.
0: Boah, du hast 2 Jahre gewartet. Da hast du aber ordentlich Geduld. Aber weißt du, es haben sich mittlerweile über 2000 Kinder aus ganz Österreich angemeldet. Das dauert ein bisschen, bis ich da nachkomme. Und wir haben ja jeden Tag nur 2 Stunden Minidisco. Aber jetzt ist es soweit. Sag mal, was möchtest du vom Beruf werden, wenn du erwachsen bist?
1: Technischer Wissenschaftler und vielleicht auch noch andere Sachen.
0: Was macht bitte schön ein technischer Wissenschaftler?
1: Der findet Erfindungen, die mit Technik funktionieren.
0: Und hast du schon eine Idee, was du erfinden möchtest?
1: Ich habe viele Ideen, aber ich will jetzt nicht alle aufzählen.
0: Na sicher, weil sonst stiehlt gar irgendjemand die Idee und dann wird er mit deiner Idee gar reich, wenn er es jetzt im Radio hört. Das ist sehr clever, Moritz. Dann hätte ich gesagt, wir grüßen jetzt lieber deine Freunde hier im Radio, oder?
1: Ja.
0: Zähl mal auf.
1: Der Konrad, die Cleo, die Paula, die Johanna, die Luisa, die Pareska, Luki, Richard, mein Bruder Paul, Flora, James, der Nael, der Linus und das war's.
0: Und liebe Grüße kommen natürlich auch von mir hier zu euch in die schöne Bundeshauptstadt. So, Auswahlspiel, Reimwörterspiel oder Gegenteilspiel? Was magst du denn für ein Spiel spielen?
1: Reimwörterspiel.
0: Okay, wie funktioniert das Reimwörterspiel?
1: Ich mag so spielen, ich sag ein Wort und du musst das Reimwort dazu
0: finden. Ja, okay, dann drehen wir es mal um. Geht los. Ich bin bereit.
1: Was reimt sich auf
0: Du musst Lust? Ein bisschen knapper zum Telefon hingehen, weil sonst verstehe ich dich nicht.
1: Was reimt sich auf Fluss?
0: Fluss muss reimt sich auf Fluss.
1: Ja, und? Kuss.
0: Und Kuss reimt sich auch drauf, richtig.
1: Was reimt sich auf Klee?
0: Schnee.
1: Und See.
0: Und See, richtig.
1: Das reimt sich auf Wanne.
0: Tanne.
1: Ja.
0: Jetzt haben wir die 3 beieinander. Hätte ich gesagt, das hast du gut gemacht. Hier kommt ein Applaus. Der Moritz, 7 Jahre alt aus der Bundeshauptstadt Wien, der hat es heute umgedreht beim Reimwörterspiel und der hat das richtig gut gemacht. Ich wünsche dir noch einen schönen Nachmittag. Tschüssi.
1: Tschüss, André.

0: alle hier.
1: So, wir verlieren jetzt gar nicht viel Zeit hier in der Mini-Disco auf mein Kinderradio und fragen gleich mal in Leitung 10. Hallöle, wer ist denn dran?
2: Hallo, André.
1: Hallöle, schönen Nachmittag. Sag mal, wer spricht denn da?
2: Der Pauli.
1: Ja, Pauli, schönen Nachmittag. Wie alt bist du und in welcher Stadt wohnst du?
2: Ich bin 7 Jahre alt und wohne in Eidhofen.
1: Das ist in Kärnten, oder?
2: Ja.
1: Ja, super. Du, du hast sicher jede Menge Freunde in Kärnten, die wir jetzt alle hier im Radio grüßen sollten.
2: Mhm.
1: Dann zähl sie mal auf.
2: Den Robin, den Gregor, den Matteo, den Felix, die Sophia, der Alexander, der Gabriel, die Mina und die Amelie.
1: Und ich schicke euch auch liebe Grüße zu euch nach Kärnten. Ich hoffe, ihr habt einen tollen Nachmittag.
2: Ja.
1: Du sag mal, hier am Zettel bei mir steht, du magst Mathematik so, so gerne.
2: Ja.
1: Was ist denn eigentlich so toll an Mathematik?
2: Dass man da immer Zahlen schreibt.
1: Okay. Und wie weit kannst du schon rechnen?
2: In der Schule bis 20, aber sonst bis 100.
1: Wirklich? Das heißt, du kannst schon mehr, als ihr in der Schule gelernt habt?
2: Ja.
1: Das ist mir schon mal einen Applaus wert. Also fleißige Kinder bekommen hier von mir immer einen extra Applaus. Wer mehr lernt als gefordert, ist einfach einen Applaus wert hier. Pauli, du magst sicher jetzt ein Spiel spielen, oder?
2: Ja.
1: Wir haben ja das Auswahlspiel, Reimwörterspiel oder Gegenteilspiel. Welches spielen wir zwei Hübschen?
2: Das Reimwörterspiel.
1: Oh, das musst du schnell mal erklären.
2: Du sagst mir ein Wort und ich muss das Reimwort dazu sagen.
1: Genau so funktioniert es. Okay, bist du bereit?
2: Ja.
1: Okay, was reimt sich auf Zopf?
2: Kopf.
1: Kopf reimt sich auf Zopf. Richtig. Was reimt sich denn auf Kraft?
2: Saft.
1: Saft reimt sich auf Kraft. Richtig. Und was reimt sich auf Ziege?
2: Liege.
1: Liege reimt sich auf Ziege, richtig. Und gleich noch ein Applaus. Das war der Pauli, 7 Jahre alt, aus dem schönen Bundesland Kärnten. Pauli, das hast du ganz, ganz großartig gemacht. Da bin ich echt stolz auf dich.
2: Danke.
1: Du, dann wünsche ich dir noch einen schönen Nachmittag. Ich habe mich sehr gefreut. Bis bald.
2: Schönen Nachmittag.

0: Nachmittag in Österreich, Zeit für die Minidisco, Zeit für das nächste Telefonat. Du und ich würde sagen, wir rufen jetzt einfach mal bei der Julia in Niederösterreich an. Die wartet nämlich schon ein bisschen.
1: Hallo.
0: Hallo, du bist die Julia, oder?
1: Mhm.
0: Ja, Julia, einen schönen Nachmittag wünsche ich dir.
1: Dir auch.
0: Wie alt bist du denn?
1: 7.
0: 7. Und dann wollen wir natürlich alle noch deinen Wohnort auch noch wissen.
1: Münzendorf,
0: das ist im Bundesland Niederösterreich, gell?
1: Mhm.
0: Sag mal, du gehst ja schon in die Schule. Was sind deine Lieblingsfächer in der Schule?
1: Alles außer Turnen.
0: Ohohoho, warum ist Turnen nicht so toll?
1: Einfach nur so.
0: Einfach nur so, okay. Naja, vielleicht sollten wir jetzt im Radio mal deiner Frau Lehrerin sagen, ihr müsst einfach lustigere Spiele spielen, damit die Julia auch wieder gerne turnen geht.
1: Mhm.
0: Das wäre doch toll. Einfach mal super tolle, lustige Powerspiele spielen.
1: Mhm.
0: Julia, deine Freunde sitzen jetzt alle sicher vor dem Radiogerät, sind wahnsinnig aufgeregt, weil du sie gleich grüßen wirst. Zähl sie mal auf.
1: Anna, Luca, Leon, Mama, Papa, Omas, Opas, Raffi, Raphael, Oliver, Lenny, Marlene, Ella, Lena, Jessica, Radino, dich, Felix,
0: oh,
1: Armin, Uli, Rita, Clara.
0: Das ist ja super süß von dir. Ganz, ganz liebe Grüße auch von mir zu euch ins Bundesland Niederösterreich. Julia, sag mal, was möchtest du eigentlich werden, wenn du groß bist von Beruf?
1: Weiß ich noch nicht.
0: Okay, haben wir ja auch noch ein bisschen Zeit. Aber gibt es zum Beispiel so Berufe, die dich voll interessieren würden?
1: Zirkusartistin.
0: Das kenne ich gar nicht. Was ist denn das?
1: Also, im Zirkus arbeiten.
0: Eine Zirkusartistin. Ah, jetzt verstehe ich das Wort. Ich verstehe. Das ist ja toll. Du, da muss man aber ordentlich mutig sein. Weil wenn man da so hoch rauf muss in diesem Zirkuszelt und dann noch Kunststücke machen muss. Und das, obwohl du gar nicht gerne turnst.
1: Ich mache aber gern immer noch Räder.
0: Ja, Räder machen, das sehen die Leute total gerne im Zirkus. Da kriegst du schon mal einen Applaus. Also die Julia schlägt wahrscheinlich so viele Räder dann im Zirkus als Artistin, dass alle Leute nur noch staunen. Das ist natürlich so, boah, was diese Julia alles kann. Wahnsinn. Du sag mal, sollen wir jetzt ein Spiel spielen?
1: Ja.
0: Ich habe ja das Auswahlspiel, Reimwörter.
1: Das Geräuschespiel.
0: Das geheime Spiel hast du gefunden. Wahnsinn. Ja, okay. Also möchtest du mir die Geräusche zeigen, die alle Kinder so gerne herzeigen oder möchtest du neue Geräusche?
1: Neue Geräusche.
0: Neue Geräusche? Na, da muss ich mich ja voll zusammenreißen, dass mir was einfällt. Okay, legen wir los?
1: Mhm.
0: Mhm, gut. Dann geh mal in die Bestecklade und lass mich euer Besteck hören. Lass es mal so richtig klimpern. Ich hoffe, du hast jetzt nicht alles durcheinander gebracht und dann ist die Mama gar böse.
1: Kann ich das Klavier auch noch herzeigen?
0: Natürlich, zeig mal das Klavier her. Das hat jetzt zwar geklungen, als hättest du alle Gläser aus dem Kasten geworfen, aber ein Applaus ist es mir wert. Die Julia hat mir richtig viel Spaß bereitet, weil ich liebe ja Lärm. Lärm ist super, deshalb liebe ich das Geräuschespiel so. Julia, ich wünsche dir noch einen schönen Nachmittag. Danke, dass du mit dabei warst.
1: Danke.
0: Schönen Nachmittag, tschüssi.
1: Schönen Nachmittag.
2: Nanu, was ist das denn?

0: André hier mit der Minidisco auf mein Kinderradio. Und jetzt machen wir eine kurze Verschnaufpause, bevor wir uns weiter drehen und tanzen im Kinderzimmer. Auf www.meinkinderradio.at gibt es ja eine Pinnwand. Da können alle Kinder gerne eine Nachricht hinterlassen und ich lese sie dann gerne vor. Der Moritz, 7 Jahre aus Neuhof an der Yps in Niederösterreich, hat geschrieben: Lieber Radino, lieber André, ich wollte euch sagen, dass ich heute meinen 7. Geburtstag feiere und dass ich auch einen so tollen Tag wünsche. Zum Geburtstag habe ich eine Lautsprecherbox bekommen, wo ich nun immer Radino hören kann. Darüber freue ich mich sehr. Einen schönen Sonntag wünscht dir ein überglückliches Geburtstagskind. Liebe Grüße von Moritz. Die Nachricht ist aus dem November. Ja, ich weiß, wir kriegen ja so viele Nachrichten. Das dauert immer ein bisschen, also bitte nicht böse sein, wenn deine Nachricht noch nicht dabei ist. Also, lieber Moritz, schön, dass du im November so einen super schönen Geburtstag gehabt hast. Wir freuen uns wahnsinnig. Toll, dass dir die Lautsprecherbox gefällt und toll, dass du uns sehr gerne zuhörst. Liebe Grüße und freu dich schon mal auf den kommenden Geburtstag. Dann wirst du ja schon 8.
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2: Hallihallo, hier ist der David. Ton besteht aus Erde und Wasser. Eigentlich genauso wie die Donauinsel. Wir erforschen das Material Ton und lassen neue Inseln in der Donau wachsen. Welche wird deine Lieblingsinsel? Komm ins Wien-Museum am Karlsplatz und mach mit beim offenen Atelier. Am 16. Mai zu jeder vollen Stunde von 11 bis 3 am Nachmittag. Für Kids ab 6 Jahren, der Eintritt ist frei. Jeden ersten und dritten Montag im Monat kommt der Kasperlin-Center West nach Graz, der Landeshauptstadt vom Bundesland Steiermark. Immer um 16:30 am Nachmittag geht's los, bei freiem Eintritt. Von 5. bis 27. Mai verwandelt sich das Jugendhaus Weiz in deine persönliche Erlebniszone. Wenn du zwischen 9 und 12 Jahre alt bist, warten bei den Kiddies Days jeden Dienstag und Mittwoch im Mai abwechslungsreiche Nachmittage auf dich. Von Muttertagsbasteln über Quizstunden bis hin zum fast perfekten Dinner ist alles dabei. Los geht's dann immer um 12.30 Uhr im Jugendhaus Weiz. Komm einfach vorbei, spiel mit und werde kreativ. Und wenn du auch einen Tipp für eine tolle Kinderveranstaltung hast, dann gib uns doch bitte Bescheid auf www.meinkinderradio.at.
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1: Hallo André, hallo Radino. Ich heiße Mia, ich bin 9 Jahre alt und ich wohne in Wien. Ich würde gerne meine Freunde grüßen. Die Mona, die Mia, die Sophia, die Dalia und meine Eltern und dich und Radino. Und sonst noch alle, die mich kennen. Tschüss!
2: Hallo Radino, ich bin Rosalind und bin 9 Jahre alt. Und ich mache jetzt gerade Hausaufgabe, mein Bruder auch. Und ich möchte euch etwas Lustiges sagen. Nämlich, ich habe eine Vorlehrerin und sie heißt Stefanie Mühlberger. Und wir haben 3 Stefanies und das sind unsere Lehrerinnen. Die Stefanie Hofstetter und noch jemand. Und ich möchte jeden grüßen aus meiner Klasse. Den Julian, den Noah, den Michi, den Tobias und die Adelina. Tschüss!
3: Hallo, ich bin Anna aus Wangen. Ich möchte gerne meine Freunde grüßen, Stefanie und Alice. Mein Lieblingseis ist Erdbeer und Vanille. Tschüss!
0: André, spiel

0: Es ist Nachmittag in Österreich. Du hörst mein Kinderradio mit dinotastischer Musik und dinotastischen Kindern. Und ein dinotastisches Kind wartet hier in Leitung 7. Hallöle.
1: Hallo.
0: Hallo, wer spricht denn da?
1: Hier spricht der Fabian.
0: Ja, hallöle Fabian. Weißt du auch, wer da ist?
1: André.
0: Ja, einen schönen Nachmittag wünsche ich dir. Du bist
1: Danke.
0: Ja 6 Jahre alt und wohnst in Tirol.
1: Ja.
0: Und ich weiß noch was über dich. Du liebst American Football, stimmt das?
1: Ja.
0: Das ist ja super. Du kannst du mal allen Kindern in ganz Österreich kurz mal erklären, wie funktioniert American Football eigentlich? Was ist das?
1: Da hat einer einen Ball und da wirft er zu jemandem und wenn die anderen ihn erwischen, wird er umgeschmissen und dann bleibt er da, wo er umgeschmissen wurde.
0: Und das Tolle ist ja, American Football spielt man nicht mal mit dem Fuß.
1: Ja.
0: Sondern?
1: Man kickt aber mit dem Fuß.
0: Okay, man kickt mit dem Fuß, aber man hält den Ball meistens in der Hand, oder?
1: Ja.
0: Ja, wie super. Du sag mal, du kommst ja bald in die Schule und freust dich schon wahnsinnig drauf.
1: Ja.
0: Auf was freust du dich am meisten in der Schule?
1: Auf Deutsch.
0: Ah, super. Also ich muss ja sagen, lesen und schreiben lernen ist ja was ganz was Wichtiges. Kannst du schon ein paar Wörter schreiben?
1: Ja.
0: Was kannst du denn zum Beispiel schreiben?
1: Mama, hallo, Papa, Oma, Opa, Uli.
0: Wow, das ist ja voll
1: Valentina.
0: Viel. Und wahrscheinlich auch deinen Namen, oder?
1: Ja.
0: Ja, da kriegst du schon mal einen Applaus. Ja, Fabian kann schon voll viele Wörter schreiben, obwohl er noch nicht mal in der Schule ist. Das ist ja toll. Fabian, sollen wir jetzt jede Menge Freunde von dir grüßen?
1: Ja.
0: Leg mal los.
1: Die Vera, die Valentina, meine Schwester, die Gosi, der Benni und die Mama, der Papa, Uli, Opa, Oma. Sonst habe ich keine.
0: Okay, dann kommen von mir zumindest noch ganz liebe Grüße zu euch nach Tirol. Spielen wir jetzt ein Spiel?
1: Danke. Ja.
0: Welches Spiel hast du dir denn ausgesucht?
1: Auswahlspiel.
0: Das Auswahlspiel, wie funktioniert denn das?
1: Du sagst ein Wort und ich muss das Gegenteil davon sagen.
0: Das ist aber das Gegenteilspiel. Möchtest du lieber das Gegenteilspiel spielen?
1: Ja.
0: Okay, weil das Auswahlspiel funktioniert ja so, ich sag zwei Wörter und du sagst mir, was du lieber magst. Und beim Gegenteilspiel sage ich ein Wort und du sagst das Gegenteil. Also was magst du lieber? Was spielen wir?
1: Ich mag das Auswahlspiel.
0: Okay, dann sage ich zwei Wörter und du sagst, was du lieber magst, okay?
1: Ja.
0: Radfahren oder Rollerfahren?
1: Radfahren.
0: Hast du schon den Radführerschein gemacht? Nein.
1: Nein.
0: Der kommt dann erst in der Schule wahrscheinlich dran.
1: Ja.
0: Gut. Beim Schlafen finster oder Licht an?
1: Ohne Licht.
0: Also Licht aus, finster. Gut. Und dann haben wir noch Hund oder Katze?
1: Katze.
0: Und hast du auch eine Katze?
1: Na,
0: aber es wäre toll, wenn wir eine hätten, oder?
1: Ja.
0: Super.
1: Aber die Mama ist allergisch gegen Katzen.
0: Ah, dann ist natürlich blöd. Aber schade, kann man nichts machen. Hier kommt ein Applaus. Das war der Fabian, 6 Jahre alt, aus Tirol. Und damit schicke ich dir ganz liebe Grüße zu dir nach Tirol und wünsche dir noch einen schönen Nachmittag, Fabian.
1: Ja, schönen Nachmittag.

0: Ja, den Song, den mag ich besonders gerne hier bei uns auf mein Kinderradio. Ich wünsche einen schönen Nachmittag, egal wo du in Österreich zuhörst. Du kannst gerne mitmachen hier in dieser Sendung. Alles, was du tun musst, ist, du musst online unser Anmeldeformular ausfüllen auf www.meinkinderradio.at. Die Leitung 4 blinkt, da wartet schon ein Kind. Hallo?
1: Hallo.
0: Hallo, wer spricht denn da?
1: Die Melina.
0: Melina, kennst du auch den offiziellen Gruß hier in der Mini-Disco?
1: Hallöle.
0: Hallöle, ich wünsche dir einen schönen Nachmittag. Du, die Kinder möchten dich sehr gerne kennenlernen. In welchem Bundesland bist du zu Hause und wie alt bist du?
1: Ich bin in Kärnten zu Hause und ich bin 8 Jahre alt.
0: Und zwar ganz genau in Klagenfurt sogar, glaube ich, gell?
1: Ja.
0: Das heißt, du hast den Wörthersee ganz, ganz nahe.
1: Ja.
0: Gehst du da auch richtig gerne baden dorthin?
1: Ja, schon.
0: Okay, sehr begeistert klingt das jetzt nicht, dabei ist der Wörthersee so schön.
1: Manchmal mag ich es nicht, weil es so kalt ist.
0: Ja, das stimmt. Je größer der See, desto kälter das Wasser meistens, gell?
1: Mhm.
0: Und brauchst du dann, also ich bin ja jemand, wenn das Wasser so kalt ist, ich brauche dann urlange, bis ich dann im Wasser drinnen bin.
1: Ich nicht.
0: Du bist so mutig und springst gleich hinein, wurscht wie kalt?
1: Ich spring einfach rein.
0: Wow, das ist mir schon mal einen Applaus wert. Voll mutig. Ich brauche immer so lange. Wahnsinn, die Leute schauen dann immer schon so böse. Vor allem, wenn ich dann die Stufen blockiere. Du, hier steht, du reitest voll gerne.
1: Ja.
0: Hast du ein Lieblingspferd? Wie heißt es denn?
1: Das heißt
0: Apollo. Apollo! Wow, das ist aber ein mega toller Name.
1: Ja.
0: Ja, und ist es ein Liebespferd oder muss man da schon ein bisschen aufpassen?
1: Nein.
0: Nein, ein Liebespferd. Okay, das ist ja großartig. Du, Melina, jetzt grüßen wir jede Menge Freunde von dir in Kärnten.
1: Also, ich grüße die Luana, die Leonore, die Aurelia und die Christine.
0: Und von mir kommen auch noch liebe Grüße aus dem Radio. Schön, dass ihr jetzt alle zuhört. Melina, du weißt, was jetzt kommt.
1: Ich glaube schon.
0: Dann sag mal.
1: Wir werden ein Spiel spielen.
0: Ja, natürlich spielen wir ein Spiel. Du hast es sicher schon eines ausgesucht, oder?
1: Ja.
0: Welches?
1: Das Gegenteilspiel.
0: Das Gegenteilspiel, ja super cool. Wie funktioniert das Gegenteilspiel?
1: Du sagst ein Wort und ich muss das Gegenteil sagen.
0: Ja, deshalb heißt es auch Gegenteilspiel. Geht los?
1: Ja.
0: Weißt du was? Wir atmen jetzt nochmal gemeinsam kräftig durch. Sind wir richtig gut konzentriert und wir legen los, okay? Mhm. Was ist das Gegenteil von Gewinnen?
1: Verlieren.
0: Verlieren ist das Gegenteil von Gewinnen. Richtig. Was ist das Gegenteil von Erlaubt?
1: Nicht erlaubt.
0: Na, da gibt's ein Wort.
1: Verboten.
0: Verboten ist das Gegenteil von erlaubt, richtig. Und was ist das Gegenteil von zu spät?
1: Zu früh.
0: Zu früh, richtig, das ist ein Applaus. Das ist die Melina, sie ist 8 Jahre alt aus dem schönen Bundesland Kärnten, genauer gesagt in Klagenfurt. Und genau dorthin schicke ich dir ganz, ganz liebe Grüße, war super lustig mit dir.

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0: Österreich, hier ist die Mini-Disco und hier telefonieren wir mit Kindern. Leitung 4, Hallöle.
1: Hallo.
0: Hallo. Na, du bist aber gut gelaunt.
1: Mhm.
0: Jetzt musst du dich für alle Kinder in Österreich einfach mal vorstellen. Wie heißt du und wie alt bist du?
1: Wie alt ich bin? Okay. Ich bin 8 Jahre alt und ich wohne in Oberösterreich. Aber ich bin in Urlaub gerade.
0: Oh, du bist im Urlaub, das ist ja toll. Mhm. Deinen Vornamen hast du uns auch noch nicht verraten.
1: Ich heiße auch Anton.
0: Anton, das ist aber ein schöner Name, muss man sagen. Das freut mich voll. Du, hier auf dem Zettel steht, dass es da ein Tier gibt, das liebst du ganz besonders. Welches ist dein Lieblingstier?
1: Ah, also mein Lieblingstier ist ein Chamäleon.
0: Das ist ja toll. Kannst du mal für alle Kinder, und das wird wahrscheinlich auch nicht jeder kennen, ganz kurz mal beschreiben, wie schaut so ein Chamäleon eigentlich aus?
1: Also ein Chamäleon schaut so aus, das ist so ganz langsam, aber nicht so langsam wie eine Schnecke, aber schon ein bisschen schneller als die Schnecke. Sie können auch sogar Farben wechseln. Zum Beispiel, es wird dunkler, wenn es zum Beispiel wütend ist, und es wird heller, wenn es zum Beispiel fröhlich ist.
0: Ein
1: also,
0: Tier?
1: Sie können Farbwechseln. Sie haben
0: ein
1: so
0: Tier,
1: Schuppen,
0: das die
1: was sie,
0: ein Tier, das die Farbe wechseln kann. Wie cool ist denn das?
1: Mhm.
0: Wow.
1: Und es kann auch, da haben so Schuppen, die können eher so zusammenstehen, da wird es eher blau, und dann, wenn es weit auseinanderstehen, wird es rot.
0: Wahnsinn. Und ein bisschen schauen Chamäleons aus wie ein Drache, oder? So ein kleinerer Drache halt, nicht?
1: Genau.
0: Das ist
1: ohne Flügel nur.
0: Ohne Flügel nur, da hast du vollkommen recht. Aber das ist ja ein voll tolles Tier eigentlich.
1: Mhm.
0: Du, und wie bist du drauf gekommen, auf so ein Chamäleon?
1: Da wir irgendwo beim Wuselbusel so ein Heftchen vom Chamäleon, und dann habe ich das Chamäleon gekriegt, also dann, wenn wir im Urlaub gefahren sind, und dann habe ich das Heftal gelesen und dann habe ich das Chamäleon auspackt.
0: Wahnsinn, na toll. Also ich finde, du hast dir ein tolles Lieblingstier ausgesucht, das hat nicht jeder, muss man auch sagen. Und das freut mich voll für dich. Was mich jetzt noch voll freuen würde, Anton, ist, wenn dir alle deine Freunde hier im Radio grüßen würden.
1: Die 2i-Klasse vom ISZ, Jonas, Oskar, Greta, Felix, mein Cousin, Jonas, und das waren alle.
0: Das waren alle.
1: Und Gerhard.
0: Und den Gerhard noch. Und bevor wir noch jemanden vergessen, sagen wir, und alle, die den Anton sonst noch so kennen. Okay?
1: Und alle sonst alle noch kennen.
0: Genau. Anton, spiel mal ein Spiel.
1: Ja?
0: Ja? Was für ein Spiel hast du denn ausgesucht? Du weißt ja, ich habe das Reimwörterspiel, Gegenteilspiel oder Auswahlspiel.
1: Auswahlspiel.
0: Das Auswahlspiel. Da müssen wir uns nicht viel anstrengen, gell? Wie funktioniert das Auswahlspiel denn?
1: Du sagst 2 Wörter und ich muss sagen, was ich lieber mag.
0: Okay, bist du konzentriert?
1: Mhm.
0: Okay. Dann Hund oder Chamäleon?
1: Chamäleon.
0: Das habe ich mir jetzt fast gedacht, wenn das Chamäleon dein Lieblingstier ist. Okay, dann Duschen oder Baden?
1: Baden.
0: Okay, und Topfentascherl oder Krapfen?
1: Krapfen.
0: Der mit Vanille oder mit der Marillenmarmelade?
1: Marillenmarmelade.
0: Okay, hier kommt ein Applaus. Das ist der Anton, 8 Jahre alt, aus dem Bundesland Oberösterreich. Und der Anton sagt uns jetzt noch schnell, was er werden will, wenn er groß ist.
1: Tierarzt.
0: Wow, das ist ein toller Beruf, weil da kann man viel Leben retten. Und die Leute sind sehr, sehr dankbar, wenn du ihr Haustier dann rettest. Du, Anton, dann drücke ich dir die Daumen. Wir brauchen ganz tolle Tierärzte in Österreich.
1: Mhm.
0: Ich freue mich. Schönen Nachmittag noch. Tschüssi.
1: Tschüss. Tschüss, André. Schönen Nachmittag.
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3: 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Und die Emma aus Oberösterreich auch.

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4: Am Mikrofon ist der David. Hallo. Anfang des nächsten Jahres startet das Europäische Weltraumteleskop ins All. Seine Aufgabe ist es, Planeten außerhalb unseres Sonnensystems zu erforschen. Ein besonderes Ziel ist es, die Wolken auf den sogenannten Exoplaneten zu studieren. Anders als auf der Erde, wo Wolken aus Wasser bestehen, können die Wolken auf anderen Planeten aus Materialien wie Quarz sein. Forscherinnen und Forscher der Österreichischen Akademie der Wissenschaften wollen herausfinden, warum die Wolken auf Exoplaneten unterschiedlich dick sind. Sie glauben, dass extreme Winde diese Unterschiede verursachen. Das Projekt ist ein spannendes Gemeinschaftsprojekt von Wissenschaftlern des Instituts für Weltraumforschung und der Universität Graz. In der Kinderstadt Bibongo bauen die Kinder wieder ihre eigene Welt. Vom 13. bis 17. Juli können Kinder in der steirischen Landeshauptstadt Graz viele Berufe ausprobieren und sogar Bürgermeister werden. In Bibongo gibt es eine eigene Währung, die Sternis. Hier lernen Kinder spielerisch, wie das Leben in einer Stadt funktioniert. Sie treffen Entscheidungen, lösen Probleme und erfahren, wie wichtig Respekt und Zusammenarbeit sind. Dieses Jahr findet Bibongo zum ersten Mal in der WKO Steiermark statt. Es gibt Platz für 250 Kinder täglich und die Teilnahme ist kostenlos. Die Anmeldung startet am 20. Mai online. Der Kinderrechte Song Contest 2026 hat begonnen. Letztes Jahr hat Fabian Siller mit seinem Lied Kinder haben Rechte gewonnen. Er hat das Lied ganz allein geschrieben und komponiert und es handelt von Kindern auf der ganzen Welt, die trotz schwieriger Umstände ihre Rechte haben. Fabian findet, Musik ist die beste Art, seine Gefühle und wichtige Themen auszudrücken. Der Wettbewerb lädt Kinder und Jugendliche bis 21 Jahre ein, eigene Lieder zu schreiben und ihre Stimme zu erheben. Man kann sich ab sofort bewerben und alle Infos gibt's auf kia-stmk.at. So wird gezeigt, dass auch junge Menschen wichtige Gedanken und Vorschläge haben und gehört werden sollen.
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7: Aljoscha, 5 Jahre aus Niederösterreich, hat uns eine Mail an sparefroh@meinkinderradio.at geschickt. Er hat vor kurzem mit seinen Freunden im Einkaufsladen gespielt und sie haben mit unsichtbarem Geld bezahlt. Und jetzt fragt er sich, ob es unsichtbares Geld wirklich gibt.
8: Weißt du, Aljoscha, die Scheine und Münzen, die du als Bargeld kennst, machen nur einen kleinen Teil des umlaufenden Geldes aus. Der größte Teil ist unsichtbar.
7: Wie, das Geld ist unsichtbar?
8: Das Geld ist natürlich nicht wirklich unsichtbar. Man kann es ja zum Beispiel auf Kontoauszügen und im eigenen Internetbanking am Computer sehen. Du kannst es dir wie eine virtuelle Bank vorstellen, wo dein Geld gelagert ist. Und das hat viele Vorteile. Wenn du Geld benötigst, kommt das Geld viel schneller zu dir, ohne dass es jemand transportieren muss.
7: Und wie funktioniert das?
8: Eigentlich ganz einfach. Das Geld wird per Computer von einem Bankkonto auf ein anderes übertragen und dort gelagert. Und jetzt kann es bei Bedarf einfach abgehoben werden. Das unsichtbare Geld hat sogar seine eigene Bezeichnung. Man nennt es auch Buchgeld.
7: Aber ich habe ja nicht jedes Mal einen eigenen Computer in meiner Hosentasche. Dann ist das Buchgeld ja gar nicht so praktisch.
8: Es stimmt, dass du nicht immer einen Computer zur Verfügung hast. Aber fast alle Erwachsenen haben ihre eigene Bankkarte, mit der sie überall auf der Welt auch ohne Computer zahlen können. Allerdings muss man hier vorsichtig sein. Beim Bargeld siehst du ja sofort, wenn es in deiner Geldtasche weniger wird. Bei Zahlungen mit der Karte sieht man es erst, wenn man auf das Konto, also zum Beispiel ins Internetbanking oder auf den Kontoauszug schaut. Es ist also sehr wichtig, das eigene Konto immer gut im Blick zu haben.
7: Wow, diese Bankkarte hört sich aber toll an.
8: Ja, das ist sie auch, Konrad. Aber genau weil sie eben so toll ist, musst du auf sie richtig gut aufpassen. Immerhin ist sie wie eine zweite Brieftasche, nur halt, dass sie etwas leichter ist.
7: Oh Mann, das ist aber echt kompliziert. Aber ich denke, der Aljoscha und ich, wir haben das jetzt verstanden. Und jetzt bist du vor dem Radio dran. Wenn du eine Frage hast, die dich schon immer interessiert hat, schick uns eine Sprachnachricht über unsere Smartphone-App.
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10: Schönen Nachmittag, Österreich.
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10: Oh ja, und täglich haben wir auch Spaß hier am Nachmittag im Kinderzimmer. Wir tanzen, wir singen und wir spielen. Reimwörterspiel, Gegenteilspiel oder Auswahlspiel. Such dir am besten schon mal ein Spiel aus, das du gerne spielen magst in der kommenden Stunde. Ich bin André Brunner-Frumann. Ich wünsche dir einen schönen Nachmittag. Hallöle.
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1: Ja, wieder mal ein dinotastisches Lied, das richtig Spaß macht. Hier ist Radino, mein Kinderradio, am Nachmittag mit der Minidisco und André und hoffentlich einem nächsten Kind. Schauen wir mal in Leitung 2. Hallöle.
2: Hallo.
1: Hallo, wer spricht denn da?
2: Die Helena.
1: Helena, einen schönen Nachmittag wünsche ich dir. Geht's dir gut?
2: Ja.
1: Super, herzlich willkommen hier in Radinos Minidisco. Wir wollen dich natürlich alle ein bisschen besser kennenlernen. Sag mal, wie alt bist du und in welchem Ort bist du zu Hause?
2: Ich bin 8 Jahre alt und wohne in Wien.
1: Also in unserer schönen Bundeshauptstadt bist du zu Hause.
2: Ja.
1: Und du hast einen tollen Traumberuf, steht hier bei der Anmeldung dabei. Was ist das?
2: Ja. Archäologin oder Paläontologin.
1: Du möchtest Archäologin werden. Jetzt musst du natürlich den Kindern auch erklären, was macht denn so eine Archäologin überhaupt?
2: Eine Archäologin, so eine Archäologin untersucht Dinge, gräbt in der Erde und versucht zu erklären, was sie findet und untersucht.
1: Jetzt muss man natürlich sagen, auch ein Bauarbeiter gräbt in der Erde. Warum gräbt aber die Archäologin in der Erde?
2: Um neue Dinge herauszufinden, um das Leben früher.
1: Okay, also das heißt, da gibt es dann Ausgrabungen zum Beispiel von alten Städten oder von Dinosaurierknochen.
2: Ja.
1: Und das ist ja voll spannend, muss man sagen.
2: Mhm.
1: Und möchtest du das in Österreich machen oder überall auf der Welt?
2: Überall eigentlich.
1: Wow, da musst du dann aber viel reisen, oder?
2: Ja.
1: Toll. Super, du, dann drücke ich dir die Daumen, dass du die beste Archäologin von ganz Österreich wirst.
2: Danke.
1: So, jetzt grüß mal aber erstmal alle deine Freunde hier im Radio. Zähl sie mal auf.
2: Also, aus meiner Klasse sind es die Sophie, meine alte Kindergartenfreundin, die Annabelle, meine ganze Schule, die 2B, Jele, Anni, meine ganze Familie und meine Familie in Schweden.
1: Super. Du, dann grüße ich auch alle recht herzlich hier aus dem Radio heraus. Und wir spielen jetzt noch ein Spiel, gell?
2: Ja.
1: Auswahlspiel, Reimwörterspiel oder Gegenteilspiel?
2: Reimwörterspiel.
1: Okay, wie funktioniert das Reimwörterspiel? Erklär's mal schnell.
2: Also, ich sag ein Wort und du sagst das Reimwort.
1: Also, du möchtest umdrehen?
2: Ja.
1: Ja, okay. Na, das ist ja spannend. Ich bin konzentriert, es geht los.
2: Gut. Was reimt sich auf Armband?
1: Auf Armband? Warmbad.
2: Stimmt. Was reimt sich auf...
1: Das sind schwierige Wörter hier.
2: Regen.
1: Auf Regen reimt sich prägen.
2: Stimmt. Und was reimt sich auf Gummi?
1: Wummi.
2: Oder es gibt noch eins.
1: Was reimt sich auf Gummi? Sag mal.
2: Flummi.
1: Flummi. Flummi, Gummi, das reimt sich.
2: Ja.
1: Super. Du, jetzt, wer kriegt jetzt eigentlich den Applaus, du oder ich? Ich würde sagen, wir beide, oder? Ja, hier kommt schon ein Applaus für uns zwei. Die Helena hat das ganz gut gemacht, die ist 8 Jahre alt aus der Bundeshauptstadt Wien, war heute Nachmittag mit dabei. Ich wünsche dir noch einen schönen Tag, tschüssi.
2: Tschüss.
3: Zwei Zahlen fehlen uns noch vom kleinen Einmaleins. Die 9 und... Die 10.

0: Okay, weiter geht's mit der Neunerreihe. Achtung! 1 mal 9 ist 9. 2 mal 9 ist 18. 3 mal 9 ist 27. Das Ziel ist nah, das weiß ich. 4 mal 9 ist 36. 5 mal 9 ist 45. 6 mal 9 ist 54. Mehr als die Hälfte schon geschafft. Freu dich! 7 mal 9 ist 63. 8 mal 9 ist 72. 9 mal 9 ist 81. 10 mal 9 ist 90. Absolut supertastisch! Und weißt du was? Wir singen jetzt zusammen.
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0: Weiter geht's mit der 10er-Reihe. 1 mal 10 ist 10. 2 mal 10 ist 20. 3 mal 10 ist 30. Du bist einfach unvergleichlich. 4 mal 10 ist 40. 5 mal 10 ist 50. 6 mal 10 ist 60. Und du rechnest einfach prächtig. Es geht weiter. 7 mal 10 ist 70. 8 mal 10 ist 80. 9 mal 10 ist 90. 10 mal 10 ist 100. Du hast mich sowas von verwundert. Singst du mit mir? Los geht's!
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0: So, und nun geht es wieder etwas schneller. Achtung! 1 mal 9 ist 9. 2 mal 9 ist 18. 3 mal 9 ist 27. Luft holen. 4 mal 9 ist 36. 5 mal 9 ist 45. 6 mal 9 ist 54. Könnt ihr noch? 7 mal 9 ist 63. 8 mal 9 ist 72. 9 mal 9 ist 81. 10 mal 9 ist 90. Ach, super! 1 mal 10 ist 10. 2 mal 10 ist 20. 3 mal 10 ist 30. Großartig! 4 mal 10 ist 40. 5 mal 10 ist 50. 6 mal 10 ist 60. So soll's sein. 7 mal 10 ist 70. 8 mal 10 ist 80. 9 mal 10 ist 90. 10 mal 10 ist 100.

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1: So, hast du Lust, dass wir wieder ein Kind anrufen und ein lustiges Spiel hier spielen im Radio? Du weißt ja, die Minidisco auf meinem Kinderradio, die ist ja bekannt dafür, dass wir lustige Spiele im Radio spielen. Ich habe hier schon eine Anmeldung. Die geht nach Niederösterreich. Nummer wählen wir hier. Dann schauen wir mal, wer abhebt.
2: Hallöle, André, schönen Nachmittag. Hier spricht die Helene.
1: Hallöle, schönen Nachmittag, Helene. Wie alt bist du und aus welchem Bundesland bist du?
2: Ich bin 8,5 Jahre alt. Aha. Und wohne in Niederösterreich.
1: In Niederösterreich. Du, dann schicke ich dir jetzt gleich als erster Mal liebe Grüße nach Niederösterreich. Du hast ja schon bei der Vorstellung total gut gelaunt geklungen. Hast dich gefreut auf den Anruf, gell?
2: Ja.
1: Das freut mich. Du, sag mal, da steht hier auf deiner Anmeldung, dass du Theater spielst.
2: Ja.
1: Wo spielst du Theater und wie funktioniert das?
2: Bei Theatro, und wir fahren jeden Montag gleich nach der Schule nach Wien rein, nach Meidling in die VHS, und dort habe ich dann halt Unterricht eine Stunde.
1: Du, aber sag mal, wenn man Theater spielt, dann muss man ja unglaublich viel Text lernen, oder?
2: Ja.
1: Das heißt, du merkst dir den Text voll gut?
2: Ja.
1: Wow, ich bin ja total begeistert. Da kriegst du ja gleich mal den ersten Applaus von mir. Also im Theater ist ja Applaus immer ganz, ganz wichtig, nicht? Alle Schauspieler lieben den Applaus, ja? Magst du den Applaus auch so gerne?
2: Ja.
1: Das ist toll. Du, und was war dein Lieblingsstück, was du bisher gespielt hast?
2: Also bisher habe ich in Workshops mitgemacht und am liebsten mochte ich Cats.
1: Cats, wow! Jetzt musst du mal den Kindern schnell erklären, um was geht's bei Cats überhaupt bei dem Stück?
2: Also Cats, das sind drei Katzen, die sind neu in der Stadt und die haben ihren Namen verloren, weil die bösen McCavities sie gestohlen haben, und dann sind sie halt auf der Suche nach den Namen und zum Schluss finden sie die Namen wieder, die beiden Katzen.
1: Du, aber bei Cats, das ist ja eigentlich ein Musical, da wird ja auch viel gesungen, oder?
2: Ja.
1: Und kannst du auch gut singen?
2: Ja.
1: Und kannst du uns jetzt was vorsingen? Habe ich jetzt zu schnell gefragt wahrscheinlich, oder? Aber das können wir ja das nächste Mal machen, wenn du dich nicht traust. Alles gut. Dann hätte ich aber gesagt, wir grüßen lieber deine Freunde hier im Radio, oder?
2: Ja, eine Freundin ist jetzt bei mir zu Hause.
1: Super, wie heißt die denn?
2: Die Mia.
1: Mia, hallo, du bist gerade im Radio gegrüßt worden. Du, dann zähl jetzt mal den Rest auf.
2: Also die Marie, also zwei Maries. Dann den Elmo, den Leo, den Konstantin, den Jackson, Chiara, Susi, Uli, natürlich die Mia und die Valentina, die Chiara, die Sophia, die Lara und noch viele mehr.
1: Und alle, die dich sonst halt so noch kennen, oder?
2: Ja.
1: Ja, super. Liebe Grüße auch von mir zu euch nach Niederösterreich. Und welches Spiel spielen wir jetzt?
2: Das Auswahlspiel.
1: Das ist ein tolles Spiel. Wie funktioniert das?
2: Also du sagst zwei Sachen und ich sag, was ich lieber mag.
1: Genauso spielen wir das Auswahlspiel hier in Radinos Minidisco. Bist du schon bereit?
2: Ja.
1: Gut, also, was magst du lieber? Radfahren oder Rollerfahren?
2: Radfahren.
1: Warum?
2: Weil, schwer zu sagen. Weil erstens, da sitzt.
1: Ja, das ist ja gar nicht so unwichtig. Man sitzt bequem.
2: Und
1: ein bisschen schneller ist es wahrscheinlich
2: und
1: auch.
2: Und man kann schneller fahren.
1: Ja, das ist auch wichtig. Gut, Zähne putzen oder Haare frisieren?
2: Haare frisieren.
1: Warum?
2: Ich habe eine neue Bürste bekommen und mit der fährt man nur einmal drüber und es tut nicht mal weh und dann glänzen die Haare.
1: Was ist das für eine tolle Bürste, bitte? Das wäre ja eine Bürste, die muss ja jeder Mensch haben, wenn die gar nicht mal wehtut. Ja, großartig. Also, wer wissen möchte, was die Helene für eine Bürste hat, bitte an die Helene wenden. Für so eine Bürste brauchen wir alle. Super, so, letzte Frage noch. Obst oder Gemüse?
2: Obst.
1: Obst, warum?
2: Schmeckt ein bisschen süßer und das sind auch Erdbeeren und Kirschen und Himbeeren.
1: Da hast du so recht, Helene. Das ist ja ein Wahnsinn. Hier kommt ein Applaus. Das war die Helene, 8 Jahre aus Niederösterreich hier bei uns in der Minidisco. Helene, ich wünsche dir noch einen tollen Nachmittag. Danke, dass du mit dabei warst. Tschüss.
2: Schönen Nachmittag.

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1: Nachmittag allerseits. Also letztens hat übrigens ein Kind zu mir gesagt, André, warum grüßt du alle Kinder immer nur im Kinderzimmer? Es sind nicht alle immer nur im Kinderzimmer. Das ist völlig richtig. Deshalb an dieser Stelle mal liebe Grüße an alle Kinder, die gerade irgendwo in Österreich mit dem Auto unterwegs sind und uns über DAB Plus im Auto hören. Hallöle, auch euch einen schönen Nachmittag. So, du hörst mein Kinderradio und wir telefonieren hier am Nachmittag mit jeder Menge Kindern. Das nächste Telefonat, das geht in die Steiermark. Rufen wir mal an und ich hoffe, dass auch jemand abhebt. Mal schauen. Es wird lustig.
2: Hallo.
1: Hallo. Wer ist denn da?
2: Die Mila.
1: Ja, Mila, ich wünsche dir einen schönen Nachmittag. Ich hoffe, es geht dir gut.
2: Ja.
1: Hast du lange auf meinen Anruf gewartet?
2: Ja.
1: Oh, das tut mir so leid. Aber weißt du, es melden sich so viele Kinder an, da dauert es dann ein bisschen. Aber jeder Anruf kommt bestimmt, wenn Mama und Papa abheben. Ist auch immer ganz wichtig. Deine Mama hat ja abgehoben, das freut mich sehr. Jetzt wollen wir dich natürlich ein bisschen besser kennenlernen. Wie alt bist du, Mila, und in welchem Ort wohnst du?
2: Ich bin 6 Jahre alt und wohne in Nestelbach bei Graz.
1: Nestelbach bei Graz, das ist im schönen Bundesland Steiermark. Und ich freue mich wahnsinnig, dass du heute Nachmittag hier mit dabei bist. Du sag einmal, du liebst es ja, bei Aufführungen dabei zu sein. Was für eine Aufführung machst du denn da?
2: Ballett. Ja.
1: Jetzt musst du allen Kindern ein bisschen mal erklären, was muss man denn beim Ballett eigentlich machen?
2: Mit Kleider beim Ballett tanzen.
1: Oh, das heißt, du hast ein schönes Kleid an. Und welche Farbe hat das?
2: Rosa.
1: Ein rosa Kleid. Und ich glaube, mich daran zu erinnern, das hat ja einen speziellen Namen, oder?
2: Ja, Titi.
1: Das Tütü, das ist ja super schön. Und habt ihr dann auch spezielle so Ballettschuhe an?
2: Ja.
1: Wow. Und bist du eine gute Balletttänzerin, oder?
2: Ja.
1: Boah, ich sag dir was, da kriegst du schon mal den ersten Applaus von mir. Kinder, die was besonders toll hinbekommen, die kriegen auch einen Applaus vom André. Wir grüßen jetzt alle deine Freunde hier im Radio, oder Mila?
2: Ja, der Marlon. Die Lenia, die Marlene, der Nico, der Liam, die Lena, die Hanna, den Leon, Rania, Bianca, Miriam, Kerstin, Luise. Das sind alle.
1: Super! Und dann kommen noch liebe Grüße von mir aus dem Radio zu euch in die Steiermark. Mila, wir spielen jetzt noch ein Spiel, oder?
2: Ja.
1: Super! Hast du dir schon eines ausgesucht?
2: Ja. Das Auswahlspiel.
1: Das Auswahlspiel, das ist ja ein tolles Spiel. Um was geht's denn da?
2: Du sagst 2 Werte und ich sag, was ich lieber mag.
1: Natürlich, so spielen wir das Auswahlspiel hier in der Minidisco. Okay, geht los, bist du konzentriert?
2: Ja.
1: Mach mal schnell die Augen zu. Jetzt atmen wir nochmal tief ein und aus. Und konzentrieren uns. Und dann legen wir los, okay?
2: Ja.
1: Zähne putzen oder Haare frisieren?
2: Zähne putzen.
1: Dann lieber Zähne putzen, gell? Hast du lange Haare?
2: Ja.
1: Ja, dann glaube ich sofort, dass dir Zähne putzen mehr taugt. Okay. Duschen oder baden?
2: Baden.
1: Baden? Warum?
2: Weil es mir Spaß macht.
1: Das glaube ich. Und wartest du dann so lange in der Badewanne, bis das Wasser schon kalt ist, oder tust du immer wieder warmes Wasser nachgießen?
2: Warmes Wasser nachlassen.
1: Warmes Wasser nachlassen ist eh klar, weil sonst wird es einem ja richtig kalt, gell? Okay, und hier kommt noch die letzte Frage. Pizza oder Nudeln?
2: Pizza.
1: Pizza. Und hast du eine Lieblingspizza?
2: Mit nichts oben.
1: Dann ist es ja eigentlich ein Pizzabrot, oder?
2: Ja.
1: Aber soll ich dir mal was sagen? Das ist wirklich lecker. Ich liebe Pizzabrot. Hier kommt ein Applaus. Das war die Mila, 6 Jahre alt aus dem Bundesland Steiermark. Und Mila, soll ich dir was sagen, es war unglaublich lustig mit dir. Schön, dass du mit dabei warst.
2: Danke, André. Schönen Nachmittag.

0: Nachmittag in Österreich. Wir spielen hier dinotastische Musik zum Mitsingen und Mittanzen. Das heißt, du hörst die Minidisco auf mein Kinderradio. So, der Floris, der wartet schon richtig lange. Der hat sich schon vor langer, langer Zeit angemeldet auf www.meinkinderradio.at. Jetzt wartet er an Leitung 7. Hallöle.
1: Hallo, André.
0: Hallöle, Floris. Schönen Nachmittag wünsche ich dir.
1: Ich wünsche dir auch schönen Nachmittag.
0: Floris, wir sind alle total aufgeregt, weil wir uns so freuen, dass wir dich kennenlernen. Magst du uns kurz mal sagen, wie alt bist du und in welchem Ort wohnst du?
1: Also, ich wohne in der Stadt Salzburg.
0: Ja?
1: Und ich bin 6 Jahre alt.
0: Oh, das ist ja toll. Du, und jetzt sag mal, die Stadt Salzburg ist die Landeshauptstadt von welchem Bundesland?
1: Salzburg.
0: Wow, das heißt, die Landeshauptstadt Salzburg heißt gleich wie das Bundesland Salzburg. Na, das ist mir einen Applaus wert. Da hat uns der Floris schon mal wieder was Tolles beigebracht. Danke, Floris. Großartig. Du, hier steht, du hast schon mal einen Segelschein gemacht.
1: Ja.
0: Das heißt, du hast eine Ausbildung gemacht, dass du segeln gehen kannst.
1: Na, ich bin in den Segelkurs gegangen.
0: Ja.
1: Und am Donnerstag
0: ja?
1: habe ich da dann den Segelschein gemacht.
0: Wow, da kriegst du gleich noch einmal einen Applaus. So, da kann der Floris ja richtig gut segeln. Das ist ja großartig. Du, sollen wir jetzt jede Menge Freunde von dir grüßen hier im Radio, Floris?
1: Ja.
0: Geht los.
1: Der Anton, Tim und Max. Und dann noch der Adam. Dann der Julian, mit dem komme ich in die Klasse. Und der Marco, der Matteo und einfach, also die Perla, meine Schwester, meine Mama und Papa, Oma und Opa und einfach alle, die meine Freunde sind.
0: Und liebe Grüße kommen natürlich auch von mir aus dem Radio. Schön, dass ihr jetzt alle zuhört. So, Auswahlspiel, Gegenteilspiel oder Reimwörterspiel? Was spielen wir für ein Spiel, Floris?
1: Welches ist eigentlich das Schwierigste?
0: Das Schwierigste ist, finde ich, entweder das Gegenteilspiel oder das Reimwörterspiel.
1: Dann nehme ich das Reimwörterspiel.
0: Okay, weißt du, wie es funktioniert oder soll ich es nochmal erklären?
1: Ich weiß, wie es funktioniert.
0: Kannst du es uns nochmal erklären?
1: Okay, also du sagst ein Wort und ich muss sagen, was sich drauf reimt.
0: Gut, und ich soll es richtig schwierig machen, oder?
1: Ja.
0: Okay, geht's los?
1: Ja.
0: Was reimt sich auf Rüssel?
1: Schüssel.
0: Schüssel reimt sich auf Rüssel, okay. Was reimt sich auf Eule?
1: Beule.
0: Beule reimt sich auf Eule, richtig. Und was reimt sich auf Klettern?
1: Schmettern.
0: Schmettern reimt sich auf Klettern. Naja, zumindest so einigermaßen. Ich lasse es gelten. Das war der Floris, der 6 Jahre alt aus der Stadt Salzburg im Bundesland Salzburg. Und ich wünsche dir noch einen schönen Nachmittag. Schön, dass du mit dabei warst.
1: Ich wünsche dir auch einen schönen Nachmittag, André.
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0: Dinotastische Musik spielen wir hier bei uns auf mein Kinderradio. Das ist Österreichs erster Radiosender nur für Kinder. Ich bin André Brunner-Frumann und ich wünsche dir einen schönen Nachmittag. So, bei mir hier in Leitung 3 wartet schon die Marlene. Hallöle.
1: Hallöle, André.
0: Hallöle, Marlene. Geht's dir gut?
1: Ja.
0: Das ist fein. Sag mal, wie alt bist du und wo wohnst du?
1: Ich bin 7 Jahre alt und wohne in Fischelhamm.
0: Fischelhamm ist in der Nähe von Wels, also im schönen Bundesland Oberösterreich.
1: Ja.
0: Das ist schön. Und hier steht, du liebst Pferde über alles.
1: Ja.
0: Und du warst wo heuer im Sommer?
1: Auf Urlaub und auf Reitwoche.
0: Reitwoche, das klingt ja voll spannend. Wie läuft das ab? Gibt es da so ein Feriencamp, wo man reiten kann?
1: Ja, aber ich fahre da in der Früh hin und die Mama holt mich dann am Abend wieder ab.
0: Aha, das heißt, dann muss man gar nicht schlafen dort.
1: Ja.
0: Oh, das ist ja cool. Du, und hat's dir Spaß gemacht?
1: Ja.
0: Waren da jede Menge Kinder wahrscheinlich, oder?
1: Ja.
0: Und hast du da viele neue Freunde kennengelernt?
1: Ja.
0: Du, dann zähl alle Freunde, die du hast, mal auf, die grüßen wir gleich mal im Radio.
1: Die Hanna, die Julia, die Theresa, die Marlene, die Rosalie, die Amelie, die Frieda, die Clara und die Sarah.
0: Und liebe Grüße kommen natürlich auch von mir aus dem Radio. Wir zwei Hübschen, wir spielen jetzt ein Spiel, hätte ich mir gedacht.
1: Ja.
0: Welches Spiel spielen wir?
1: Das Auswahlspiel.
0: Das Auswahlspiel, natürlich. Wie funktioniert denn das?
1: Du sagst zwei Wörter und ich sag, was ich lieber mag.
0: Okay, hast du das zu Hause schon ein bisschen geübt?
1: Ja.
0: Mit wem denn?
1: Mit dem Papa.
0: Mit dem Papa. Und hat der Papa sich auch tolle Wörter einfallen lassen?
1: Ja.
0: Du, dann werde ich mich bemühen, dass ich mir auch tolle Wörter einfallen lasse, okay?
1: Ja.
0: Gut, lange ausschlafen oder früh aufstehen?
1: Lange aufschlafen.
0: Okay, bist du so eine richtige Langschläferin?
1: Wenn ich spät ins Bett gehen will.
0: Okay. Ich mag das auch. Lange aufbleiben und dann lange schlafen. Das ist super. Aber das geht halt nicht. Wenn Schule ist, muss man dann wieder früh aufstehen, gell?
1: Ja, um 6 Uhr.
0: Wow, das ist aber wirklich früh. Uiuiui. Aber Gott sei Dank geht das Programm von Radino schon um 6 in der Früh los. Da kann man dann mit guter Laune in den Tag starten, oder?
1: Ja.
0: Ja. Okay, Sommer oder Winter?
1: Winter.
0: Warum?
1: Weil man dann Schlitten fahren kann.
0: Wenn halt Schnee ist?
1: Mhm.
0: Sonst in Gatsch ist es ein bisschen fad. Da geht der Schlitten nicht so schnell.
1: Ja.
0: Okay, und dann haben wir noch ein letztes Wort. Kochen helfen oder Tischdecken?
1: Kochen helfen.
0: Und was kochst du da so?
1: Ich weiß nicht.
0: Okay, aber hast du auch ein Lieblingsessen?
1: Ja.
0: Und was?
1: Spaghetti.
0: Wow, Spaghetti, ich liebe Spaghetti. Hier kommt ein Applaus. So, das war die Marlene. Die Marlene ist 7 Jahre alt und aus dem schönen Bundesland Oberösterreich. Und dorthin schicke ich dir jetzt auch ganz liebe Grüße. Schönen Nachmittag noch.
1: Nachmittag. Tschüss.

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0: So, wenn du mal mit dabei sein möchtest hier in der Mini-Disco, dann füllt mal das Online-Formular auf Radinos Webseite aus. www.meinkinderradio.at. Da gibt's einen Knopf, der heißt Mach mit in der Mini-Disco und einfach draufklicken und dann geht's schon rund. Aber die Wartezeit ist sehr, sehr lange. Wer nicht so lange warten möchte, der sollte mir besser eine Sprachnachricht schicken. Das geht über Radinos Handy-App. Da kannst du selber eine Nachricht aufzeichnen. Sag einfach deinen Namen und deinen Wohnort dazu. Also, Hallöle André, hier ist die Bettina aus dem Burgenland. Und dann geht's schon rund. Freue mich drauf. So, jetzt wartet aber die Christina hier in Leitung 7. Hallöle.
1: Hallöle André.
0: Hallöle Christina, ich wünsche dir einen schönen Nachmittag.
1: Danke, wünsche ich dir auch.
0: Christina, wir wollen dich alle ein bisschen besser kennenlernen. Wir sind alle ganz aufgeregt, dass du heute mit dabei bist. Wie alt bist du und in welchem Ort bist du zu Hause?
1: Ich bin 8 Jahre alt und ich wohne in Graz.
0: Graz, das ist ja die Landeshauptstadt von welchem Bundesland?
1: Steiermark.
0: Richtig, Graz ist die Landeshauptstadt von der Steiermark. Das ist mir schon mal einen Applaus wert. Danke, Christina, dass du uns was beigebracht hast. Das ist ja großartig. Du, hier steht auf dem Zettel, dass du gerne liest.
1: Ja, am liebsten lese ich zum Beispiel Pippa Peppercorn oder andere Bücher halt.
0: Und kannst du Pippa Peppercorn allen Kindern empfehlen, dass sie das auch lesen sollten?
1: Ja.
0: Um was geht's eigentlich? Lustig. Um was geht's in dem Buch?
1: Um ein Mädchen, was halt Abenteuer erlebt.
0: Wow, und welche Abenteuer erlebt sie da so?
1: Zum Beispiel auf der Klassenfahrt in einer Ritterburg und ja.
0: Das ist ja spannend. Du, ich würde auch gerne mal auf eine Klassenfahrt in einer Ritterburg, das wäre ja großartig. Vielleicht haben wir ja jetzt eine Idee geliefert für alle Lehrer, dass die mal mit ihrer Klasse auf eine Ritterburg fahren. Das wäre super. Christina, jetzt bin ich mir ganz sicher, alle deine Freunde, die warten vor dem Radiogerät, dass du sie grüßt. Wen müssen wir alles nennen?
1: Den Samuel, die Mia, die Olga, den Tobias, den Felix, die Viktoria, die Laura, die Lana und alle, die mich kennen.
0: Boah, hast du die jetzt alle auswendig gewusst oder hast du einen Spickzettel?
1: Ich habe einen Zettel.
0: Okay, super. Du, liebe Grüße kommen natürlich auch von mir noch aus dem Radio dazu, damit alle deine Freunde auch von mir gegrüßt werden. Und

0: Weihnachten.
1: Weihnachten, warum?
0: Wenn man deine Geschenke gleich kriegt und nicht so lange warten muss und damit es nicht so spannend ist.
1: Und da muss man sie vor allem nicht suchen, die Geschenke, gell?
0: Ja.
1: Super, okay. Und beim Twini, den grünen oder den orangen?
0: Den orangen.
1: Das heißt, du isst den grünen zuerst, gell?
0: Ja.
1: Habe ich mir fast gedacht. Hier kommt ein Applaus! Ja, das war die Christina, die ist 8 Jahre alt, aus der Landeshauptstadt vom Bundesland Steiermark, nämlich Graz. Du, ich wünsche dir noch einen schönen Nachmittag. Danke fürs Mit dabei sein.
0: Dir auch, André. Schönen Nachmittag. Tschüss.

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4: Aus dem Nachrichtenstudio begrüßt dich der David. Servus. Im Bundesland Vorarlberg hat die Landschaftsreinigung stattgefunden. Dieses Jahr haben mehr als 16.400 Menschen geholfen, von März bis April Müll zu sammeln. Sie haben zusammen über 56 Tonnen Abfall gefunden. Das ist mehr als letztes Jahr, denn damals waren es ungefähr 45 Tonnen. Dank des neuen Pfandsystems, bei dem man Dosen und Plastikflaschen ins Geschäft zurückbringen muss, hat es weniger weggeworfene Getränkedosen und Plastikflaschen gegeben. Trotzdem haben die Helfer immer noch viele herumliegende Zigarettenstummel gefunden. Bei ihrer Sammelaktion haben sie auch viele seltsame Dinge entdeckt, darunter ein Bügeleisen, Kleidung und einen großen Teddybär. Die freiwilligen Helfer zeigen, wie wichtig es ist, unsere Umwelt sauber zu halten. Papageien können Namen verwenden und verstehen sie sogar. Eine neue Studie zeigt, dass viele Papageien in der Lage sind, Menschennamen oder die Namen anderer Tiere zu lernen und im richtigen Moment zu nutzen. Fast die Hälfte der Papageien in der Untersuchung hat Namen benutzt, um zum Beispiel Menschen zu grüßen oder einen Hund zu rufen. Das Besondere ist, dass einige Papageien sogar Spitznamen benutzen und Wörter wie Hallo mit Namen kombinieren können. Menschen reagieren oft darauf, was Papageien ermutigt, die Namen weiter zu verwenden. Diese Forschung hilft uns zu verstehen, wie klug die Tiere sind und wie sie untereinander kommunizieren. Mit Anfang Mai öffnen auch wieder die ersten Freibäder in Österreich. In Salzburg wartet im Freibad Leopoldskron die erneuerte Rutsche. Die 72 Meter lange Rutsche ist komplett erneuert worden und hat jetzt eine LED-Zeitmessung fürs Wettrutschen. Auch in unserer Bundeshauptstadt Wien ist bei einigen Bädern nachgebessert worden. In den Bädern Döbling, Otterkring und in der Großfeldsiedlung sind die Wasserrutschen modernisiert worden. Im Döblinger Bad ist sie jetzt mit 34 Metern sogar doppelt so lang wie früher. Für alle, die nicht gerne anstehen, gibt's im Wiener Gänsehäufel ab Juni eine Fastlane. So kommt man mit seinem Online-Ticket noch schneller ins Wasser.
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5: Endlich wieder Werkstattluft schnuppern. Deswegen freue ich mich, dich wieder vor dem Radio begrüßen zu dürfen. Schön, dass du zuhörst. Der Duft von frisch gesägtem Holz ist einfach dinotastisch, oder? Und den werden wir auch gleich wieder riechen, wenn wir unser nächstes Projekt bauen. David ist wieder hier neben mir. Und heute bauen wir unser eigenes Insektenhotel. Dazu braucht man nicht viel. Und die Insekten fühlen sich dinowohl. Nur ein bisschen Holz. Daraus wird das eigentliche Haus gebaut. Und dann noch sowas wie die Hauseinrichtung. Dafür brauchen wir einen Tontopf, Heu, Bambus und Schilf. Und natürlich einen passenden Platz im Garten, wo das Insektenhotel dann hängen soll.
6: Stimmt. Hallo auch von mir natürlich. Ich hätte gesagt, wir fangen gleich mal an.
5: So, hier haben wir auch schon die Bauanleitung. Kannst du mir helfen, damit wir alles richtig machen?
6: Na klar, gerne doch. Was steht denn da im ersten Schritt?
5: Die Grundmauern fürs Hotel müssen zuerst verbunden werden.
6: Ja, dann hätte ich gesagt, wir machen das mal. Zum Glück haben wir sie schon beim Holzzuschnitt im Baumarkt zuschneiden lassen. Das erspart uns schon einiges an Arbeit.
5: Und einiges an Holzstaub.
6: Ja klar, und auch Holzstaub. Aber wie heißt's so schön? Wo gehobelt wird, fallen Späne.
5: Und wir haben ja auch keine Angst davor, unsere Hände schmutzig zu machen. Weil deswegen sind wir ja hier. Und mal ehrlich, es ist schon irgendwie ein schönes Gefühl, wenn man das fertig gebaut hat und das dann in den Händen hält.
6: Das stimmt. Und so ist auch jedes Stück ein Unikat, also etwas ganz Einzigartiges. So, jetzt aber weiter in der Bauanleitung. Wo waren wir nochmal? Zuerst die beiden Dachelemente miteinander verschrauben und dann die beiden Hauselemente.
5: Aber die sind ja unterschiedlich groß.
6: Ja, das stimmt. Das ist aber auch absichtlich so, weil das Dach ein bisschen über die Hausmauern drüber schauen soll. So wie bei einem echten Haus eben. Um die einzelnen Elemente zu verbinden, bohren wir mit dem 3 mm Holzbohrer 3 Löcher vor.
5: Wieso denn das?
6: Ja, weil es sonst passieren kann, dass unser Werkstück springt. Und das schaut erstens nicht schön aus. Und wenn es blöd hergeht, dann hält es nicht mal gut zusammen.
5: Das wollen wir auf keinen Fall.
6: Nein, das will wirklich niemand. Aber jetzt, wo die Löcher gebohrt sind, verbinden wir zuerst die beiden Dachelemente mit den Schrauben. Und danach machen wir das Gleiche mit den beiden Hausseiten. Und wenn das dann geschafft ist, ja, dann wird das Dach mit den Hausseiten noch miteinander verbunden. Ebenfalls mit Schrauben. Da heißt es aber vorher auch wieder genau messen und anzeichnen.
5: Schritt 4, Rückwand schließen.
6: Ach ja. Ja, dazu drehen wir die Rückseite nach oben. Hier liegen die Haus- und die Dachecke bündig zueinander. Jetzt legen wir die Rückwand auf und zwingen alles mit den Schraubzwingen am Tisch fest, damit nichts mehr verrutschen kann, wenn wir gleich die Nägel reinhämmern.
5: Oh ja, kann ich das machen?
6: Mit der Nagelhilfe kannst du es gerne versuchen. Da ist die Gefahr dann nicht so groß, dass man sich mit dem Hammer auf die Finger haut. Und das kann ganz schön wehtun. An dieser Stelle ist vielleicht ein kurzer Gefahrenhinweis gar nicht schlecht. An alle, die gerne etwas nachbauen möchten, es macht nur Spaß, wenn sich niemand verletzt oder wehtut. Also bitte immer gemeinsam mit einem Erwachsenen an so einem Bauprojekt arbeiten.
5: Und genau deswegen bist ja auch du da, David.
6: Ja, deswegen. Und weil das gemeinsame Bauen einfach mehr Spaß macht, als wenn man das ganz alleine macht.
5: Und damit doch irgendwann Insekten in unser Hotel einziehen können, machen wir jetzt wieder weiter. In der Anleitung steht noch, dass wir jetzt die Löcher zum Aufhängen bohren müssen.
6: Ja, dann machen wir das doch gleich. Dazu brauchen wir den 10 mm Bohrer. Dieses Loch kommt ca. 2 cm unter die Dachspitze. Und wenn wir schon dabei sind, dann bohren wir auch gleich das Loch in den Tontopf rein, in den dann das Heu für die Spinnen, Marienkäfer und Ohrwürmer reinkommt. Dafür reicht dann auch der 6 mm Bohrer. Ja, und ist das geschafft, können wir auch schon den Tontopf im Haus befestigen. Dazu stecken wir die Schraube mit einer Unterlegscheibe von hinten durch das Loch und befestigen den Topf in der Innenseite mit einer Mutter. Da reicht's aber, wenn wir die Mutter mit der Hand festziehen. So, und jetzt habe ich wieder eine Aufgabe für dich.
5: Ich weiß schon, den Topf mit Heu befüllen. So, das sollte reichen. Aber wo wohnen die Insekten, die nichts mit dem Heu anfangen können?
6: Ja, die wohnen in den Bambusrohren und dem Schilf. Dafür schneiden wir beides in ca. 12 cm lange Stücke. Damit wird der restliche Platz im Insektenhotel neben dem Heutontopf aufgefüllt.
5: Schaut ja schon gut aus. Aber da fällt mir ein, wenn wir das Hotel aufstellen, fliegt ja alles wieder raus.
6: Ja, richtig. Und damit das nicht passiert, schneiden wir noch ein Drahtgeflecht zurecht, das das Ganze dann drinnen hält. Mit einem Seitenschneider schneiden wir ein 13x13 Felder großes Stück aus der Drahtmatte heraus. Das ist eher wieder eine Aufgabe für einen Erwachsenen. Erstens braucht man ein bisschen Kraft, um das Drahtgitter durchzuschneiden und außerdem können die Drahtspitzen ganz schön pieksen.
5: Deswegen hast ja auch du die Handschuhe an, ich verstehe.
6: Genau. Aber jetzt, wo wir unser Drahtgitter haben, heften wir es jetzt noch auf die Vorderseite. Das machen wir mit einem Hefter, ganz klar, und den dazu passenden Klammern. Und fertig ist das Insektenhotel.
5: Jetzt müssen wir es nur noch draußen aufhängen und dann können schon die ersten Insekten einziehen.
6: Die Insekten werden sich sicher über ihr neues Zuhause freuen. Und für alle Macher gibt's die Anleitung wieder auf der Mein Kinderradio Webseite. Ich kann nur sagen, ich freue mich schon aufs nächste Mal.
5: Genauso wie ich. Bis dann.
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0: Conny lernt reiten. Es war ein langer Tag. Und Papa wundert sich, dass Jakob immer noch auf ist und Auto spielt. Und er wundert sich auch über die Flecken auf Jakobs Pullover.
1: Na Jakob, willst du denn nicht ins Bett?
2: Nein.
1: Wie siehst du denn aus?
2: Pony gespielt.
1: Pony gespielt?
2: Ja, ich hab ihn gestriegelt.
1: Du hast ihn gestriegelt?
2: Hallo? Ja, mit dem kleinen Besen aus dem Garten. Ponys muss man striegeln, damit sie sauber sind. Und jetzt muss ich Rocky die Hufe auskratzen. So.
0: Conny nimmt einen Löffel und macht sich an Jakobs Füßen, Rockys Hufen zu schaffen.
1: Annette! das ist Rocky und das ist Conny. Kannst du bitte Stroh in die Betten kippen? Wir brauchen nämlich keine Kinderzimmer, sondern einen Stall.
2: Genau.
1: Woher weißt du denn all die Dinge über Pferde?
2: Von Anna, die lernt reiten. Können wir da nicht mal zuschauen? Ach, bitte.
3: Einverstanden.
2: Ja.
0: Und nur zwei Tage später besuchen Mama und Conny den Reiterhof, auf dem Anna reiten lernt. Als erstes schauen sie in den Pferdestall. Sie wundern sich nicht nur über die vielen Pferde, die hier in den Boxen stehen. Nein, sie wundern sich auch darüber, wie gut es hier riecht.
2: Oh, das riecht aber gut hier. So warm irgendwie. Mhm. Oh, guck mal.
0: Conny geht auf ein Pferd zu, das es ihr auf den ersten Blick angetan hat. Wie heißt der Name da auf dem Namensschild?
3: Flecki.
2: Klar, Mama, weil es so viele Flecken hat.
0: Da guckt plötzlich Anna um die Ecke.
2: Anna, hey!
4: Schön, dass du hier
3: Hallo,
4: bist.
3: Hallo, Anna.
4: Hallo.
0: Und Silke kommt auch noch. Silke ist die Reitlehrerin hier auf dem Reiterhof.
5: Hallo, ich bin Silke, die Reitlehrerin. Anna hat schon erzählt, dass sie kommen.
3: Ja, meine Tochter Conny würde gerne mal
2: reiten lernen.
5: Ja, das hat Anna schon gesagt. Eine Probestunde vielleicht?
3: Ich
2: kann noch nicht immer auf Rocky reiten. Der ist viel zu klein.
3: Also gut, du kannst es ja mal probieren.
4: Das ist toll. Wenn du jetzt mitmachst, dann sind wir schon drei. Du, David und ich.
0: Und bei der Probestunde möchte Conny gerne auf Flecki reiten. Ob sie ihn jetzt mal streicheln darf? Conny legt ihre Hand auf Fleckis Rücken. Da zuckt Flecki etwas zusammen.
5: Du musst sie an dir schnuppern lassen, damit sie dich kennenlernt. Halte einfach deine Hand ganz flach unter ihr Maul, denn sonst denkt sie, dass du was zu essen hast und knabbert aus Versehen deine Finger an.
2: Ja. Hey, das kitzelt. Sie hat Hunger.
0: Jetzt stampft Flecki leicht mit den Hufen auf.
2: Flecki juckt.
5: Stimmt. Hast du eine Idee, was wir da machen können?
2: Psst. Striegeln?
5: Mhm. Gut.
2: Oh, darf ich das machen?
5: Unbedingt. Ihr müsst euch doch kennenlernen. Wenn du einmal über das Fell bürstest, so, dann musst du die Bürste auf dem Striegel abstreifen, damit der ganze Sand aus Fleckis Fell wieder aus der Bürste kommt.
2: Aha.
5: Jetzt bist du dran.
2: Hallo, ich bin Conny. Darf ich dich heute putzen?
0: Und Conny macht das sehr gut. Als sie fertig ist, ist Flecki nicht nur blitzeblank sauber, sondern auch sehr zufrieden. Zu Hause muss Conny Jakob natürlich alles haarklein von ihrem Besuch auf dem Reiterhof und von Flecki erzählen.
2: Und sie hat eine ganz weiße Nase.
3: Du meinst Flecki, stimmt's?
2: Ja, und ich hab sie auch gestriegelt. Und,
5: na, Papa?
1: Ja, was gibt's Neues?
2: Ich lerne reiten auf einem echten Pony und ich habe es heute sogar gestriegelt.
1: Du lernst reiten? Und was ist mit Rocky?
2: Baby!
3: Na, der ist doch ein viel zu wildes Pony. Und außerdem hat Conny erst mal Probestunden.
0: Rocky, ich meine natürlich Jakob, sammelt seine zusammengestürzten Bausteine ein und Conny freut sich auf ihre Probestunde. Und die ist schon bald. Doch bevor Conny auf Flecki darf, gibt Reitlehrerin Silke ihr einen Reithelm.
5: Hier, sieh mal, Conny. Ich glaube, der könnte passen.
2: Super. Wozu brauche ich den denn?
3: Der schützt deinen Kopf. Du hast ja auch einen Fahrradhelm, falls du mal hinfällst.
2: Vom Pferd fallen? Tut das weh?
5: Schon. Am besten, du fällst erst gar nicht runter. Aber wenn, dann fällst du auf einen ganz weichen Boden aus Sand und Sägespäne.
0: Und dann ist es soweit. Drei Kinder und drei Pferde warten in der Reithalle darauf, dass es endlich losgeht.
2: Ich bin so gespannt.
5: Aufsitzen, bitte.
0: Aufsitzen? Silke hat gut reden. Denn obwohl vor Flecki ein Podest steht, fragt Conny sich zurecht, wie sie da oben auf Flecki raufkommen soll.
5: Der linke Fuß muss hier rein. Das nennt man Steigbügel. Und mit dem rechten hüpfst du etwas, um Schwung zu holen.
2: Mist!
5: Komm, gleich nochmal. Nimm diesmal deine andere Hand dazu, um dich am Sattel festzuhalten. Das geht schon ganz gut.
2: Ja!
5: Und nun musst du den anderen Fuß in den Steigbügel stellen. Nein, nicht ganz durchstecken. Nur vorne mit den Spitzen in die Bügel. Und, wie gefällt es dir da oben?
2: Super! Ich hatte beim ersten Mal so viel Schwung, dass ich auf der anderen Seite wieder runtergerutscht bin.
5: Gut! Anna, David, fertig?
6: Ja.
7: Ja!
5: Dann wollen wir mal im Schritttempo beginnen.
0: Silke führt Flecki an der Longe. David und Anna, die ja schon etwas länger dabei sind, reiten schon allein.
5: Du kannst Flecki jetzt am Hals klopfen und loben, dass sie so lieb mitmacht.
0: Aber auf einmal trabt Flecki einfach los.
2: Steh. Ich will wieder runter.
6: Ist doch nichts passiert.
5: Schon, aber Flecki hat Conny einen Schrecken eingejagt. Was glaubst du, warum Flecki traben wollte?
2: Weiß ich nicht. Ich hab ihr das nicht gesagt.
5: Das musst du auch nicht. Das verstehen Pferde einfach durch Schenkeldruck.
2: Schenkeldruck? Was ist denn das?
5: Hier, wenn du da an Fleckis Bauch drückst, dann denkt sie, jetzt aber los. Erst einmal Trab und dann noch schneller Galopp. Also vorerst nicht zu fest andrücken. Und jetzt probier doch mal, wie es ist, nur die Zügel zu halten, Conny.
2: Mit beiden Händen?
5: Ja, mit beiden Händen. Ja, Conny, das machst du gut. Anna, gerade sitzen und Abstand halten.
2: Ist gut.
3: Guck mal, deine Schwester lernt reiten. Willst du auch mal aufs Pony?
2: Bin doch auch ein Pony.
5: Sitzt du gut im Sattel?
2: Ja.
5: Dann halte dich mal vorne am Sattel fest. Anna, David, alles klar bei euch?
2: Ja, ja, alles super.
5: Jetzt üben wir mal ein bisschen traben.
2: Nein, nicht Flecki.
7: Hab keine Angst, Conny.
5: Jetzt bist du schon ein bisschen im Trab geritten. Und das schon in der ersten Stunde.
2: Hast du gesehen? Ich kann schon Trab.
3: Ja. Toll, Schatz. Das machst du großartig.
0: Dann ist die Probestunde vorbei. Und Conny darf dabei bleiben. Sie darf reiten lernen. Conny ist glücklich. Und nach jeder Reitstunde bedankt sie sich mit einer dicken Möhre bei Flecki.
2: Hatte ich schon viermal Unterricht und kann immer noch nicht schneller reiten. Ich meine, ohne dass Silke die Longe hält.
6: Das dauert eben. Ich konnte es ja auch nicht gleich.
0: Und schon geht es weiter mit der nächsten Reitstunde.
5: Lass die Zügel los und breitet die Arme aus.
2: Soll ich mich nicht festhalten?
5: Nein, wir üben das Gleichgewicht zu halten. Indianer und Ritter konnten sogar galoppieren, ohne die Zügel zu halten.
2: Echt? Das will ich auch.
5: Du kannst die Arme wieder runternehmen. Ihr sollt jetzt mit einer Hand den Fuß auf der anderen Seite berühren. Versuch das mal.
2: Das ist ja wie Turn.
5: Ja, damit ihr später so richtig fest im Sattel sitzt. Ihr wollt doch traben lernen, oder?
7: Endlich!
2: Ja, super!
8: das macht ihr schon ganz toll.
0: Und natürlich fragt Papa nach der Stunde, wie es war.
2: Und weil wir so laut waren, hat Flecki sich erschreckt und ist losgerannt. Zack, weg war sie. Und ich bin nicht runtergefallen.
1: Wow, du bist ja eine richtige Indianerin geworden.
2: Nee, noch nicht. Die konnten reiten, ohne sich festzuhalten. Aber weißt du was? Irgendwann kann ich das auch.
1: Ja, ganz bestimmt, Conny.
0: Na, so ganz haut es auch nach der nächsten Reitstunde noch nicht hin. Aber dafür heißt es absatteln. Conny hat an dem schweren Sattel ganz schön zu schleppen.
3: Der ist doch viel zu schwer für dich. Komm, ich nehme ihn.
2: Absatteln gehört auch dazu. Das muss ich doch auch lernen.
3: Hast du ja auch.
9: Hallo, Frau Flavitta.
2: Ich komm gleich. Ich muss Flecki nur noch striegeln.
9: Sie macht das richtig gut. Hier, eine Einladung. Nächste Woche haben wir Schaureiten. Da zeigen alle Kurse, was sie können. Conny platzt schon vor Aufregung.
3: Wie? Und Conny soll da schon mitmachen?
9: Aber klar. Sie reitet doch schon richtig gut.
3: Na dann. Herzlichen Dank.
0: Conny ist ja so aufgeregt, als sie davon hört. Zwar heißt es noch proben und proben und proben, aber dann ist der große Tag endlich da.
9: Und jetzt zeigt Ihnen unsere jüngste Gruppe, was man in 10 Stunden schon alles lernen kann. Wir begrüßen Anna auf Ronja, Conny auf Flecki und David auf Molly.
1: Ja. Toll, Conny, ganz toll.
2: Conny, hier bin ich.
0: Stolz wie die drei Musketiere reiten Conny, Anna und David auf die Reitbahn.
9: Ja, das macht ihr sehr gut. Und jetzt
1: Bravo.
9: Die Arme ausbreiten.
1: Ja,
9: ja, sehr schön. Jetzt die Zügel aufnehmen. Ja, prima.
3: Hoffentlich geht das gut.
9: Schön gerade
1: sitzen. Ach, klar doch. Und Conny kann
9: Abstand
1: doch jetzt reiten.
0: Und wie Conny jetzt schon reiten kann. Das Schaureiten war ein voller Erfolg. Conny bringt Flecki in den Stall. Flecki freut sich schon auf die Möhre. Und als Conny Flecki striegelt und bürstet, ist sie sehr zufrieden. Flecki auch.

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0: der Schicksalstag kam bald, und der Wolf schlich aus dem Wald, schnaubte wild und atmet aus und ein, und das Heuhaus stürzte ein.
1: Oh!
0: Nummer 1 tat einen Schrei, lief ins Haus zu Nummer 2, und der Wolf sprach, ist noch jemand da? Und das Reisighaus sprach,
2: ja!
0: Und dann liefen 1 und 2 ins Backsteinhaus zu Nummer 3, 3 sprach,
3: will nicht so sein.
0: Dann schlossen sie sich ein, und der Wolf sprang gegens Haus, stieß sich ein paar Zähne aus und ließ vom Dach durch den Schornstein sich und verbrannte jämmerlich.

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3: Ich bin gespannt, was Meister Manni und seine Werkzeuge heute so erleben. Mal sehen, ob sie in der Werkstatt sind. Ja, wir haben Glück. Hallo, Manni.
4: Hola, Freunde.
5: Hallo.
1: Was ist das? Was ist das?
3: Hey, Manni hat ja eine neue Arbeitslampe.
4: Das ist eine Lupenlampe. Sie macht, dass kleine Dinge größer aussehen. Das hilft uns beim Reparieren von winzigen Teilen. Hier.
3: Manni schaltet sie an.
1: Was ist passiert?
6: Gar nichts ist passiert.
7: Soll ich hier einen hämmern?
4: Ich glaube nicht, dass uns das helfen wird, Pat. Ah, ohne Glühbirne kann es kein Licht geben. Oh, sieh.
3: Behutsam schraubt er die Glühbirne ein.
4: Also damit müsst ihr äußerst vorsichtig umgehen. Glühbirnen sind sehr empfindlich.
1: Was bedeutet eigentlich empfindlich?
8: Es bedeutet, dass es sehr leicht zerbrechen kann.
4: Ganz genau.
3: Na, jetzt funktioniert die Lupenlampe perfekt.
4: Nur keine Angst, Rosti. Dafür sind Vergrößerungsgläser da. Sie machen, dass kleine Dinge größer aussehen.
1: Oh, lass mich mal versuchen.
5: Wow!
8: Echt spitze.
4: Hola, Meister Mannis Werkstatt. Wir reparieren alles. Hier ist Manni.
9: Hola, Manni. Hier ist Bürgermeisterin Rosa.
4: Buenos dias, Signora Rosa.
1: Oh, die Bürgermeisterin.
10: Ah, sie braucht uns.
9: Auch dir einen schönen Tag, Manni. Ich habe einen ganz besonderen Job. Könnten wir uns hier an der Ecke von der Hauptstraße treffen?
4: A sus órdenes, zu Ihren Diensten. Wir sind sofort da. Ich glaube, die Bürgermeisterin hat einen besonders wichtigen Job für uns.
3: Manni klemmt sich den Bleistift hinters Ohr, zieht die Arbeitshandschuhe an und holt die Werkzeugkiste.
4: Hüpft rein! 1, 2, 3, 4, 5, 6, 7, 8.
3: Die 7 Werkzeuge und Meister Manni machen sich bereit.

0: Nanu, heute ist Mr. Lopat ja gar nicht zu sehen. Also steigen die Freunde gleich ins Auto und fahren zur Hauptstraße. Dort wartet Bürgermeisterin Rosa schon vor einem prächtigen, neu gestrichenen Haus.
1: Hola, Bürgermeisterin Rosa.
2: Hola, Manni, und hallo, Leute. Willkommen am neuen Sheetrock Hills Filmtheater.
3: Wow!
4: Oh, wie schick!
2: Heute Abend ist die große Eröffnung und ich vermute, dass die ganze Stadt hier sein wird.
5: Es sieht wunderschön aus. Und was sollen wir hier machen?
2: Am Vordach von dem Kino fehlen sämtliche Lichter. Ich möchte, dass ihr rund um die Anzeigentafel Glühbirnen einschraubt, damit hier alles hell und schön erleuchtet wird.
3: Dafür brauchen wir aber eine Menge Glühbirnen.
2: Si, Rosti. Was meinst du, Manni? Könnt ihr das machen?
5: Absolutamente. Es wird alles toll aussehen. Nicht wahr, Freunde?
6: Jawohl, Manni!
2: Oh, vielen Dank. Ich wusste, dass ich mich auf dich verlassen kann.
0: Die Bürgermeisterin geht ins Kino. Nein, sie will sich keinen Film ansehen. Jedenfalls jetzt noch nicht. Sie muss noch arbeiten, damit am Abend, wenn die Zuschauer kommen, auch im Kino alles vorbereitet ist und gut aussieht. Für die Außenfassade sind Manni und sein Team zuständig.
5: Dann wollen wir jetzt mal schnell zur Kelly und Glühbirnen besorgen.
6: Ja, klar!
0: Im Eisenwarenladen ist es heute sehr laut, denn Kelly rührt mit einer Mischmaschine leuchtend grüne Wandfarbe an.
1: Hola, Kelly!
7: Hi, Manni! Hi, Leute! Was kann ich für euch tun?
4: Wir brauchen viele Glühbirnen!
7: Grünen Zwirn?
8: Glühbirnen!
7: Spülbürsten?
9: Glühbirnen!
7: Ach so, Glühbirnen! Hier, da hinten!
9: Wir brauchen unheimlich viele Glühbirnen!
7: Oh, ich fürchte, ich habe gar nicht mehr so viele.
3: Genau das haben wir befürchtet.
10: Wäre auch unwahrscheinlich, wenn du so viele hättest, wie wir brauchen.
7: Moment mal, jetzt fällt es mir wieder ein. Ich habe heute Morgen einen ganzen Karton Glühbirnen bekommen.
9: Incredible.
4: Du kannst uns immer helfen, Kelly.
0: Der Karton steht hoch oben im Regal.
5: Darf ich, Kelly?
7: Gracias, Manni.
0: Manni klettert eine Leiter hinauf und holt den Karton mit den Glühbirnen.
4: Sei vorsichtig, Manni. Oh, Glühbirnen sind ja sowas von empfindlich. Das heißt, sie können leicht zerbrechen.
5: Okay, sehen wir uns die mal an.
0: Er öffnet den Karton.
5: Ah, perfekto.
0: Alle Glühbirnen sind heil.
7: Soll dir jemand helfen, den Karton zum Wagen zu bringen?
3: Das kann ich machen, Manni.
5: Okay, Rosti, aber vergiss nicht, cuidado. Langsam und vorsichtig.
3: Alles klar, Manni.
5: Kommt, Leute, wir bezahlen Kelly die Glühbirnen und dann nichts wie weg.
0: Rosti schiebt den Karton zur Tür.
3: Ja. Oh, die Bürgermeisterin wird sich freuen, wenn die Anzeigentafel in hellem Licht erstrahlt.
0: Oh nein, er ist mit den Glühbirnen gegen den Türrahmen geknallt.
5: Was war das, Rosti?
3: Was für ein Geräusch, ich hab nichts gehört.
5: Ist irgendetwas passiert?
3: Nein, Manni, es ist nichts passiert. Ich war sehr vorsichtig.
5: Dann ist ja alles gut. Bürgermeisterin Rosa verlässt sich auf uns und wir dürfen sie nicht enttäuschen.
0: Vor dem Kino trägt Manni zuerst die Werkzeugkiste aus dem Auto.
5: Am besten fangen wir gleich an. Es ist spät geworden und wir haben eine Menge zu tun.
0: Vorsichtig holt er den Karton, öffnet ihn und erschrickt.
11: Was ist los, Manni?
5: Alle Glühbirnen sind
10: kaputt.
11: Was ist passiert?
5: Ich habe keine Ahnung. Wir waren doch alle sehr vorsichtig, nicht wahr?
11: Ja.
10: Wir waren vorsichtig.
4: Sehr vorsichtig. Ganz, ganz besonders vorsichtig.
5: Rosti, du warst doch auch vorsichtig, nicht wahr?
11: Mhm. Was sollen wir denn jetzt nur machen?
5: Tja, wir müssen wieder zur Kelly und sehen, ob sie noch mehr Glühbirnen hat.
9: Aber wir müssen uns beeilen. Die große Eröffnung findet bald statt.
0: So schnell wie möglich fahren sie wieder zu Kellys Eisenwarenladen. Aber dort erleben sie eine böse Überraschung.
3: Da drin ist es ziemlich dunkel.
10: Weil der Laden geschlossen ist.
4: Wir könnten Kelly vielleicht suchen gehen.
5: Dafür haben wir keine Zeit mehr. Wir müssen zurück und der Bürgermeisterin das mit den kaputten Glühbirnen erzählen.
0: Manni hat bisher immer alle Aufträge perfekt erledigt. Doch dieses Mal wird er das wohl nicht schaffen. Niedergeschlagen fahren die Freunde wieder zum Kino. Bürgermeisterin Rosa ist gerade mit ihrer Arbeit fertig geworden und will nun die Außenbeleuchtung testen.
2: Hola, Manni. Ich wollte gerade die Lichter anknipsen.
5: Bürgermeisterin, ich muss Ihnen etwas sagen.
2: Ich kann's gar nicht erwarten, bis alles leuchtet. Gracias, Manni. Gracias, Leute.
5: Lo siento, Signora. Es tut mir leid, aber wir mussten aufhören, weil nämlich alle Glühbirnen kaputt waren.
2: Alle Glühbirnen waren kaputt? Wie ist das möglich? Ich bin sicher, ihr wart sehr vorsichtig, Sie?
5: äußerst vorsichtig. Gleich morgen früh gehen wir zu Kelly und holen neue Glühbirnen.
2: Aber morgen ist es zu spät. Was soll ich all den Leuten erzählen, wenn sie heute Abend zur großen Eröffnung herkommen?
0: Alle sind ganz traurig. Aber am traurigsten ist Rosti, die Rohrzange.
3: Manni, könnte ich dich für einen kurzen Moment sprechen? Ich weiß, ich hab gelogen. Ich hab nicht aufgepasst und bin mit dem Karton in Kellys Laden gegen die Tür geknallt. Deshalb sind alle Glühbirnen kaputt gegangen. Ich bin ein ganz schlechtes Werkzeug.
5: Rosti, warum hast du es mir nicht gleich gesagt, als es passiert ist?
3: Ich hatte Angst, dass du auf mich böse bist, weil ich nicht zugehört habe. Oh, es tut mir leid, Manni.
5: Tja, ich bin froh, dass du es mir erzählt hast. Aber ich glaube, jetzt kommt noch etwas auf dich zu.
3: Ganz allein in der Werkzeugkiste stehen und erst wieder rauskommen, wenn du es erlaubst.
5: Nein, Rosti. Noch etwas Schlimmeres als das. Du musst es der Bürgermeisterin erzählen.
3: Ich hab befürchtet, dass du das sagst.
0: Rosti nimmt all seinen Mut zusammen und hüpft zur Bürgermeisterin.
3: Bürgermeisterin Rosa?
2: Sie, Rosti?
3: Ich hab die Glühbirnen kaputt gemacht.
2: Ist das wahr?
3: Ja, das ist die Wahrheit. Ich hab gelogen, weil ich nicht in Schwierigkeiten kommen wollte.
2: Rosti, eins habe ich gelernt. Wenn du die Wahrheit sagst, kommst du normalerweise nicht in Schwierigkeiten.
3: Es tut mir leid, Bürgermeisterin Rosa. Hätte ich nur nicht gelogen.
2: Ich danke dir, dass du ehrlich gewesen bist. Aber was machen wir mit der Anzeigentafel?
3: Ich habe eine Idee.
0: Rosti flüstert Manni seine Idee ins Ohr. Und der findet sie gut.
5: Wir sind bald wieder da, Signora Rosa.
2: Ihm wird schon was einfallen. Er ist Manni.
0: Als erstes fahren die Freunde zurück in die Werkstatt. Dort schrauben sie alle Glühbirnen, die sie finden können, aus den Lampen. Aber viele sind das nicht.
3: Das ist eine.
5: Idos.
10: Wir brauchen aber viel mehr als nur zwei.
3: Wir fragen unsere Freunde und Nachbarn, ob sie uns mit ein oder zwei Glühbirnen aushelfen können.
9: Ja, das machen wir.
5: Leute, ihr macht die Runde bei unseren Nachbarn und ich frage Mr. Lopard, ob er noch ein paar Glühbirnen übrig hat. Buenas noches, Mr. Lopard.
12: Oh, hallo Manni, sieh nur das viele Popcorn, das ich für die große Eröffnung unseres neuen Filmtheaters mache.
5: Das sieht lecker aus, Mr. Lopard. Haben Sie vielleicht eine oder zwei Glühbirnen, die Sie entbehren können?
12: Glühbirnen? Ja, schon möglich. Ich schau mal nach.
0: Die Freunde gehen von Haus zu Haus. Überall bekommen sie eine oder mehrere Glühbirnen. Sie bekommen runde und längliche, festliche und schlichte, helle und dunkle. Sie bekommen Glühbirnen in allen Farben des Regenbogens. Und tatsächlich, endlich haben sie genug und fahren zurück zum Kino.
5: Wir sind wieder da, Bürgermeisterin Rosa, und jetzt haben wir genug hier, um die Arbeit zu beenden.
2: Aber woher habt ihr all diese Glühbirnen?
5: Wir haben sie von unseren Freunden und Nachbarn bekommen. Das war allein Rostis Idee.
2: Rosti, ich muss sagen, du bist muy intelligente. Wirklich, du bist sehr klug.
5: Okay, Freunde, ran an die Arbeit.

0: Die Freunde haben es geschafft. Alle Glühbirnen rund um die Anzeigetafel sind eingeschraubt. Jetzt kommt der große Augenblick.
1: Rosti, würdest du es vielleicht einschalten?
2: Ich?
1: Sie.
0: Rosti hüpft auf den Lichtschalter und alle Glühbirnen leuchten.
1: Es ist noch viel schöner, als ich es mir vorgestellt habe. Was für eine großartige Idee, Rosti. Und gerade noch rechtzeitig. Die Leute müssen jeden Augenblick kommen.
2: Wir haben gute Arbeit geleistet.
3: Ja, das haben wir. Und jetzt nichts wie hinein, damit wir gute Plätze kriegen.
0: Da kommt Mr. Lopard.
4: Hey Leute, fangt ja nicht die Vorstellung ohne mich an.
0: Er rollt eine große Tonne vor sich her.
4: Ich habe das Popcorn.
0: Manny fragt erst gar nicht, ob er helfen kann. Er rennt lieber gleich zur Tür und hält sie Mr. Lopard auf. So kommt das Popcorn auch heil im Kino an.
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Was heißt das schon? 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

0: regnen über uns.
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4: Der Pferdeprinz. Einst lebte ein König, der hatte zwei Töchter. Die ältere der beiden war bildschön. Ihre Schönheit sprach sich herum bis in die fernsten Königreiche. Die Prinzen reisten viele hundert Meilen weit, allein weil sie hofften, einen Blick auf die wunderschöne Königstochter zu erhaschen, sie vielleicht am Fenster des Schlosses zu sehen oder bei einem Spaziergang durch den königlichen Park. Jeden Tag schrieben ihr mindestens 20 Prinzen einen Liebesbrief. Die jüngere Königstochter war nicht hässlich, aber sie war längst nicht so schön wie ihre ältere Schwester. Sie erhielt keinen einzigen Liebesbrief, weil sich die Prinzen stets in die schöne Schwester verliebten. Eines Tages erfuhr der König von seinem Leibarzt, dass er nicht mehr lange zu leben hatte, und so beschloss er, seine beiden Töchter zu verheiraten. Er veranstaltete ein rauschendes Fest für alle Prinzen, die er für gut genug hielt, an der Seite von einer seiner Töchter sein Land zu regieren. Die Köche brieten und backten wochenlang und bereiteten die köstlichsten und wertvollsten Speisen. Sänger und Musiker des ganzen Königreichs wurden auf das Schloss eingeladen. Schließlich brach der große Tag an und die Prinzen trafen ein. Sie wurden mit den lieblichsten Harfenklängen empfangen und erlesene Köstlichkeiten wurden ihnen gereicht. Dann endlich war es soweit. Sie ritten an den Königstöchtern vorbei, damit diese ihren Gemahl auswählten. Die schöne Königstochter durfte zuerst entscheiden. Ihre Wahl fiel auf einen stattlichen Prinzen mit honigblond gelocktem Haar. Die anderen Prinzen blickten eifersüchtig auf den Auserwählten. Sie ärgerten sich, dass die schöne Königstochter sich für einen anderen entschieden hatte. Da sie alle gekommen waren, um die ältere Prinzessin zu heiraten, ritten sie davon, als die weniger schöne Tochter an der Reihe war, einen Prinzen zu wählen. Darüber war die jüngere Prinzessin so traurig, dass sie viele Tränen vergoss. Der Bräutigam ihrer älteren Schwester machte sich lustig über sie. Er stieg von seinem Pferd, gab ihr die Zügel und sagte: »Hier, heirate das Pferd! Wenn du die Zügel gut festhältst, kann es auch nicht weglaufen.« Danach lachte er schallend und reichte der schönen Schwester die Hand. Die ältere Königstochter stimmte in das Lachen des Prinzen ein und beide verschwanden kichernd im Schloss. Die weniger schöne Königstochter schluchzte noch einmal, dann wischte sie sich die letzte Träne aus dem Auge, nahm das Pferd des Prinzen, führte es in den Stall, gab ihm zu fressen und striegelte sein Fell. Zum Abschied streichelte sie ihm dreimal über die Schnauze. Und da passierte es. Das Pferd verwandelte sich in einen Prinzen. Er war stark und schlau und wunderschön. Als der König den Pferdeprinzen sah und erfuhr, welche gemeinen Worte der andere Prinz gesprochen hatte, vererbte er seiner weniger schönen Tochter und dem Pferdeprinzen das ganze Königreich. Der gemeine Prinz und die unbarmherzige Schwester stritten sich fortan unentwegt darüber, wer schuld sei an ihrem Unglück, und schließlich verließen sie das Königreich. Nie wieder ward von ihnen gehört. Die jüngere Prinzessin und der Pferdeprinz aber lebten glücklich bis an ihr Lebensende.
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Ab in den Schrank mit dir, Tassilo. Du solltest schon längst schlafen. Gute Nacht, Schatz.

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3: Die leuchtende Zauberfrucht. Das kleine Faultier Fabian hing gemütlich an seinem Lieblingsast und schaute hinauf in den Abendhimmel. Der Mond leuchtete hell. Er war kugelrund. Fabian wunderte sich sehr und dachte bei sich, das große Ding dort oben ist bestimmt eine leckere Frucht. Eine riesige Goldorange vielleicht. An den nächsten Abenden wartete das kleine Faultier sehr gespannt darauf, dass die leuchtende Frucht sich am Himmel zeigte. Fabian musste ja schließlich bereit sein und sie auffangen, wenn sie reif war und herunterfiel. Aber etwas war doch sehr merkwürdig. Irgendwie wurde die Frucht immer kleiner. Knabberte etwa jemand daran?
4: Wow, das ist ja eine Zauberfrucht. Sie kann sich verwandeln,
3: staunte das kleine Faultier.
4: Jetzt ist nach einigen Nächten aus meiner Goldorange eine Leuchtbanane geworden. Lecker, die mag ich auch gern.
3: Doch bereits ein paar Abende später stellte Fabian traurig fest, dass sein Wunderobst fast vom Himmel verschwunden war. Nur noch eine dünne Scheibe war übrig geblieben.
4: Ach, nur noch eine Scheibe Glitzermelone ist übrig,
3: seufzte das kleine Faultier enttäuscht.
4: Das helle Strahlen ist auch verblasst.
3: Daher war es eine gute Sache, dass sein Freund Pedro vorbeigeflattert kam und sich zu ihm auf den Ast setzte. Pedro war ein kunterbunter, fröhlicher Papagei. Fabian erzählte ihm, was geschehen war.
5: Ach, Fabian, du musst wirklich noch viel lernen, kicherte der Papagei.
3: Dort oben am Himmel, das ist der Mond. Den kannst du nicht aufessen. Er nimmt immer wieder ab und immer wieder zu. Schon ganz bald ist er wieder dick und rund. Dann leuchtet er wunderschön auf uns herab. Solche Vollmondnächte sind besonders schön.
4: Das ist toll, was du alles so weißt, staunte das kleine Faultier.
3: Danke, Fabian. Ich fliege halt viel im Dschungel herum, freute sich der Papagei. Dafür hast du sehr viel Fantasie, mein Freund. In der nächsten Vollmondnacht saßen die beiden Freunde auf ihrem Lieblingsast und schauten zum lieben Mond hinauf.
4: Du bist dir wirklich ganz sicher, dass es keine goldene Zauberfrucht ist?
3: Fragte Fabian leise.
4: Ja, eigentlich echt schade, schmunzelte der Papagei.
3: Da strahlte der Mond über das ganze runde Gesicht und lachte sie freundlich an. Der gute alte Mond hatte wirklich schon sehr viel gesehen und gehört, aber diese Geschichte mag er besonders gerne. Er schickt dir jetzt einen besonders schönen Mondstrahl auf die Erde, damit du ruhig und sanft einschlafen kannst.

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3: Wenn ihr noch gar nicht müde seid und noch gar keine Lust habt, ins Bett zu gehen, obwohl schon längst Schlafenszeit ist, dann denkt doch einmal an die Tiere. Ich meine jetzt nicht euren Hund oder eure Katze, auch nicht den Kanarienvogel, sondern die Tiere, die einen Winterschlaf halten. Ja, die schlafen den ganzen Winter hindurch. Wenn ihr eine Schildkröte habt, dann wisst ihr schon etwas darüber. Die Schildkröten verkriechen sich im Herbst, sie mögen nichts mehr fressen und dann muss man sie in Ruhe lassen und darf sie nicht stören. Und erst im Frühling kommen sie wieder hervor. Der Igel im Garten macht's ähnlich. Er sucht sich unter einem Holzstoß oder beim Kompost ein geschütztes Versteck. Dort polstert er sich mit Laub ein weiches Lager zurecht, rollt sich zu einer Kugel zusammen und schläft den ganzen langen Winter über. Die Frösche und Lurche verkriechen sich im Schlamm und schlafen, bis im Frühling die Sonne wieder warm scheint und sie aufweckt. Vielleicht habt ihr auch schon einmal den Ausdruck gehört, der schläft wie ein Murmeltier. Ja, die Murmeltiere gibt's wirklich, allerdings sehr selten und man bekommt sie kaum zu sehen. Sie leben im Hochgebirge, in Felsenhöhlen. Den Sommer über futtern sie, was sie nur können, damit sie richtig fett werden. Im Herbst schneit es in den Bergen viel früher als im Flachland. Da rollen sich die Murmeltiere zusammen und kuscheln sich in ihren Höhlen alle ganz eng und warm aneinander. Und da kann's draußen schneien und stürmen. Die Murmeltiere schlafen und schlafen. Wenn die Frühlingssonne sie weckt, sind sie ganz mager geworden, denn sie haben die ganze Zeit über von ihrer Fettschicht gelebt. Auch der Hamster isst sich den Sommer über ein dickes Bäuchlein an, und was er nicht gleich verzehren kann, das trägt er in seinen unterirdischen Bau. Im Herbst isst er sich dort noch einmal richtig voll, ehe er sich zum Winterschlaf bettet. Ab und zu wacht er auf und holt sich ein bisschen von seinem Vorrat, dann schläft er aber gleich wieder weiter. Ganz ähnlich macht's der Dachs. Die niedliche Haselmaus baut um sich herum eine warme Kugel aus Gras und Moos und in der schläft sie so fest, dass nichts sie aufwecken kann, nur der Hunger. Dann schlüpft sie schnell heraus aus ihrem Nest und knabbert von ihren Vorräten, die sie ganz in der Nähe aufgespeichert hat, rollt sich aber gleich wieder zusammen und schläft weiter. Das größte Tier, das einen Winterschlaf hält, ist der Bär. Er verschläft die kälteste Zeit tief in seiner Höhle und kommt im Frühling abgemagert wieder zum Vorschein. Aber ich glaube doch nicht, dass einer von euch das nachmachen möchte, auch im weichsten Federbett nicht. Der Winter ist doch eine recht schöne und lustige Zeit. Da ist es schon viel besser, ihr geht abends rechtzeitig in euer Bett und schlaft die Nacht hindurch, damit ihr am Morgen wieder frisch und munter seid, im Sommer wie im Winter. Also, gute Nacht.
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3: Die Maus im Mond. In Amerika, ganz in der Nähe von dem Ort, wo die Menschen Raketen in den Weltraum zu den Sternen schießen, hatte eine Maus vor vielen Jahren einen ungewöhnlichen Wunsch. Sie wollte unbedingt einmal zum Mond fliegen. Weil der Mond so gelb aussah, glaubte sie, er würde aus köstlichem Käse bestehen. Die Maus wollte unbedingt herausfinden, ob es stimmte. So beschloss sie eines Abends, sich auf das verbotene und sehr gut bewachte Raketenstartgelände zu schleichen. Ein Glück, dass sie so winzig war, denn so bemerkte sie niemand. Sie schaute sich auf dem Gelände um und lief neugierig umher. Schon nach kurzer Zeit stand sie vor einem riesigen Ding, das hoch bis in den Himmel ragte. Das musste sie sein, die Mondrakete. Einige Astronauten in dicken Anzügen trugen gerade silberne Kisten in die Rakete. Das war ihre Gelegenheit. Sie hüpfte blitzschnell durch eine offene Klappe in die Rakete hinein und versteckte sich in einer Ecke hinter den großen Kisten. Es dauerte noch eine ganze Weile, doch auf einmal gab es einen mächtigen Knall. Die Rakete war gerade gestartet. In der Rakete wurde es furchtbar laut. Doch die kleine Maus hatte keine Angst, denn sie wusste, bald schon würde sie auf dem Mond sein, dem Ort, von dem sie schon so lange träumte. Sie schlief ein wenig und dann ging plötzlich ein kräftiger Ruck durch die ganze Rakete. Sie waren auf dem Mond gelandet. Die Maus kam aus ihrem Versteck hervor und schaute durch ein kleines Fenster. Was sie sah, begeisterte sie. So schön gelb und so riesig war der Mond. Sie konnte es nicht mehr abwarten. Sie flitzte aus der Rakete hinaus und lief an den Astronauten vorbei. Einer steckte gerade eine Fahne in den Boden. Was das wohl zu bedeuten hatte, darüber konnte die Maus aber jetzt nicht nachdenken, denn sie wollte endlich den köstlichen Käse probieren. Sie kletterte hinab in ein großes Loch. Voller Vorfreude rieb sie sich noch einmal genüsslich über den Bauch und dann biss sie zu.
1: Autsch!
3: Die Maus quiekte auf vor Schmerz. Der Käse schmeckte überhaupt nicht nach Käse und er war steinhart. Die Maus hatte so laut gequiekt, dass die Astronauten den Schrei gehört hatten. Sie liefen zu dem Krater, in dem einzig und allein die kleine Maus saß. Sie trauten ihren Augen nicht und riefen, eine Maus im Mond, das ist eine Sensation! Sie nahmen die Maus mit in die Mondrakete und flogen zurück zur Erde. Doch kaum hatten sie nach der Landung die Tür geöffnet, machte die Maus einen großen Satz nach draußen und lief so schnell weg, dass keiner sie mehr einholen konnte. Als sie wieder zu Hause in ihrem Mauseloch war, schaute sie hinauf zum Mond.
1: Schade, dachte sie. Er ist nicht aus Käse, aber schön ist er trotzdem.
3: Erschöpft von der anstrengenden Reise schlief sie in ihrem Mäusebettchen ein.
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0: Das Kuh wird nicht so gut gehen.
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3: Entspannungsrätsel für Kinder Nummer 10. Mach es dir bequem. Wenn du magst, hol dir dein Lieblingskuscheltier, ein kleines Kissen und eine warme Decke. Dann schließe die Augen. Horch einen Moment lang in dich hinein, ob du dich rundum wohlfühlst. Lass deinen Atem ganz ruhig und regelmäßig fließen. Mit jedem Atemzug wirst du ruhiger. Stell dir jetzt vor, wie die Sonne scheint. Ganz hell und wunderbar warm. Der Himmel ist richtig schön blau. Bis immer mehr Wolken am Himmel aufziehen. Plötzlich fängt es an zu regnen. Die kleinen Regentropfen prasseln auf die Erde. Doch schließlich blinzelt die Sonne und strahlt hinter den Regenwolken hervor. Vorsichtig schickt sie ihr helles Licht zur Erde hinunter. Und während die Sonne auf den Regen trifft, ist deine Zeit gekommen. Herrlich bist du anzusehen. Vor allem, weil man dich nur selten am Himmel erblickt. Du schlägst einen hohen Bogen am Himmel und bestehst aus vielen Farben. Hoch oben bist du leuchtend rot. Darunter kommt Orange. Ein Stück tiefer bist du mit einem Mal goldgelb. Dann schimmerst du saftig grün, wie eine Wiese im Hochsommer. Anschließend wirst du herrlich blau, das ganz zum Schluss in ein wunderbares Violett übergeht. Man sagt, dass an deinem Ende ein Kessel voll Gold zu finden ist. Ob das stimmt, das weißt nur du. Die Lösung erklingt gleich nach dem Gong. Wenn du sie jetzt noch nicht wissen willst, dann drücke Pause. Du bist ein wunderschöner, bunter Regenbogen. Prima. Toll, dass du die Lösung so schnell erraten hast. Bevor du die Augen wieder öffnest, atme ein paar Mal kraftvoll ein und wieder aus. Ball beide Hände zu richtig festen Fäusten. Und dann reck und streck dich so lang, bis du dich wieder voller Kraft und Energie fühlst.

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ist so verrückt. Vielen, vielen Dank für diesen warmen Empfang. Herzlich willkommen in der ausverkauften Barclaycard Arena. Wahnsinn. Herzlich willkommen zu Herzkraftwerke Live 2019. Es ist so irre, ich durfte jetzt die letzten 4 Jahre 2-mal schon in dieser ausverkauften Halle spielen. Mit meiner Muttersprache-Platte. War da zufällig jemand da? Krass. Wahnsinn. Und jetzt diese neue Platte Herzkraftwerke, die mich so viel Herz und Kraft gekostet hat und Liebe. Ich habe so viel Liebe da reingesteckt und ich bin nach Nashville geflogen und nach London. Und musste mich wieder darauf besinnen, wieder ganz von vorne anzufangen, klein anzufangen, Geschichten zu sammeln, zuzuhören, zuzugucken, aufzunehmen, was passiert momentan in dieser Zeit. Und habe das in kleine Geschichten verpackt und das wiederum in Songs. Das ist die Platte geworden. Und ich freue mich so krass, denn ihr seid alle wiedergekommen. Das ist wirklich was ganz Besonderes und ich muss aufpassen, dass ich mich daran nicht gewöhne, weil ich weiß wirklich, ich mache das jetzt 18 Jahre, ich weiß, es ist nicht selbstverständlich, dass ihr hierher kommt und schon so lange meine Lieder hört. Und ich wünsche euch jetzt die nächsten zweieinhalb Stunden ganz, ganz viel Spaß. Ja, es wird eine lange Show. Herzkraftwerke ist ein großer Titel. Es gibt viele Songs, die darunter fallen, die ich gerne für euch spielen möchte. Ich hoffe, ihr habt gute, feste Schuhe an, was zu trinken, bisschen Platz. Gute Laune. Vergesst für die nächsten 2,5 Stunden eure Sorgen. Macht eure Köpfe aus, eure Handys am besten aus. Weil ich gucke euch so gerne in eure schönen Gesichter, wenn ich singe. Und öffnet eure Herzen für die Musik jetzt. Und ich wünsche euch ganz, ganz viel Spaß mit meinen Herzkraftwerken.

0: Dankeschön, Hamburg! Der Wahnsinn, Wahnsinn! Wahnsinn, ihr steht alle, das ist ja der Hammer. Ihr dürft euch auch gleich wieder hinstellen, wir feiern noch genug. Ich habe ja gesagt, wir müssen unsere Kräfte ein bisschen einteilen. Ihr wisst, wir drehen heute Abend eine DVD, hat man euch das schon gesagt? Also wer heute Schule schwänzt oder Arbeit oder sonst irgendwas, aber ist ja eigentlich gar nichts mehr jetzt, ne, um die Zeit. Ja, ist ja eigentlich alles vorbei. Ist ja eh gelaufen. Schön, dass ihr dabei seid. Das ist, ihr werdet super schön aussehen. Ich sehe es jetzt schon. Die Kameras fliegen hier rum irgendwie zwischendurch. Ich hoffe, sie stören euch nicht. Lasst euch gar nicht beirren. Wir spacken trotzdem richtig ab, okay? Also ich ja. Bei der Entstehung zu dem nächsten Song haben sich meine Co-Autorin und ich ganz schön die Haare bekommen. Wir haben gestritten und lange diskutiert über das, was man, über die Gesellschaft, über Politik und über das, was man heutzutage sagen darf, was man nicht sagen darf, was man sagen sollte und was man vielleicht sogar sagen muss. Und ihr wisst, ich habe keine Angst, mit meiner Meinung alleine zu sein. Ihr auch nicht, sonst wärt ihr nicht hier. Ich bin Mutter von 4 Kindern und ich mache mir genauso wie ihr Gedanken um diese Zeit, in der wir leben und auch manchmal ein bisschen Sorgen, aber meistens Gedanken und bin auch auf der Suche nach Antworten. Und ich glaube, dass der Weg zu den Antworten manchmal der ist, die richtigen Fragen zu stellen, die richtige Frage zu finden. Und ich wünsche mir einfach für uns und für meine Kinder und für eure Kinder, dass wir nie verlernen, uns berühren zu lassen und zu staunen und uns zu wundern. Und darum möchte ich diesen nächsten Song für euch singen, indem ich vor allem stelle ich da Fragen. Ich habe eigentlich keine Antwort, aber ich stelle Fragen. Hier kommt für euch Ruiniert.
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0: Dankeschön.
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0: Bei der Entstehung zu dem nächsten Song habe ich morgens in meinem Büro gesessen und wusste, ich muss an dem Tag ins Studio, und meine 8-jährige Tochter Fini kam ins Zimmer und fragte mich: Was machst du heute, Mama? Da habe ich gesagt, ich muss gleich ins Studio, aber ich habe noch keine Ahnung, worüber ich heute schreiben soll. Und dann sagte sie so: Oh, ich weiß. Heute schreibst du ein Lied für mich. Habe ich sie angeguckt und habe gesagt: Aber du hast doch schon ein Lied. Little Love ist doch dein Lied, das habe ich nach deiner Geburt geschrieben. Sagt sie: Ja, aber ich habe noch kein deutsches Lied. Und bei 4 Kindern wisst ihr dann, was ich zu Hause zu tun habe, ne? Hauptsache, ich mache nicht mal Platten auf Spanisch oder so. Geht dann alles wieder von vorne los. Ah, moin, da bist du ja. Ganz unauffällig, sag mal, setz dich bitte unauffällig irgendwo hin während der Show. Ich habe mir dann vorgestellt, wie es sich für mich anfühlt, wenn sie ins Zimmer kommen, meine kleine Fini. Und das ist dieser Song geworden, der jetzt kommt. Der heißt Unendlich.

0: Dankeschön. Wusstet ihr eigentlich, dass ich die ersten 9 Jahre meines Lebens in Hamburg aufgewachsen bin? Die meisten wussten das, ne? Wir haben das ja schon ein paar Mal besprochen hier. In Altona, in der Bernadottestraße. Kennt das jemand? Ja, kennt ihr alle natürlich. Ja, war ich immer in der Strandperle mit meinem Papa, im Fischerspark. Wo war ich noch? Naja, bestimmt noch an ganz vielen anderen Orten. Sein. natürlich immer am Deich und abends am Hafen. Am Hafen. Mein Tourmanager macht sich immer lustig über mich, dass ich immer noch so spreche, als wäre ich aus Hamburg. Du sprichst immer so, können wir am Hafen fahren? Das kriegt man halt nicht raus, das ist doch schön. Ich finde es gut. Und ihr macht ein bisschen Picknick hier, oder was?
1: Oh ja.
0: Oh ja. Oh, nehmen wir das Ding hier weg, ne? Was ist eigentlich da für eine kleine Band mit den Hörnern auf dem Kopf? Ist das eine Girlband oder was? Habt ihr heute... Hi. Habt ihr heute Mädelsabend oder wie? Ja? Mädelsabend? Und habt ihr auch schon 1 bis 10? Ja? Ja, musst ihr draußen lassen, ich weiß. So hier. Vernünftig, wir sind ja hier vernünftig. Nicht. Ich habe auch Wodka in meinem Becher. Nicht, leider. Oh Mann, ey, das waren noch Zeiten. Aber ich bin ja froh, dass ich mal nicht schwanger bin oder stille. Das ist ja schon was. Wenn mal nur ich auf der Bühne. Obwohl ich gerne stille und ich bin auch gerne schwanger. Das ist das Problem. Wer hat heute Abend kinderfrei? Really? Aber Kinder hören auch gerne meine Musik. Das wisst ihr schon, ne? Aber egal, trotzdem. Ja, ich finde auch, manchmal muss man auch einfach mal was für sich machen. Oh ja, hi, du hast dein Kind mitgebracht, das finde ich gut. Ich habe meins auch dabei. Heute nur eins, das ist schon Luxus. Okay, wir singen mal den nächsten Song für euch. Von euch, für euch. Scheiß auf den Regen.

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Dankeschön, Henning Wieland! Bombentyp einfach, Bombentyp. Ich habe euch bei Instagram und bei Facebook vor der Tour ein paar Mal gefragt, welchen Song ihr euch unbedingt wünscht und welchen Song ich auf gar keinen Fall vergessen darf von der neuen Platte. Ja, genau den auch nicht. Hier, ich bin hier. Und es hat mich sehr gefreut, dass ihr euch diesen Song ausgesucht habt, beziehungsweise dieser Song wurde sehr oft genannt. Es ist ein Song, den ich geschrieben habe für eine Frau, die ich bewundere, die gegen alle Widerstände in ihrem Leben kämpft und sich nicht unterkriegen lässt und die stark und mutig ist. Hier kommt für euch Drachen.

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1: So, erstmal wieder hinsetzen, ne? Ich weiß noch, wie ich 2017 hier gespielt habe. Da war mein Sohn gerade 8 Wochen alt, mein letzter. Mein kleiner Jaxi-Muck. Und da habe ich mich immer so gefreut, wenn ich mich mal kurz hinsetzen konnte. Mein Beckenboden hat sich so gefreut. Aber ist jetzt alles wieder gut. Nur falls ihr euch gefragt habt. Ich möchte jetzt ein Lied für euch spielen, was ich schon an sehr vielen wunderschönen und manchmal auch absurden oder verrückten Orten auf der Welt gespielt habe. Was ich schon sehr lange spiele, was mich sehr lange begleitet. Ja. Es ist ein Stück erwachsen geworden mit mir. Ich bin mal gespannt, ob ihr es erkennt.

Hallo. Als ich klein war, habe ich oft mit der Haarbürste vorm Spiegel gestanden und versucht, Whitney Houston und Mariah Carey Songs zu singen. Und habe dann immer wütend die Haarbürste nach dem Kassettenrekorder geworfen, wenn ich es nicht hinbekommen habe. Und ich habe es wirklich noch nicht hinbekommen, so richtig gut. Aber ich habe es jeden Tag geübt. Jeden Tag nach der Schule stand ich da, habe die Songs angemacht und habe so lange geprobiert, bis ich es irgendwann dann 10 Jahre später einigermaßen hinbekommen habe. Niemals hätte ich mir erträumen lassen, dass ich jemals auf so einer Bühne stehen würde und so viele Menschen davor stehen würden. Und ihr hört jetzt schon so lange meine Lieder. 18 Jahre mache ich das jetzt schon. Und ich weiß, viele sind jetzt auch erst dazugekommen, seitdem ich Deutsch singe. Das finde ich natürlich wunderbar. Aber es gibt auch die, die schon wirklich sehr, sehr, sehr, sehr lange an meiner Seite sind. Und ich habe eine kleine Kollektion zusammengestellt aus Songs, die ich immer schon mal singen wollte, aus alten Songs, die ich noch nie auf der Bühne gesungen habe, auf einer Tour von mir selbst. Und die würde ich jetzt gerne für euch spielen. Habt ihr Lust, ein bisschen zu tanzen? Okay, dann machen wir jetzt eine kleine Zeitreise zurück. Und ich bin mal gespannt, welche Songs ihr davon noch kennt. Wir fangen langsam an und dann steigern wir uns, okay? Seid ihr bereit? Am Ende dieses Sets solltet ihr ins Schwitzen gekommen sein. Sonst haben wir irgendwas verkehrt gemacht. Okay, let's go. Ihr habt noch einen kleinen Moment Zeit. Ihr müsst noch nicht aufstehen, aber gleich. Aber ihr dürft natürlich schon.

Ich möchte jetzt einen Song für euch singen, zu dem ich schon sehr, sehr viele Briefe bekommen habe. Viele Menschen haben mir ihre Geschichten geschrieben. Ich werde manchmal völlig unvorbereitet und unfreiwillig Teil dieser Menschen und dieser Geschichten mit meinen Liedern. Und besonders dieses Lied hat schon viele Menschen begleitet. Und das ist der Grund, warum ich das mache. Irgendwie stellen diese Songs manchmal unsichtbare Fäden her zu jedem Einzelnen von euch, aus den verschiedensten Gründen. Und wenn ich sie veröffentliche, wenn ich mit ihnen fertig bin, dann gehen sie auf die Reise und dann gehören sie euch, dann gehören sie denen, die sie hören. Und dann erleben sie einzigartige, wilde, schöne und manchmal traurige Dinge. Und manchmal kommen diese Geschichten dann zu mir zurück. Ich musste diesen Song schreiben, weil mich das Thema sehr beschäftigt und ich finde, dass wir viel zu wenig darüber reden. Meine Kinder hören ihn nicht besonders gerne, aber ich werde ihn jetzt für euch singen, weil ich weiß, dass es Menschen gibt, die ihn brauchen. Hier kommt für euch: Das Leben ist schön.

0: Dankeschön.
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0: Vor dem Moment, der jetzt kommt, hatte ich Angst, seitdem ich diesen nächsten Song geschrieben habe. Ich schreibe Songs über Dinge, die mich bewegen, die mich zum Lachen, zum Weinen bringen, wütend machen. Und dieser Song ist zu mir gekommen, als ich letztes Jahr die Geschichte der Familie Miller im Fernsehen gesehen habe und das herzzerreißende Interview, in dem sie darüber gesprochen haben, wie sie ihre kleine Tochter Emmy im Pool der Nachbarn verloren haben, weil sie da ertrunken ist. Ein kleines zweijähriges Mädchen. Und mich hat diese Geschichte so mitgenommen. Ich habe selber einen kleinen zweijährigen Jungen, auch so einen ganz blonden. Und ich habe ständig diese Angst, dass ihm irgendwas passieren könnte, dass ich nicht rechtzeitig da bin oder nicht aufpasse, jetzt wo er alles entdeckt und überall hoch und rein und runter will. Und dieser Gedanke, wie die Eltern sich fühlen müssen und dieser Gedanke daran, sein eigenes Kind zu verlieren, hat mich tagelang gequält. Und ich habe aus diesem Gefühl ein Lied gemacht und das habe ich dieser Familie auch geschickt. Und auch dieses Lied ist schon auf die Reise gegangen und auch zu diesem Lied haben mich schon viele Mütter und auch Väter angeschrieben und mir ihre Geschichte erzählt. Und ich singe es jetzt einfach für euch, hier kommt Flugzeug aus Papier.

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Wollen wir noch ein? Haben Sie noch ein bisschen Zeit? Ich habe noch ein paar.

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1: Dankeschön, Hamburg ist ein großer.

hätte nie gedacht, dass es mal sowas gibt. Okay, haben wir ein paar Kinder hier? Sind hier heute ein paar Kinder? Okay, müssen wir mal ganz leise sein. Shh, Ben. Gucken, ob wir Kinder sind heute. Jetzt müsst ihr ganz laut singen, okay?

Dankeschön. Ich kann natürlich nicht gehen, ohne ein Lied für meinen König zu singen. Dieses Lied habe ich zusammen mit meinen Kindern geschrieben, so ein bisschen. Eigentlich zu seinem Geburtstag. Und es gibt eine Version, die wir ihm geschenkt haben, wo meine Kinder die Band sind und auch den größten Teil des Songs singen. Ich darf dann nur die Bridge singen in der Mitte. Das machen sie auch ganz zauberhaft. Aber, und sie waren höchst erbost, als sie dann gesehen haben, dass auf der Platte die Version nur mit mir drauf war. Da gab es kurz mal ein bisschen saure Stimmung. Das haben sie überhaupt nicht eingesehen. Hier kommt für euch Dank dir und für meinen König.

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Es ist 23:15 Uhr.

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